0: Adaption, Gaming und vor allem im Hörbuchmarkt. Weiteres Thema beim Fachpublikum: Wie kann die Buchbranche KI gut nutzen? Und welche Regeln braucht es, damit KI der Branche nicht weiter schadet?
1: Das waren die Nachrichten. Das Wetter in Deutschland: viele Wolken und einzelne Schauer möglich. Tiefstwerte 14 Grad auf den Nordseeinseln bis örtlich 4 Grad in der Lausitz. Tagsüber viele Wolken und einzelne Schauer möglich, meist trocken, Höchstwerte 17 bis 26 Grad. Am Donnerstag Regen und Gewitter möglich, später von Westen her freundlicher 12 bis 22 Grad. Am Freitag wechselhaft und windig, nur im Süden etwas Sonnenschein. Es ist 2.03 Uhr.
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3: Dazu begrüßt Sie Tobias Hürenbach. Hallo, herzlich willkommen. Und es geht stimmungsvoll zur Sache hier zu Beginn dieser Stunde im ARD-Nachtkonzert mit dem Klarinettisten Paul Meyer und der Kammerakademie Potsdam. Wir hören das wunderbare Klarinettenkonzert A-Dur, Köchelverzeichnis 622 von Wolfgang Amadeus Mozart.

Paul Meillet und die Kammerakademie Potsdam mit dem Klarinettenkonzert A-Dur, Köchelverzeichnis 622 von Wolfgang Amadeus Mozart. Eine einzige Liebeserklärung an die Klarinette. Nach Mozart bleiben wir in der Wiener Klassik, kommen zu Beethoven. Ludwig van Beethovens Klaviersonate S-Dur präsentiert uns hier Stephen Kovacevic.

Steven Kovacevic präsentierte die Klaviersonate S-Dur von Ludwig van Beethoven. Sie sind im ARD-Nachtkonzert gelandet, das Ganze präsentiert von BR Classic. Schön, dass Sie mit dabei sind hier in dieser Nacht auf Mittwoch. Und da haben wir jetzt Symphonisches ausgewählt von Karl Löwe, nämlich seine Sinfonie E-Moll, präsentiert von der Jenaer Philharmonie, dirigiert von Simon Gaudenz.

Die Jenaer Philharmonie präsentierte unter dem Dirigat von Simon Gaudenz die Sinfonie E-Moll von Karl Löwe. In dieser Nacht auf Mittwoch Musik nun von Armas Launis, dem finnischen Komponisten, eine Entdeckung des Quartetts Nix. Das sind Paulina Valtasari, Lili Majala, Markus Hutti und Terry Jeskeleinen. Ja, und die haben sich hier mit Armas Launis beschäftigt, mit seinem Klavierquartett. Das ist vom Ausdruck her eher chromatisch und komplex, aber dennoch der Romantik zuzuordnen. Hören wir uns gerne an.

Paulina Waltasari, Violine, Lili Majala, Viola, Markus Hoti, Violoncello und Terry Jeskeleinen, Klavier. Das Quartett Nix, ja, aber war wohl nix, das kann man nicht sagen. Es war großartig hier, das Klavierquartett G-Moll von Amas Launis, dem finnischen Komponisten. Und gleich noch eine Entdeckung im ARD-Nachkonzert, nämlich Musik von Henri Sauguet, dem französischen Komponisten. Und zwar hören wir La Chatte, die Katze, das Ballett in einem Akt. Die Musiken dazu präsentiert von der Deutschen Radiophilharmonie Saarbrücken, Kaiserslautern unter Robert Reimer.

Der Komponist Ory Soggy, der feierte große Erfolge und zwar im Ballettbereich. Das hier, das waren Ballettmusiken zu Die Katze, La Chatte, mit der Deutschen Radiophilharmonie Saarbrücken-Kaiserslautern unter der Leitung von Robert Reimer. Soweit diese Stunde hier im ARD Nachkonzert mit Musik von Georg Friedrich Händel raus aus dieser Stunde.

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1: Um 4 Uhr mit Wolfgang Berger. Heute vor 3 Jahren haben Hamas-Terroristen Israel überfallen, 1200 Menschen getötet und mehr als 200 Geiseln genommen. Weltweit wird heute der Opfer gedacht, auch in Berlin. Bundestagspräsidentin Klöckner eröffnet am Abend eine Ausstellung zu den Hamas-Massakern im Bundestag. Aus Berlin Lissy Kaufmann.
2: Im ARD-Hauptstadtstudio sagte Klöckner, es sei wichtig, an den 7. Oktober zu erinnern. Gerade in einer Zeit, in der der Judenhass weltweit zugenommen habe. Die Ausstellung zeige, dass der Krieg in Gaza eine Ursache gehabt habe. Nämlich, wie Klöckner sagt, das furchtbare Massaker und Abschlachten durch die Hamas. Das Leid der Menschen in Gaza werde dadurch aber nicht geleugnet. Beim zentralen Gedenken auf dem Bebelplatz in Berlin am Nachmittag werden Innenminister Dobrindt und Israels Botschafter Prosor sprechen.
1: Die Wahl des AfD-Politikers Rausch zum Landtagspräsidenten in Sachsen-Anhalt sorgt weiter für Empörung im politischen Berlin. Die SPD-Bundestagsfraktion hat sich in Berlin am Abend zu einem Protestmarsch getroffen. Fraktionschef Miersch sagte dabei, es sei alarmierend, dass nun erstmals in der Bundesrepublik Rechtsextreme in ein Landtagspräsidium gewählt wurden.
3: Und deswegen ist der Auftrag jetzt an uns, Flagge zu zeigen, für die Demokratie einzustehen. Wir haben ein Buch, das sehr entscheidend auch für die nächsten Wochen, Monate und Jahre ist. Wir haben die Verfassung der Bundesrepublik Deutschland. Und diese Verfassung ist auf unserer Seite. Und deswegen ist es an uns, jetzt diese Werte zu verteidigen, zu vertreten und alles dafür zu tun, dass diese Werte sich durchsetzen.
1: SPD-Fraktionschef Miersch. Nach dem angeblichen Lungenpest-Todesfall in Russland hat die Weltgesundheitsorganisation ihre Hilfe angeboten. WHO-Chef Tedros sagte, man stehe mit den russischen Behörden in Kontakt, um bei der Aufklärung zu unterstützen. Außerdem habe man um weitere Informationen gebeten. Am Freitag war in Sibirien die Mitarbeiterin eines Pest-Forschungszentrums gestorben, nach offiziellen Angaben an einer Lungenentzündung unbekannter Herkunft. Medienberichten zufolge könnte sie sich im Labor mit der Lungenpest infiziert haben. Auch ein zweiter Mitarbeiter soll erkrankt sein. Die im US-Bundesstaat Tennessee zu Tode verurteilte Christa Pike hat nach ihrer gescheiterten Hinrichtung das Bewusstsein wiedererlangt. Das haben ihre Anwälte mitgeteilt. Pike könne auch sprechen. Wie groß ihre Überlebenschancen sind, sei aber unklar. Die Frau hatte am Mittwoch vergangener Woche 2 Giftspritzen überlebt. Das waren die Nachrichten. Das Wetter in Deutschland. Tagsüber viele Wolken und einzelne Schauer möglich, meist trocken. Höchstwerte 17 Grad auf Sylt bis 26 Grad am Oberrhein. Am Donnerstag Regen und Gewitter möglich, später von Westen her freundlicher. Es ist 4.03 Uhr.
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4: Domenico Scarlatti, Antonín Dvořák und Leopold Karl Wolff. Diese 3 Komponisten teilen sich die Stunde hier im ARD-Nachtkonzert. Und wir beginnen mit dem jüngsten dieser 3, vom Jahrgang her, 1859 geboren, Leopold Karl Wolff. Seine Serenade in F-Dur, ein Fall für Streichorchester, das ist hier das Südwestdeutsche Kammerorchester Pforzheim.

Das Südwestdeutsche Kammerorchester Pforzheim unter Wladislaw Czarnecki mit der Streicherserenade F-Dur, komponiert von Leopold Karl Wolff. Wir gehen etwas weiter nach hinten auf dem Zeitstrahl, landen bei Antonín Dvořák. Der hat hier eine Sonate in G-Dur verfasst für Violine und Klavier, Pavel Sporzl und Peter Jerzykowski.

Pavel Sporzl Violine und Peter Jezikowski Klavier mit der Sonate G-Dur von Antonín Dvořák. Sie hören das ARD-Nachtkonzert, präsentiert von BR Klassik. Jetzt geht's nach Venedig in die wilde Karnevalszeit und da dreht sich vieles natürlich um Liebeswirren, um Verkleidungen, aber auch um Listigkeit, zumindest wenn es nach dem Ballett Die wohlgelaunten Frauen geht. Da wurde Musik verwendet von Domenico Scarlatti, um dieses Ballett quasi musikalisch zu würzen, bearbeitet von Vincenzo Tomassini. Und einige Tänze hören wir uns an mit der Deutschen Radiophilharmonie Saarbrücken-Kaiserslautern. Robert Reimer hat die Leitung inne.

Musik zum Ballett Die wohlgelaunten Frauen von Domenico Scarlatti mit der Deutschen Radiophilharmonie Saarbrücken, Kaiserslautern, dirigiert von Robert Reimer. Kurz vor 5 Uhr aus dieser Stunde raus summen wir uns mit Musik von Giacomo Puccini.

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1: Um 5 Uhr mit Wolfgang Berger. Am 7. Oktober vor 3 Jahren haben Terroristen aus dem Gazastreifen israelische Orte und Armeestützpunkte entlang der Grenze angegriffen. Mehr als 1200 Menschen wurden getötet. Aus Tel Aviv, Felicitas Böselager.
2: Vor 3 Jahren, um 6.29 Uhr, schrillten in ganz Israel die Sirenen. Die groß angelegte Terrorattacke der Hamas überraschte das Land. Die Hamas-Kämpfer töteten mehr als 1200 Menschen und verschleppten 251 Geiseln in den Gazastreifen. Kurz nach dem Angriff begann die israelische Armee ihre Offensive gegen die Hamas im Gazastreifen, die auch tausenden Zivilisten das Leben kostete. Dieses Jahr gedenkt Israel dem Terror zum ersten Mal, nachdem alle Geiseln befreit wurden. Sie kamen kurz nach dem vergangenen Jahrestag frei. Seitdem herrscht im Gazastreifen eine, wenn auch brüchige, Waffenruhe.
1: Nach der Wahl des AfD-Politikers Rausch zum Landtagspräsidenten in Sachsen-Anhalt hat sich in Berlin die SPD-Bundestagsfraktion spontan zu einem Protestmarsch versammelt. Er führte vom Bundestag durch das Brandenburger Tor zum Bebelplatz, dem Ort der Bücherverbrennung nach der Machtergreifung der Nationalsozialisten 1933. Fraktionschef Miersch sagte, die SPD spüre die Pflicht, Flagge zu zeigen, wenn die Demokratie unter Druck stehe. Unionsfraktionschef Frei sagte, man schaue mit allergrößter Besorgnis auf die Wahl in Sachsen-Anhalt. Bundeswirtschaftsministerin Reiche sieht in diesem Winter keinen Gasmangel auf Deutschland zukommen, trotz vergleichsweise niedriger Speicherstände. Entsprechend äußerte sie sich im Gespräch mit der Süddeutschen Zeitung. Aus der Nachrichtenredaktion David Rühl.
3: Schon heute liege mehr Gas in den deutschen Speichern, als selbst im bislang kältesten Jahr verbraucht worden sei, heißt es von der Wirtschaftsministerin. Tatsache ist aber, Deutschland verfehlt dieses Jahr mit Abstand die eigenen gesetzlichen Vorgaben. Demnach müssen die Speicher nächsten Monat zu 80% gefüllt sein. Das wird Experten zufolge allein aus technischen Gründen nicht mehr erreicht werden können. Derzeit liegt der Füllstand etwas unter 60%. Das hat Sorgen über die Gasversorgung im Winter und Kritik an Ministerin Reiche ausgelöst.
1: In Frankfurt am Main ist zum 78. Mal die Buchmesse eröffnet worden. Gastland ist in diesem Jahr Tschechien. Neben Themen wie Urheberrecht oder Leseschwäche liegt der Fokus auch auf künstlicher Intelligenz. Der Börsenverein des deutschen Buchhandels fordert strengere Regeln beim Umgang mit KI. Bis Sonntag werden mehr als 250.000 Besucher erwartet. Das waren die Nachrichten. Das Wetter in Deutschland. Tagsüber viele Wolken und einzelne Schauer möglich, meist trocken. Höchstwerte 17 Grad auf Sylt bis 26 Grad am Oberrhein. Am Donnerstag Regen und Gewitter möglich, später von Westen her freundlicher, 12 bis 22 Grad. Am Freitag wechselhaft und windig, nur im Süden etwas Sonnenschein bei 9 bis 18 Grad. Es ist 5.03 Uhr.
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4: Am Mittwochmorgen mit Tobias Hürenbach ganz herzlich willkommen. Schön, dass Sie Ihren Mittwoch mit uns beginnen.

Flotte, frische Grüße aus Dänemark von Niels Wilhelm Garde. Das war der Finalsatz aus seiner 4. Sinfonie B-Dur mit dem Sinfonieorchester des Dänischen Rundfunks Kopenhagen unter der Leitung von Christopher Hogwood. So kann man starten in diese Stunde ARD-Nachtkonzert. Und da haben wir jetzt Musik ausgewählt von Johann Franz Xaver Sterkel. Ja, ein Meister, der in Würzburg und später dann auch in Mainz tätig war. Wir hören einen Auszug aus seinem Klavierkonzert in D-Dur mit Jörg Kronenberg und dem Orchester Capriccio.

Jörg Kronenberg und das Ensemble Capriccio unter der Leitung von Dominik Kiefer mit diesem Auszug hier aus dem Klavierkonzert D-Dur von Johann Franz Xaver Sterkel. Am Mittwochmorgen im ARD-Nachtkonzert, präsentiert von BR Classic. Und da haben wir jetzt Musik rausgesucht von der Komponistin Ethel Smyth. Die hat sich damals bei Johannes Brahms und Robert Schumann inspirieren lassen, dann aber auch so ihren eigenen englischen Sound gefunden und das Ganze dann wunderbar kombiniert. Hören wir uns gerne an. Hier der fünfte Satz ihrer Suite für Streichorchester.

Ein Auszug aus der Suite für Streichorchester von Ethel Smyth. Das war der 5. Satz Allegro con moto mit dem Südwestdeutschen Kammerorchester Pforzheim unter dem Dirigat von Douglas Bostock. Jetzt kommen wir zu einem besonderen Walzer von Johann Strauss Sohn, nämlich das Stück Morgenblätter. Ja, und das war ein Ergebnis eines kleinen Wettstreits mit seinem Kollegen Jacques Offenbach. Die haben sich nämlich da 1864 bei einer Veranstaltung getroffen und beide wollten unbedingt ein Stückchen präsentieren. Jacques Offenbach, der Meister der Pariser Operette, der hat sein Stück Abendblätter genannt. Ja, und Johann Strauss, der hat seinen Walzer Morgenblätter genannt. Und das passt natürlich wunderbar hier an diesem Mittwochmorgen im ARD-Nachtkonzert. Schön, dass Sie mit dabei sind.

mittlerweile fester Programmpunkt bei den Neujahrskonzerten in Wien. Die Morgenblätter, der Walzer von Johann Strauss Sohn, mit den Wiener Philharmonikern hier eben zu hören, unter der Leitung von Willi Boskowski. Mit Musik von Trevor Duncan geht es jetzt weiter hier im heutigen ARD-Nachtkonzert British Light Music. Dafür steht er, Trevor Duncan. Wir hören seine Little Suite für Orchester.

Super stimmungsvolle Orchester-Suite von Trevor Duncan, hier präsentiert vom Radio-Sinfonieorchester aus Bratislava unter der Leitung von Andrew Perny. Sie hören das ARD-Nachtkonzert und da haben wir jetzt noch Musik von Georg Friedrich Händel zum Abschluss dieser Stunde, nämlich den Allegro-Satz aus seinem Konzert A-Dur, eigentlich für Orgel und Orchester geschrieben, geht aber auch wunderbar mit Klavier und Orchester. Das zeigen hier Ragnar Schirmer und die Musikerinnen und Musiker des Ensembles Da Cuore.

Dagmar Schirmer und das Ensemble d'Acuore präsentierten Musik von Georg Friedrich Händel. Zum Abschluss des heutigen ARD-Nachtkonzerts. Tobias Führenbach bedankt sich bei Ihnen fürs Einschalten. Ich wünsche Ihnen weiterhin einen guten und erbaulichen Start in den Mittwochmorgen. Zum Abschluss hier dieser Sendung, da gibt es jetzt noch das wunderbare Herbert-Pixner-Projekt. Damit geht's raus. Ich sag ciao, tschüss.

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1: Um 6 Uhr mit Klaas Christoffersen. 3 Jahre nach den islamistischen Anschlägen der Hamas vom 7. Oktober hat Bundeskanzler Merz die Solidarität mit Israel bekräftigt. Man sei in Gedanken bei den Opfern und ihren Hinterbliebenen, erklärte Merz laut Mitteilung aus dem Bundespresseamt. Aus Berlin Mario Kubina.
2: Ein Punkt ist dem Kanzler besonders wichtig. Deutschland steht fest an der Seite Israels, wie es Friedrich Merz ausdrückt. Die Bundesregierung werde ihren Beitrag leisten, damit sich so etwas wie die Hamas-Attacke vor 3 Jahren nicht wiederhole. Der Kanzler wörtlich: Wir stehen für die Sicherheit und Existenz Israels ein, als Lehrer aus dem Holocaust. Jüdischen Menschen in Deutschland verspricht Merz, dass die Bundesregierung alles tun werde, um Antisemitismus zu bekämpfen. Zum Schutz jüdischen Lebens gibt es heute auch eine Debatte im Bundestag. Und auf dem Bebelplatz in Berlin-Mitte findet am Nachmittag eine Gedenkveranstaltung statt, bei der an die Opfer des Angriffs erinnert wird. Für die Bundesregierung wird dort Innenminister Alexander Dobrindt sprechen. Bei der islamistischen Attacke auf Israel vor 3 Jahren wurden rund 1200 Menschen getötet und 250 verschleppt.
1: Die Wahl des AfD-Politikers Rausch zum Landtagspräsidenten in Sachsen-Anhalt sorgt weiter für Empörung im politischen Berlin, bei der CDU und besonders bei Grünen, Linken und bei der SPD. Deren Bundestagsfraktion hat sich in Berlin am Abend zu einem Protestmarsch getroffen. Fraktionschef Miersch sagte dabei, es sei alarmierend, dass nun erstmals in der Bundesrepublik Rechtsextreme in ein Landtagspräsidium gewählt wurden.
3: Demokratien, das sehen wir immer wieder, sterben nicht schnell. Sie sterben langsam, weil viele zu leise sind. Und deswegen ist der Auftrag jetzt an uns, Flagge zu zeigen, für die Demokratie einzustehen. Wir haben ein Buch, das sehr entscheidend auch für die nächsten Wochen, Monate und Jahre ist. Wir haben die Verfassung der Bundesrepublik Deutschland. Und diese Verfassung ist auf unserer Seite. Und deswegen ist es an uns, jetzt diese Werte zu verteidigen, zu vertreten und alles dafür zu tun, dass diese Werte sich durchsetzen.
1: SPD-Fraktionschef Miersch. Die Bundesregierung will heute einen Gesetzentwurf gegen digitale Gewalt auf den Weg bringen. Damit sollen Rechtslücken geschlossen werden. Aus der NDR-Nachrichtenredaktion Gisela Former.
4: Digitale Gewalt, das können zum Beispiel pornografische Deepfake-Videos oder mit KI gefälschte Nacktbilder von Frauen sein. Wer so etwas herstellt oder im Internet verbreitet, muss künftig mit Strafen rechnen. Justizministerin Hubich will auch gegen heimlich gemachte Aufnahmen vorgehen, die gegen den Willen der Betroffenen an öffentlichen Orten entstanden sind, etwa in einer Sauna. Weiteres Thema im Kabinett ist die Staatsmodernisierung. Weniger Vorschriften und Bürokratie, mehr Digitalisierung, das hatte sich die Regierung vor einem Jahr vorgenommen. Nun will sie eine Zwischenbilanz ziehen.
1: Wegen der eskalierenden Schülerproteste hat Frankreichs Präsident Macron eine Krisensitzung einberufen. Daran teilnehmen sollten am Abend unter anderem Premierminister Le Cornu, Innenminister Nunez sowie Bildungsminister Giffrey. Über Ergebnisse der Beratungen ist bislang nichts bekannt. Seit Tagen gibt es in ganz Frankreich Proteste. Dabei kam es teilweise zu Ausschreitungen. Die Demonstranten fordern unter anderem eine bessere Ausstattung der Schulen. In Frankfurt am Main startet heute die größte Buchmesse der Welt, zunächst für das Fachpublikum. Ab Freitag dürfen dann auch Privatbesucher aufs Gelände. Aus Frankfurt, Julia Herzka.
5: Das größte Thema ist die Lesekrise in der jungen Zielgruppe, denn die Verkaufszahlen bei den 10- bis 15-Jährigen sind im letzten Jahr rapide eingebrochen. Die Messe versucht dieses Jahr auch ganz neue Zielgruppen zu erschließen, durch Filmadaption, Gaming und vor allem im Hörbuchmarkt. Weiteres Thema beim Fachpublikum: Wie kann die Buchbranche KI gut nutzen? Und welche Regeln braucht es, damit KI der Branche nicht weiter schadet?
1: Lionel Messi hat sich mit einem Sieg aus der argentinischen Fußballnationalmannschaft verabschiedet. Argentinien gewann Messis letztes Länderspiel gegen Benin mit 3:0. Der Superstar traf per Elfmeter. Die Fans im ausverkauften Stadion von Buenos Aires feierten La Pulga, den Floh, frenetisch. Für den Weltmeister von 2022 war es das 208. Länderspiel. Das waren die Nachrichten. Das Wetter in Norddeutschland. Zunächst oft wolkig oder neblig trüb, im Norden Schauer möglich, dann Sonne und Wolken im Wechsel. 17 Grad in Olpenitz bis 23 Grad in der Grafschaft Bentheim. Morgen viele Wolken, teils Regen, an der Nordsee einzelne Gewitter, 12 bis 17 Grad. Am Freitag wieder Wolken und Schauer, 10 bis 16 Grad. Und am Samstag neben dichten Wolken etwas Sonne, 13 bis 16 Grad. Es ist 6.05 Uhr.
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6: Mit Mozart in den Tag, das ist immer richtig. Auch heute an diesem Mittwoch ein ganz frühes Divertimento hören wir. Es ist ja auch noch früher Morgen. Zuvor Antonio Vivaldi. Guten Morgen.

Erster Satz des Divertimentos in der F-Dur, Köchelverzeichnis 138 von Wolfgang Amadeus Mozart. Das war das Freiburger Barockorchester am Mittwochmorgen auf NR Kultur um 6.16 Uhr. Ein Duett hören wir jetzt, und zwar ein Duett von zwei sehr markanten Stimmen. Zum einen Tom O'Dell, junger Singer-Songwriter aus den USA, bekannt geworden vor knapp 15 Jahren mit einem Song Another Love, klingt so.

Wirklich ein Millionenhit damals für Tom Odell und großer Fan von ihm war schon immer Saou de Sagazin, die französische Sängerin, die ihn für ein Duett gewinnen konnte. Das heißt Old Friend und klingt so.

0: Eine der Romanzen ohne Worte von Gabriel Fauré, das war Pianist Anthony Spiré um gleich 6.30 Uhr.
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0: Einen schnellen Blick auf die Nachrichten. Heute jährt sich der Angriff der Hamas auf Israel zum dritten Mal. Weltweit wird an die Opfer erinnert, auch in Deutschland. Viele Reaktionen gibt es weiterhin auf die Wahl des AfD-Politikers Rausch zum Landtagspräsidenten in Sachsen-Anhalt. Die SPD-Bundestagsfraktion traf sich am Abend zu einem spontanen Protestmarsch. Und gestern ist die Buchmesse in Frankfurt feierlich eröffnet worden. Mehr dazu bei uns in einer Viertelstunde etwa. Kurz zum Wetter. Zunächst wolkig oder neblig trüb. Auch Schauer sind möglich. Später gibt es dann abwechselnd Sonne und Wolken. Und das bei immerhin 17 bis 23 Grad. Ich bin Philipp Schmid. Guten Morgen. Jetzt mit Mendelssohn in den Tag, Saltarello, Satz 4 der italienischen Sinfonie.

0: Tonhalle Orchester Zürich unter Paavo Järvi mit Saltarello aus der italienischen Sinfonie von Felix Mendelssohn Bartholdy um 6:55.
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0: Da gab es gestern das dritte in diesem Herbst. Oma Sosa mit Musikern der NDR Big Band. Sie waren im Gutshof Detershagen in Kröpelin in Mecklenburg-Vorpommern, in einem ehemaligen Kuhstall. Solche ungewöhnliche Orte, die gehören dann normal zu den Pop-Up-Konzerten. Musikerinnen und Musiker müssen sich da drauf einlassen. Und Pianist Oma Sosa hat die Energie, die an genau solchen Orten steht, auch sehr genossen.
2: But this is what makes everything more unique. Because you feel the energy of a place.
3: Zusammen mit dieser speziellen Bühne und dem Publikum war es wie so eine große gemeinsame Reise, die irgendwo angekommen ist und alle sind glücklich und das sind wir auch.
0: Posaunist Klaus Heidenreich von der NDR Big Band und Oma Sosa waren ganz glücklich nach diesem Konzertabenteuer. Auch die etwa 200 Konzertgäste im Kuhstall des Gutshofs haben einen besonderen Abend erlebt.

0: Also genau das, was ich mir gewünscht habe, hat sich hier echt erfüllt. Und ich finde es so toll, dass solche Konzerte auch hier in der Prärie, sag ich jetzt mal, stattfinden. Ja, bin ganz begeistert.
1: Ah, Verzauberung. Gänsehaut. Ein wunderbares, außerordentliches Erlebnis, was man sich vorher nicht vorstellen kann.
2: Super, also sprachlos.
3: So schön war es gestern beim dritten Konzert. Aber natürlich, wir haben noch eins zu vergeben. Liedermacher Gisbert zu Kniphausen kommt mit dem Pianisten Kai Schumacher ja wohin? Den Ort stellen wir heute noch vor. Der dritte, und das ist einer mit vielen Büchern, die Stadtbücherei Nortorf in Schleswig-Holstein, könnte perfekte Kulisse für das Konzert Nummer 4 werden. Das weiß meine Kollegin Anna Blume, denn die hat die moderne Bücherei sich schon mal angeschaut.
4: Ich kenne das eigentlich von Bibliotheken und Büchereien so, dass man da leise sein muss. Hier in Nortorf in Schleswig-Holstein ist das ein bisschen anders. Man sollte hier natürlich nicht schreien, aber man kann sich hier ganz normal unterhalten. Das ist nämlich auch ein Ort der Begegnung, wurde mir gesagt. Und das merkt man hier total. Die Leute tauschen sich hier aus, reden miteinander. Man hört es vielleicht sogar im Hintergrund. Ich laufe hier gerade an einem Regal voll mit Büchern vorbei, wie es natürlich in einer Stadtbücherei zu erwarten ist. Das Ganze ist hier aber auch super hell und offen und ein richtiger Wohlfühlort. Und ein Konzert mit Gisbert zu Kniphausen und Kai Schumacher kann ich mir hier wunderbar vorstellen. Denn genau wie die Texte von Franz Schuberts Kunstliedern, die die beiden ja modern interpretieren, geben einem auch Bücher, finde ich, ein absolutes Gefühl der Wärme und Geborgenheit. Insofern ist die Stadtbücherei hier in Nortorf der perfekte Ort für das vierte NDR Kultur Pop-Up-Konzert.
3: Ja, und wenn Sie auch dieser Meinung sind, Gisbert zu Kniphausen und Kai Schumacher sollten dort auftreten, in der Stadtbücherei in Nortorf im Kreis Rendsburg-Eckernförde, dann ist das heute Ihre Unterstützung wert. Und Sie können auch noch was gewinnen, nämlich ein Digitalradio.
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0: englische Komponistin, die vor allem Musik fürs Fernsehen schreibt, Debbie Wiseman. Das war A Lustre to This Day mit dem City of Birmingham Symphony Orchestra unter ihrer Leitung auf NR Kultur um 6.47 Uhr. Wir haben schon berichtet über die Verleihung des Deutschen Buchpreises. Online bei uns finden Sie unter anderem ein Gespräch mit Shaida Basiar und auch eine Aufnahme der Norden liest, als sie bei uns im Norden zu Gast war. Gestern jetzt wurde die Buchmesse feierlich eröffnet, mit Reden, mit Musik, aber auch mit Protest.
1: Die Feier fand im Kongresscenter am Messegelände statt, im Saal Harmonie. Aber dissonante Töne spielten an diesem Abend durchaus eine Rolle. Nicht nur in der Musik. Gastland auf der Frankfurter Buchmesse ist in diesem Jahr Tschechien. 75 Autorinnen und Autorinnen präsentieren ihr Land unter dem Motto »Ein Land an der Küste«. Das ist inspiriert von einem Shakespeare-Zitat. Tschechien will sich als Teil des großen Weltmeers der Literatur verstanden wissen. Wellen der Empörung verursachte jedenfalls der tschechische Kulturminister Otto Klempisch mit seinem Auftritt.
2: Kupříkladu Václav Havel, Ludvík Vaculík.
1: Denn der Rechtsaußenpolitiker ist hoch umstritten. Der Leiter der Prager Buchmesse erklärt seine Protestrufe so. Ich habe gerufen, dass er früher bei der Stasi in Tschechien war. Er ist ein Antikulturminister. Die Regierung cancelt alles und will Zensur. Und ähnliche Vorwürfe kommen später am Abend auch von der tschechischen Schriftstellerin Radka Denemakova.
3: Die Staatsminister für die Kultur, die Kultur vernichten, kommen und gehen. Aber die Literatur bleibt.
1: Die Autorin hielt eine bemerkenswert kämpferische Rede für die Literatur und gegen den zunehmenden Druck, unter dem sie aktuell steht.
3: Ich habe es satt, was ich in letzter Zeit so oft gehört habe. Man muss Politik und Literatur trennen. Alles ist Politik. Die Frage von heute ist ganz einfach. Offene Demokratie oder geschlossene Gesellschaft? Die Literatur kennt die Antwort. Deshalb ist sie so gefährlich.
1: Dafür gab es Standing Ovations. Ein anderes wichtiges Thema am Eröffnungsabend: künstliche Intelligenz, Social Media und die Macht der sogenannten Tech-Bros hinter den Konzernen. Deutschlands Kulturstaatsminister Weimar sprach sich, wie schon letztes Jahr, für strenge KI-Regeln in Europa aus, um das geistige Eigentum hier zu schützen. Und schützen will er auch Kinder und Jugendliche vor digitaler Sucht. Weimar forderte, dass Meta und Co. ihre Algorithmen ändern.
4: Es ist wie, wenn vor 50 Jahren eine schmutzige Fabrik den Fluss verdreckt hat. Dann können wir politisch darauf reagieren, dass wir den Kindern verbieten, in diesem Fluss zu baden. Aber eigentlich sollten wir den Verursachern verbieten, den Fluss zu verdrecken.
1: Außerdem sprach sich Weimar dafür aus, den chinesischen TikTok-Konzern aus Sicherheitsgründen in ein europäisches Unternehmen zu überführen, ähnlich wie die USA. Der Staatsminister hatte aber auch noch eine andere Ankündigung.

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1: Um 7 Uhr mit Klaas Christoffersen. Heute vor 3 Jahren haben Hamas-Terroristen Israel überfallen, 1200 Menschen getötet und mehr als 250 Geiseln genommen. Weltweit wird heute der Opfer gedacht, auch in Berlin. Bundestagspräsidentin Klöckner eröffnet am Abend eine Ausstellung zu den Hamas-Massakern im Bundestag. Aus Berlin, Lissy Kaufmann.
2: 733 Tage, 2 Stunden und 35 Minuten. So lange befanden sich die letzten israelischen Geiseln in den Händen der Hamas. Die Zahlen sind der Titel der Ausstellung zum 7. Oktober im Bundestag, organisiert von der Deutsch-Israelischen Gesellschaft. Am Abend wird Bundestagspräsidentin Julia Klöckner die Ausstellung eröffnen. Dem ARD-Hauptstadtstudio sagte Klöckner, es sei wichtig, an den 7. Oktober zu erinnern. Gerade in einer Zeit, in der der Judenhass weltweit zugenommen habe. Beim zentralen Gedenken auf dem Bebelplatz in Berlin am Nachmittag werden Innenminister Dobrindt und Israels Botschafter Prosor sprechen. Später soll es noch einen religionsübergreifenden Gottesdienst in der Kaiser-Wilhelm-Gedächtniskirche geben. Angekündigt sind auch pro-palästinensische Demonstrationen.
1: Nach der erstmaligen Wahl eines AfD-Politikers zu einem Landtagspräsidenten sieht die SPD im Bund Klärungsbedarf beim Koalitionspartner CDU. Die SPD-Bundestagsfraktion versammelte sich am Abend zu einem spontanen Protestmarsch in Berlin. Aus Berlin Chris Berdrow.
3: Vizekanzler Lars Klingbeil von der SPD sagte in Berlin, die Wahl des AfD-Politikers Tobias Rausch in Sachsen-Anhalt sei ein Tabubruch und werfe sehr drängende Fragen auf. Nicht nur das BSW, sondern auch die CDU muss aus seiner Sicht dringend erklären, wie es dazu kommen konnte. Hintergrund: Der AfD-Kandidat bekam bei seiner Wahl 4 Stimmen mehr als seine Partei und das BSW gemeinsam haben. Auch von der CDU könnten also Stimmen gekommen sein.
1: Die Bundesregierung zieht heute eine Zwischenbilanz ihrer sogenannten Modernisierungsagenda. Vor einem Jahr wurden rund 100 Maßnahmen festgelegt, um Bürokratie abzubauen und den Staat leistungsfähiger zu machen. Der zuständige Minister Wildberger stellt im Kabinett den Bericht zum Stand der Staatsmodernisierung vor. Markus Sambale in Berlin kennt bereits einige positive Beispiele aus dem Bericht.
4: Etwa der sogenannte Bauturbo, da gibt es dann Ausnahmen vom Planungsrecht, damit mehr bezahlbare Wohnungen gebaut werden. Ein anderes Beispiel, ganz konkret, das betrifft viele, eine digitale App für die Autopapiere, den digitalen Fahrzeugschein, den gibt es darin schon. Zum Jahreswechsel etwa soll auch der digitale Führerschein dazukommen. Und in der Wirtschaft soll einiges schneller laufen und unbürokratischer, weniger Vorschriften, sodass zum Beispiel kleinere Betriebe keine Sicherheitsbeauftragten mehr haben müssen.
1: Das Bundesverwaltungsgericht entscheidet am Nachmittag über das nationale Luftreinhalteprogramm. Dabei geht es um die Frage, ob der Plan in Teilen strenger gefasst werden muss. Das Oberverwaltungsgericht Berlin-Brandenburg hatte 2024 entschieden, dass das Programm nicht in allen Punkten ausreiche, um die europäischen Ziele zur Verringerung von Schadstoffen in der Luft zu erreichen. Außerdem berücksichtigten die zugrunde liegenden Prognosen nicht die aktuellsten Daten. Anlass für das Urteil war eine Klage der Deutschen Umwelthilfe. Über die Revision entscheidet nun das Bundesverwaltungsgericht. Die 78. Frankfurter Buchmesse ist am Abend feierlich eröffnet worden. Bei dem Festakt im Kongresscenter kamen Vertreter der internationalen Buchbranche aus Kultur und Politik zusammen. Aus Frankfurt am Main, Antje Bonhage.
5: Kulturstaatsminister Wolfram Weimer nahm die künstliche Intelligenz in den Fokus und forderte von der EU einen stärkeren Schutz des Urheberrechts. Zudem kündigte er an, künftig jährlich ein literarisches Wort des Jahres küren zu lassen. Vereinzelte Reaktionen des Unmuts wie Buhrufe und Pfiffe gab es beim Auftritt des Kulturministers von Ehrengast Tschechien, Otto Klempitsch. Er gehört der rechtspopulistischen Regierungspartei an. Teile der tschechischen Kulturszene kritisieren die Kulturpolitik der Regierung. Die Frankfurter Buchmesse ist zunächst für das Fachpublikum geöffnet, ab Freitag für alle. Sie dauert bis Sonntag.
1: Lionel Messi hat sich mit einem Sieg aus der argentinischen Fußballnationalmannschaft verabschiedet. Argentinien gewann Messis letztes Länderspiel gegen Benin mit 3:0. Der Superstar traf per Elfmeter. Die Fans im ausverkauften Stadion von Buenos Aires feierten La Pulga, den Floh, frenetisch. Für den Weltmeister von 2022 war es das 208. Länderspiel. Das waren die Nachrichten. Das Wetter in Norddeutschland. Zunächst oft wolkig oder neblig trüb, im Norden Schauer möglich, dann Sonne und Wolken im Wechsel. 17 Grad in Olpenitz bis 23 Grad in der Grafschaft Bentheim. Morgen viele Wolken, teils Regen, an der Nordsee einzelne Gewitter. 12 bis 17 Grad. Es ist 7.05 Uhr.
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6: Neue Filme, die morgen ins Kino kommen. Einer davon, Alte Liebe. Und den stellen wir in einer Viertelstunde vor. Was bleibt von der Liebe, wenn man 40 Jahre verheiratet ist? Das klingt nach besonderen Paaren. Und dies trifft auch auf den Film zu. Zum einen Regisseur Andreas Dresen und Drehbuchautorin Laila Stieler. Zum anderen Elke Heidenreich und Bernd Schröder, die den gleichnamigen Roman geschrieben haben. Und in den Hauptrollen Dagmar Manzel und Joachim Krull. Was ist von diesem Film zu halten? Wie findet ihn unsere Filmexpertin Anna Wollner? Sagt sie uns dann an entsprechender Stelle. Natürlich geht es vor allem mit viel guter Musik in den Tag. Guten Morgen.

0: Schiffshorn, Bosporus, das war die Sinfonie Nummer 1, Istanbul Sinfonie von Fazıl Say. Ein Satz draus mit der NDR Radiophilharmonie um 10 nach 7 auf NDR Kultur. Der britische Komponist, Filmkomponist George Fenton ist gestorben. Zu mehr als 150 Filmen hat er die Musik geschrieben, unter anderem Gandhi, Gefährliche Liebschaften, König der Fischer, Täglich grüßt das Murmeltier oder E-Mail für dich. Allein mit Regisseur Ken Loach hat er 18 Filmmusiken realisiert und er hat vor allem Musik zu den großen BBC-Naturdokumentationen geschrieben, die auch bei uns zu sehen waren. The Blue Planet, Planet Earth, also Wildnis, ewiges Eis und Dschungel und Unterwasser-Sound. Das konnte er wie kein zweiter. Fünfmal war er für einen Oscar nominiert und George Fenton ist in Großbritannien vor allem im Alltag präsent, denn er hat die ganzen Jingles, also die kleinen Erkennungsmelodien, für alle BBC-Nachrichtensendungen geschrieben.
1: This is BBC One.
2: I did the 1 o'clock news. The 6 o'clock news. The 9 o'clock news. They're much, much more difficult than you think.
0: Viel schwieriger als man denkt, sagt George Fenton. Das alles so kompakt und intensiv in 9 Sekunden unterzubringen, manchmal genauso schwierig wie 9 Minuten Musik zu schreiben.
2: That's really all it is. But compressing that into 9 seconds is as hard in a way as it is to write 9 minutes of music. It's very, very intense. Rum, dun, dun, pum, pum, pum, pum. Yeah, it's an old friend to me now.
0: Ist dann wie ein alter Freund, so ein Nachrichtenjingle, vor allem natürlich ein Freund, der jeden Tag vorbeikommt, weil er jeden Tag im Fernsehen zu sehen ist. George Fenton, Filmmusikkomponist der großen Naturdokumentation, hat die Musik geschrieben, jetzt im Alter von 76 Jahren gestorben. Wir hören das BBC Concert Orchestra, einer seiner großen Naturdoku-Musiken, Titelthema zu The Blue Planet.

Da sieht man förmlich die Gnus oder die Giraffen oder die Albatrosse in der wunderschönen Natur. Titelthema The Blue Planet von George Fenton. Das eben war das BBC Concert Orchestra. 7:15 Uhr.

0: Sommersong aus Fröseblomster von Wilhelm Pettersson Berger mit dem Norrköping Symphony Orchestra um 7.17 Uhr.
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0: Wer 40 Jahre verheiratet ist, der kennt die Sätze des anderen, kennt die Macken, die Schwächen und weiß ziemlich genau, womit man sich gegenseitig auf die Palme bringen kann. Andreas Dresen macht daraus einen neuen Film, Alte Liebe. Es ist kein großes Ehedrama, sondern mehr eine Beobachtung eines Paares über 4 Jahrzehnte hinweg. Dagmar Manzel und Joachim Kroll spielen Lore und Harry nach dem gleichnamigen Roman von Elke Heidenreich und Bernd Schröder. Anna Wollner stellt uns Alte Liebe vor.
2: Sie ist unsere Tochter, Harry.
3: Warum muss sie eigentlich ständig heiraten? Wie spießig ist das denn?
2: Ja, wir haben doch auch geheiratet.
3: Ja, einmal, damals. Aus Liebe.
2: Liebe?
3: Ach, jetzt weiß nicht mal mehr. Liebe.
4: So klingt sie also, die alte Liebe. Lore und Harry sind seit 40 Jahren verheiratet. Er ist pensioniert, kümmert sich um seinen Garten und hat sich mit dem Leben ziemlich gut arrangiert. Sie arbeitet noch als Bibliothekarin und fragt sich zunehmend, ob das wirklich schon alles gewesen sein soll. Andreas Dresen und Laila Stieler erzählen die Ehe der beiden über 4 Jahreszeiten. Große Ereignisse bleiben meistens draußen. Es ist ein inneres Kammerspiel zwischen den beiden. In der Küche, im Garten, im Schlafzimmer, beim Einkaufen. 2 Menschen, die sich so gut kennen, dass aus einer Bratwurstschnecke problemlos eine Grundsatzdiskussion werden kann.
5: Bratwurstschnecken. 4.
2: 2 Bratwurstschnecken.
3: Wieso denn nicht 4?
2: Da bleibt die Hälfte übrig und wieder ist ein Schwein umsonst gestorben. Deine Bratwurstschnecke war ja auch mal ein Tier.
3: Nee, die war immer schon Bratwurstschnecke.
4: Das klingt wie ein Sketch von Loriot, aber die Drehbuchautoren Dresen und Stieler führen die beiden nie vor. Hinter kleinen Reibereien wie diesen liegen 40 gemeinsame Jahre, unterschiedliche Lebensentwürfe und auch die Frage, was aus den eigenen Hoffnungen geworden ist. Die Romanvorlage von Elke Heidenreich und Bernd Schröder haben sie dafür in den Osten verlegt. Das schwingt mit, ohne dass alte Liebe daraus eine große historische Abrechnung macht.
3: Sag mal, wenn du nicht zu Hause bist und ich habe eine Meinung, habe ich dann immer noch Unrecht?
2: Es kann spät werden heute.
3: Ja, bei mir auch. Hier soll regnen.
2: Nicht in meiner App.
3: In meiner schon.
4: Es sind messerscharfe Dialoge für Schauspielende, die nicht auf die Pointe zielen. Dagmar Manzel und Joachim Krohl sind großartig in ihren Rollen. In einem Blick können 40 Jahre Enttäuschung und Verletzung liegen. Im nächsten 40 Jahre stille Liebe. Vor allem Manzels Lore ist keine gemütliche Identifikationsfigur. Sie ist spitz, ungerecht, manchmal verbittert, aber auch voller Sehnsucht nach einem Leben, von dem sie nicht weiß, ob sie es verpasst hat. Harry wirkt dagegen zufrieden mit dem Erreichten. Alte Liebe zeigt, was Liebe nach 40 Jahren auch sein kann. Ein gemeinsam entwickeltes System aus Ritualen, Kränkungen, Fürsorge und Sätzen, die man schon 100-mal gesagt hat.
6: Früher haben wir oft zusammen gebadet.
3: Na, ich dusche ja lieber. Wann hat das eigentlich aufgehört? Und warum?
6: Ja, man wird alt, müde, langweilig.
3: Ich will aber nicht müde, alt und langweilig werden.
6: Bist du auch nicht?
3: Nee?
6: Noch nicht.
4: Das ist großes Schauspielerkino, gerade weil es sich so klein macht. Laila Stieler und Andreas Dresen sind wieder einmal das Sprachrohr ganz normaler Menschen. Alte Liebe ist ein Film, bei dem man sich nach dem Abspann neu verlieben kann oder sich scheiden lässt. Ein größeres Kompliment kann man einem Film über 40 Jahre Ehe kaum machen.
0: Alte Liebe ab morgen in den norddeutschen Kinos.

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0: Wald heißt dieses Stück von Emile Pessard, gespielt vom Hornisten Ulrich Hübner zusammen mit der Kölner Akademie. 7.30 Uhr.
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0: Kurzen Blick auf die Nachrichten. Weltweit wird heute an die Menschen erinnert, die beim Angriff der Hamas auf Israel ums Leben gekommen sind, heute vor genau 3 Jahren. Weniger Vorschriften und mehr Digitalisierung, das will die Bundesregierung. Heute zieht Digitalminister Wildberger Zwischenbilanz. Und wir haben schon berichtet, die Frankfurter Buchmesse ist feierlich eröffnet worden. Das Wetter bei uns neblig trüb, auch Schauer sind möglich, später dann abwechselnd Sonne und Wolken. Und das bei 17 bis 23 Grad. Ich bin Philipp Schmid. Guten Morgen.

0: Pastorale der Ballettsuite Sappho von Mitilene von Johann Nepomuk Hummel hier mit den London Mozart Players unter Howard Shelley um 7.41 Uhr.
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0: Da gab es gestern das dritte in diesem Herbst. 200 Menschen waren vor Ort und begeistert von Omar Sosa und Musikern der NDR Big Band auf dem Gutshof Detershagen in Mecklenburg-Vorpommern. Jetzt suchen wir einen Ort für Konzert Nummer 4 und das bestreiten Gisbert zu Knipphausen und Kai Schumacher morgen in einer Woche an einem außergewöhnlichen Ort in Norddeutschland. Zwei haben wir ja schon vorgestellt die letzten Tage. Heute können sie ihre Stimme abgeben für eine Bücherei und zwar im Landkreis Rendsburg-Eckernförde. Die Stadtbücherei Norddorf, die hat Anna Blume für uns besucht, tolle Menschen getroffen und auch erlebt, wie eine moderne Bücherei aussehen kann.
2: Wenn wir ein Buch aufschlagen, tauchen wir augenblicklich in eine andere Welt ein. Aus Wörtern werden Geschichten, die in unseren Köpfen zu Bildern heranwachsen. Figuren und Orte werden lebendig. Wir vergessen für einen Moment Zeit und Raum. An welchem Ort lässt sich besonders gut in die Welt der Bücher eintauchen? Natürlich in einer Bücherei. Wer jetzt an dunkle, verstaubte Räume denkt, liegt, zumindest bei der Stadtbücherei in Norddorf in Schleswig-Holstein, völlig falsch.
3: Wenn man hier die Stadtbücherei betritt, dann entsteht ein Gefühl von hier bleibe ich gerne, hier fühle ich mich wohl. Und das melden uns auch immer unsere Besuchende zurück. Wir haben hier einen Ort geschaffen, wo man sich gerne aufhält und auch zur Ruhe kommt.
2: Yasemin Erbelot arbeitet schon seit 10 Jahren als Bibliothekarin in der Bücherei. Vor 5 Jahren übernimmt sie die Leitung. Die gebürtige Norddorferin ist eng mit der Stadtbücherei verbandelt. Bereits als Kind hat sie dort viel Zeit zwischen den ganzen Büchern verbracht. Ihre Liebe zu diesem Ort ist bis heute geblieben.
3: Und es macht mir unendlich Spaß, andere Kinder besonders dabei zu begleiten, wie sie in verschiedene Bücherwelten eintauchen.
2: Vor etwa einem halben Jahr ist die Stadtbücherei in einen hellen Neubau gezogen. Seitdem kann hier durch etwa 18.000 Medien gestöbert werden. Von Büchern über Hörspiele bis hin zu Gesellschafts- und Konsolenspielen ist alles dabei. Und wenn sich etwas mal nicht finden lässt, kann es einfach bestellt werden. Die Stadtbücherei ist für Norddorf aber nicht nur eine Medienausleihe.
4: Na, wir haben hier einen neuen Ort geschaffen, an dem man nicht nur Bücher ausleihen kann, sondern auch einen Ort, an dem man sich treffen kann, unterhalten kann und aufhalten kann, also den sogenannten dritten Ort.
2: Schwärmt Norddorfs Bürgermeister Torben Ackermann. Also, Klönschnacken erlaubt und nicht das klassische Klischee, hier darf nur geflüstert werden. Das neue Konzept kommt auch bei den Besucherinnen und Besuchern an.
5: Also der Ort ist sehr schön, man kommt irgendwie hier zusammen und war auch tatsächlich auch schon für eine Lesung mit Ewald Ahrens hier.
6: Weil das dann sehr familiär ist, man kennt sich, wenn man hierher kommt in die Bücherei.
7: Ich finde auch sehr gelungen das ganze Konzept, wie es hier so offen ist. Das gefällt mir gut.
2: Die Bücherregale sind beweglich. So lässt sich ruckzuck genug Platz für Veranstaltungen wie Lesungen oder das Kinderbilderbuchkino schaffen. Was noch fehlt? Richtig, ein Konzert. Also perfekte Voraussetzung für das 4. NDR Kultur Pop-Up-Konzert mit dem Singer-Songwriter Gisbert zu Knüpphausen und dem Pianisten Kai Schumacher. Das findet auch Mitarbeiterin Katrin Dinger.
8: Weil das ja irgendwie schon besonders ist, dass in diesem Bereich mit Medien und Büchern mal zu machen. Aber ich glaube, dass das mit der Akustik ganz toll wäre, in diesem großen, ja, hohen Raum. Und ja, es ist viel Platz und ich glaube, das wird gut nach Norddorf passen.
3: Ich glaube, das macht genau den Reiz aus. Es muss nicht immer die große Bühne sein oder die größte Location. Das kann auch in einer kleinen Stadt wie Norddorf zwischen Bücherregalen und Medien stattfinden.
2: In Norddorf ist man sich einig. Die Stadtbücherei ist der perfekte Ort für das Konzert mit Gisbert zu Knüpphausen und Kai Schumacher, die klassischen Lieder von Franz Schubert neu interpretieren.
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2: Was wäre dafür also passender als ein Konzert zwischen Tausenden von Büchern?
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0: Morgen in einer Woche wird dieses Konzert sein. Jetzt können Sie noch abstimmen. Und wo es dann stattfindet, das hören wir dann morgen, wenn ich dann live hier anrufe an dem Ort, an dem es sein wird, zwischen 8 und 8:30. Hier ist Giesbert.
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0: Dein ist mein Herz und soll es ewig, ewig bleiben. Ungeduld aus der Schönmüllerin von Franz Schubert. Das war die Klavierfassung von Franz Liszt, gespielt von Silke Avenhaus um 7:50.
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0: Sie hören einen Beitrag der Evangelischen Kirche. Es spricht Mathis Burfin, Pastor in Hannover.
2: Papa, können wir heute Nacht im Zelt schlafen, bitte? Meine Kinder drängeln. Ich lasse mich überreden. Zum Glück. Es ist noch dunkel, als ich aufwache, in die Stille.

0: fasziniert das, denn meine Nächte sind anders. Wenn es dunkel wird in meinem Leben, verliere ich leicht die Richtung. Wenn ich unsicher bin, mir Sorgen mache, nicht weiß, wie etwas ausgeht. In einem Psalmgebet in der Bibel heißt es: Dein Wort, Gott, ist meines Fußes Leuchte und ein Licht auf meinem Weg. Kein Scheinwerfer, kein Überblick über alles, aber so viel, dass der nächste Schritt möglich ist. Die Nachtigall bricht auf, nicht weil der Himmel immer klar ist, sondern weil sie sich darunter orientieren kann, auch wenn er verborgen ist. Sie breitet die Flügel aus und irgendwo vor ihr liegt der Morgen. Kann das ein Weg auch für mich sein? Nicht alles sehen, aber ausgerichtet bleiben? Ein leises Gebet zu Gott, wenn die Schatten länger werden: Gott, lass mich nicht die Richtung verlieren.
1: Das war ein Beitrag der Evangelischen Kirche, die Morgenandacht von Mathis Burfin, Pastor in Hannover.

0: Zehenspitzen aus dem Bett mit Ballettmusik aus Sylvia von Leo Delib und dem National Philharmonic Orchestra.
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2: Um 8 Uhr mit Klaas Christoffersen. 3 Jahre nach den islamistischen Anschlägen der Hamas vom 7. Oktober hat Bundeskanzler Merz die Solidarität mit Israel bekräftigt. Man sei in Gedanken bei den Opfern und ihren Hinterbliebenen, erklärte Merz laut Mitteilung aus dem Bundespresseamt. Aus Berlin, Mario Kubina.
3: Ein Punkt ist dem Kanzler besonders wichtig. Deutschland steht fest an der Seite Israels, wie es Friedrich Merz ausdrückt. Die Bundesregierung werde ihren Beitrag leisten, damit sich so etwas wie die Hamas-Attacke vor 3 Jahren nicht wiederhole. Der Kanzler wörtlich: Wir stehen für die Sicherheit und Existenz Israels ein, als Lehrer aus dem Holocaust. Jüdischen Menschen in Deutschland verspricht Merz, dass die Bundesregierung alles tun werde, um Antisemitismus zu bekämpfen. Zum Schutz jüdischen Lebens gibt es heute auch eine Debatte im Bundestag. Und auf dem Bebelplatz in Berlin-Mitte findet am Nachmittag eine Gedenkveranstaltung statt, bei der an die Opfer des Angriffs erinnert wird. Für die Bundesregierung wird dort Innenminister Alexander Dobrindt sprechen. Bei der islamistischen Attacke auf Israel vor 3 Jahren wurden rund 1200 Menschen getötet und 250 verschleppt.
2: Die Bundesparteien haben sich von der Wahl des AfD-Politikers Rausch zum Landtagspräsidenten in Sachsen-Anhalt entsetzt gezeigt. Am Abend versammelte sich die SPD-Bundestagsfraktion spontan zu einem Protestmarsch. Aus der NDR-Nachrichtenredaktion Karin Busche.
4: Der Protestmarsch ging mitten durch Berlin, vom Bundestag durch das Brandenburger Tor zum Bebelplatz, dem Ort der Bücherverbrennung nach der Machtergreifung der Nationalsozialisten 1933. Fraktionschef Mirsch sagte, die SPD spüre die Pflicht, Flagge zu zeigen, wenn die Demokratie unter Druck stehe. Auch die anderen Bundestagsparteien, abgesehen von der AfD, zeigten sich entsetzt. Die Union schaue mit allergrößter Besorgnis auf die Wahl, betonte Fraktionschef Frei. Für linken Fraktionschef Pellmann ist die Wahl mehr als nur ein Dammbruch. Grünen-Fraktionschefin Hasselmann sprach von einem bedrückenden Tag.
2: Die Bundesregierung will heute einen Gesetzentwurf gegen digitale Gewalt auf den Weg bringen. Damit sollen Rechtslücken geschlossen werden. Aus der NDR-Nachrichtenredaktion Gisela Former.
5: Digitale Gewalt, das können zum Beispiel pornografische Deepfake-Videos oder mit KI gefälschte Nacktbilder von Frauen sein. Wer so etwas herstellt oder im Internet verbreitet, muss künftig mit Strafen rechnen. Justizministerin Hubig will auch gegen heimlich gemachte Aufnahmen vorgehen, die gegen den Willen der Betroffenen an öffentlichen Orten entstanden sind, etwa in einer Sauna. Weiteres Thema im Kabinett ist die Staatsmodernisierung. Weniger Vorschriften und Bürokratie, mehr Digitalisierung, das hatte sich die Regierung vor einem Jahr vorgenommen. Nun will sie eine Zwischenbilanz ziehen.
2: Bundeswirtschaftsministerin Reicher hat Sorgen vor einem Gasmangel in diesem Winter zurückgewiesen. In den Speichern liege mehr Gas, als selbst im kältesten Jahr verbraucht worden sei, sagte die CDU-Politikerin der Süddeutschen Zeitung. Die Speicher sind derzeit zu rund 59% gefüllt. Das ist vergleichsweise wenig. Reicher kündigte deshalb eine strategische Gasreserve an. Sie soll gegen unvorhergesehene Ereignisse absichern. Die Reserve stehe allerdings erst im übernächsten Winter bereit. Hintergrund sind unter anderem die Spannungen um die Straße von Hormus. Der Iran blockiert sie im Konflikt mit den USA weitgehend. Knapp eine Woche nach ihrer gescheiterten Hinrichtung in Tennessee ist die zum Tode verurteilte US-Amerikanerin Christa Pike wieder bei Bewusstsein. Das haben ihre Anwälte mitgeteilt. Aus Washington, Nina Barth.
6: Wir rechnen zumindest mit einer langen Genesungszeit, schreibt das Anwaltsteam in einer Stellungnahme. Demnach hat Christa Pike auch schwere Verletzungen an den Armen erlitten. Dennoch sei sie mit Handschellen und Fußfesseln an ihr Bett in einem Krankenhaus in Nashville, Tennessee, gefesselt. Christa Pike hätte vor einer Woche wegen Mordes an einer Mitschülerin 1995 durch die Giftspritze hingerichtet werden sollen. Pike überlebte 2 Injektionen. Sie gilt als erster Mensch überhaupt, dem eine Giftspritze verabreicht wurde und der das überlebt hat.
2: Lionel Messi hat sich mit einem Sieg aus der argentinischen Fußballnationalmannschaft verabschiedet. Argentinien gewann Messis letztes Länderspiel gegen Benin mit 3:0. Der Superstar traf per Elfmeter. Die Fans im ausverkauften Stadion von Buenos Aires feierten La Pulga, den Floh, frenetisch. Für den Weltmeister von 2022 war es das 208. Länderspiel. Das waren die Nachrichten. Das Wetter in Norddeutschland. Zunächst oft wolkig oder neblig trüb, im Norden Schauer möglich. Dann Sonne und Wolken im Wechsel. 17 Grad in Olpenitz bis 23 Grad in der Grafschaft Bentheim. Morgen viele Wolken, teils Regen, an der Nordsee einzelne Gewitter, maximal 12 bis 17 Grad. Und am Freitag wieder Wolken und Schauer, 10 bis 16 Grad. Es ist 8.05 Uhr.
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0: Reinhard May. Gerade ist ein neues Album von ihm erschienen, sein 30. Und was hat der Mann nicht für wunderbare Songs geschrieben im Lauf seiner 60-jährigen Karriere? Jetzt ist er 83, immer noch auf Tournee. Und es gibt ein neues Buch über ihn, ein Porträt, eine Biografie. Ich singe um mein Leben, stellen wir ihn in ein paar Minuten vor.

0: František Lessel aus seiner Sinfonie Nummer 5, das Finale, hier mit dem Kammerorchester Basel um 10:08 auf NR Kultur. Reinhard May kann auf mehr als 60 Jahre Karriere zurückblicken. Auch mit 83 geht er noch auf Tournee, erreicht ein generationsübergreifendes Publikum mit seinen Liedern. Gerade ist sein aktuelles Album erschienen, sein 30. Und wie lässt sich so ein Erfolg erklären? Sehr schwer, vermutlich. Oliver Kobold ist dieser Frage nachgegangen in seinem neuen Buch Ich singe um mein Leben, ein Porträt. Im Reklam Verlag erscheint das Buch heute. Götz Steger hat es gelesen und mit dem Autor gesprochen.
1: Ich wollte wie Orpheus singen, dem es einst gelang.
2: Als Chronik der Gefühle bezeichnet Autor Oliver Kobold das Werk Reinhard Mays. Auch wenn sein Buch nicht den Anspruch einer lückenlosen Biografie hegt, so nimmt es uns doch mit an die Orte einer Karriere, wie sie heute kaum mehr vorstellbar ist. Zum Beispiel die Burg Waldeck im Hunsrück, auf der in den 60ern einmal im Jahr das Festival Chanson Folklore International stattfand. Dort traf Reinhard May auf Kollegen wie Hannes Wader, mit dem er bis heute befreundet ist. Im Jahre 1968 machte er dort allerdings eine unangenehme Erfahrung.

0: Sein kleines Rad.
1: Solche Zeilen waren in den 68ern Grund genug, einen Auftritt zu unterbrechen. Stattdessen wurde diskutiert.
2: Ich füge mich der Repression meines Mädchens. Ist da was dabei?
3: Ja,
2: da bin ich überhaupt nichts dabei.
4: Für die Liebe, Gendarm oder Soldat zu werden, ist schon schlimmer, wenn man weiß, was Gendarm oder Soldat sein in einer Gesellschaft für Rolle spielt.
1: Immer wieder wurde Reinhard May in den folgenden Jahren eine bürgerliche, apolitische Haltung vorgeworfen. Oliver Kobold hat eine andere Einschätzung.
5: May sang über Existenz. Über die Liebe, den Tod, die Freundschaft, aber eben auch über den ganz gewöhnlichen Alltag und war, davon bin ich fest überzeugt, auf diese Art eben dann doch auch hochpolitisch, weil in seinen Liedern bis heute immer die Möglichkeit enthalten ist, einer besseren, anderen, freundlicheren Welt.
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1: Über den Wolken ist nicht nur Reinhard Mays größter Hit, sondern auch ein Beispiel für seine ganz besondere Art, Reime zu schmieden.
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5: Dass sich Jacke auf Luftaufsichtsbaracke reimt, und zwar ganz herrlich reimt und wunderbar, das wissen wir seit Über den Wolken. Das ist aber nur ein Beispiel von vielen für Mays Kunst, Sperriges ganz mühelos und passend erscheinen zu lassen, wenn er es nur singt.
1: Die Ernsthaftigkeit und Disziplin, mit der der Liedermacher an solchen Reimen feilt, beschreibt Oliver Kobold in eindringlichen Bildern.
5: In der früh einbrechenden Dunkelheit des Herbstes wird das Fenster, das auf die Straße und die Kastanien hinausgeht, zum Spiegel. Das Licht des Laptops und der Lampe bringen das draußen zum Verschwinden. Jetzt zählen nur noch die Wörter. Sie kommen aus dem Nichts, der Cursor erwartet sie geduldig blinkend. Eins und wieder eins und wieder eins.
1: Autobiografische Geschichten, in denen viele Menschen ihre Erfahrungen wiederfinden. Das macht Reinhard Mays Erfolg aus, sagt Oliver Kobold.
5: Das schützt sein Werk auch vor dem Veralten. Deswegen können immer neue Generationen diese Lieder für sich entdecken.
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1: Zum Beispiel In meinem Garten aus dem Jahre 1970, das letztes Jahr unverhofft die Charts eroberte, nachdem der Rapper Haftbefehl in der Doku Babo, die Haftbefehl-Story, von dem Song schwärmte. Eine neu aufgenommene Version des Liedes ist übrigens auf Reinhard Mays aktuellem Album zu hören.

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0: Filmmusik Disclosure Day zum Steven Spielberg-Film von John Williams um 9:09.
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0: Raus aus den großen Sälen, mitten ins echte Leben bei uns in Norddeutschland. Das heißt, so bei den NDR Kultur Pop-Up-Konzerten. Vergangene Woche noch im großen Saal der Elbphilharmonie Omar Sosa und die NDR Big Band. Gestern in einem ehemaligen Kuhstall in Detershagen.
2: We are all friends sharing love, peace and unity through music.
3: Il est tutto. Tutto logo. Tutto lomo. Tutto arikuba bagua.
4: Moment, kurz nochmal von Anfang an. Seit dem frühen Morgen wurde in Detershagen aufgebaut und vorbereitet, damit sich vor allem die Stars des Abends wohlfühlen. Die erste Begegnung zwischen Gastgeber Hinrich Both und Omar Sosa war schon mal ein guter Start.
5: Ich freue mich richtig und auch dieser Herr Sosa ist total nett, ein ganz freundlicher Mensch. Bin gespannt, wie das wird.
4: In der Big Band-Posaunist Klaus Heidenreich ging es nicht anders als allen Künstlerinnen und Künstlern, die sich auf das NDR Kultur Pop-Up-Konzertabenteuer einlassen. Man weiß eben nie, was einen erwartet.
6: Ja, es ist sehr schön hier. Wir sind quasi relativ kurzfristig hier angekommen und wenn man sich diesem Ort hier nähert, weiß man nicht, was hinter der nächsten Kurve kommt, aber es ist ja ein tolles, pompöses Anwesen. Es ist alles super, ja, ganz freundliche Umgebung hier.
4: Die hat auch der bekanntermaßen sehr spirituelle Jazzpianist Omar Sosa gespürt. Die Historie des seit 20 Jahren liebevoll restaurierten Hofes und die warmherzige Begrüßung haben ihn sofort eingenommen. Er hat das Pop-Up-Abenteuer von Beginn an genossen.
2: But this is what makes everything more unique, because you feel the energy of a place.
4: Und dann geht es endlich los. NDR-Kulturmoderatorin Anna Nowak eröffnet den Abend.
7: Ja, er ist wirklich eine Jazzlegende, Omar Sosa. Und wir erleben ihn hier heute Abend mit Mitgliedern der NDR Big Band. Auch eine enge musikalische Freundschaft zwischen denen und Omar Sosa. Omar Sosa mit einem warmen, riesengroßen Applaus.
2: You feel the energy, and this is beautiful. When you play in a place like this, it's like this. You play in somebody's living room with your friends. And this is basically what would happen tonight. We are all friends sharing love, peace and unity through music.
4: Omar Sosa fühlt sich wie bei einem Konzert im Wohnzimmer von Freunden. Das Motto Frieden, Miteinander und Liebe zur Musik. Omar Sosa erfüllt jeden Raum mit seiner Energie. Das schafft er auf seinen Tourneen in der ganzen Welt, auf großen Bühnen und in riesigen Konzertsälen. Und auch in Detershagen war das Publikum nach wenigen Minuten von seiner Ausstrahlung verzaubert. Und dieser unfassbar energetischen Musik, mit der er und seine musikalischen Freunde aus der NDR Big Band die restaurierten Balken des ehemaligen Kuhstalls fast zum Biegen gebracht haben. Omar Sosa strahlt in seinem weißen traditionellen Gewand von der Bühne durch den ganzen Raum und erinnert daran, dass es genau um diesen Moment geht. Gestern ist Vergangenheit, morgen ist weit weg, heute ist das, was zählt.
2: Actually, yesterday is already past. Tomorrow is too far. Today is where we live. And we are here together.
4: Hinrich und Heinke Both haben in wenigen Tagen alles gegeben, um diesen Abend zu ermöglichen und bereuen zum Glück nichts.
5: Ich bin total beeindruckt, hat echt Spaß gemacht, nichts auszusetzen, war richtig toll.
4: Als Omar Sosa das Publikum bei der Zugabe bittet, nach vorne zu kommen, mitzutanzen, es scheint sich alle Energie der letzten Stunde zu entladen. Aufgesprungen aus den Sitzreihen verwandeln die KonzertbesucherInnen den ehemaligen Kuhstall zu einer pulsierenden Performance von Verbundenheit.

0: Severin Neve über das NDR Kultur Pop-Up-Konzert gestern im ehemaligen Kuhstall des Gutshofs Detershagen in Mecklenburg-Vorpommern. Bilder davon finden Sie online bei uns und in unserem Instagram-Kanal. Und wo das Konzert Nummer 4 stattfindet, das wissen wir morgen um diese Zeit.
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1: Weiter geht's mit Thilo Krauses neuem Roman Jetzt, wo du ein Held bist. Heute die 8. von 15 Folgen. Beim Sportfest in der Schule ist Toni über sich selbst hinausgewachsen. Er hat nicht nur sensationell weit geworfen, sondern auch den 1500-Meter-Lauf an der Seite der schönen Romy in Bestzeit gewonnen. Die Aussicht, dass ihm Mike am Nachmittag sein Versteck zeigen würde, hatte ihn beflügelt. Zum Treffpunkt ist Toni zu spät gekommen, weil er so sehr Muskelkater hat. Aber Mike hat gewartet. Dann sind sie durch die Kleingartenanlage gelaufen bis ganz ans Ende bei den Garagen. Im Gegensatz zu Tonis Versteck ist Mikes gar nicht so geheim. Der Garten gehört einer alten Frau. Mike pflegt ihn für sie, dafür darf er auch ernten. Mikes Eltern wissen davon. Dann findet Mike im Erdbeerbeet einen Schlüssel und geht damit zur Laube. Es liest Oskar Hoppe.
2: Mike schloss auf und ich dachte, in ein altmodisches Wohnzimmer zu treten. Draußen war die Luft junihell und leicht gewesen. Hier drin war alles in ein warmes Dämmerlicht getaucht. Die Küchenzeile war hellbraun gemustert wie viele Küchen, die ich kannte. Über dem Tisch mit Klöppeldecke hing eine glockenförmige Lampe aus Milchglas. Auch ein Kunstledersofa gab es. Aber das war alles nichts im Vergleich zu den Wänden. Ich kannte diese Bilder. Eins hatte ich für Mike gerettet. In den alten Rahmen vor den Scherenschnitten und Trockenblumen waren die Amerikaner versammelt, die Astronauten. Dazu gab es Bilder von startenden Raketen, Space Shuttles, Mondlandefähren und Jagdflugzeugen. Mike hatte mich die ganze Zeit beobachtet. Jetzt trafen sich unsere Blicke. Ich schaute tief in seine gesprenkelten Pupillen mit ihrer seltsamen Macht. Mike sagte nichts. Er legte nur den Zeigefinger über seine Lippen und verharrte so, bis ich langsam und deutlich genickt hatte. Dann führte er mich weiter durch sein Reich. Hier geht der Kaiser zu Fuß hin, hier kann jemand schlafen und hier auch. Je mehr ich von Mikes Laube sah, desto ärmlicher kam mir mein eigenes Versteck vor. Es waren nicht die verrückten Bilder an den Wänden, das Sofa und die Küche. Ich beneidete Mike um sein Bett. Ein Bett für sich inmitten von Rosen, Obstbäumen, Hecken und Sträuchern. Tief verborgen im Gewucher der Gartensparte, die ein Land für sich war, ein Märchenreich. Wenn ich mir etwas wünschte, dann einmal hier zu übernachten. Aber ich sagte nichts. Ich fragte auch nicht, wo die Bilder herkamen oder wo die alte Frau wohnte oder wer sie war. Ich folgte Mike durch die Laube, die von innen größer erschien als von außen. Mittlerweile standen wir in der Küchenzeile und Mike öffnete die Schranktür unter der Spüle. Er beugte sich unter das Becken, wo das Rohr eine doppelte Kurve machte und zog ein Stoffbündel hervor. Und hier ist ein Ding, sagte Mike, falls wir uns mal verteidigen müssen. Wenn die Russen kommen oder die Amis oder wer auch immer. Nur die Patronen musst du noch bringen. Dann wäre hier alles komplett. Mike machte eine Bewegung mit dem Arm. Komm, ich muss dir noch was zeigen. Wir traten wieder hinaus und umrundeten die Laube, hinter der sich weitere Beete aneinander reihten. Überall spross grün hervor. Doch was hier alles wuchs, hätte ich nicht sagen können. Die Erde war locker. Unkraut gab es wenig. Ich nickte Mike anerkennend zu, der auf die Hecken zuhielt, die sein Reich von den Garagen dahinter abgrenzten. Schnurstracks verschwand er zwischen den Zweigen, nur einen Arm streckte er noch aus, damit ich die richtige Stelle fand, um ihm zu folgen. Die Hecke roch muffig, nach Tier und altem Laub. Wir zwängten uns hindurch und standen auf einem schmalen Pfad auf der Rückseite der Garagen. Immer vier waren nahtlos aneinander gebaut. Dazwischen öffneten sich schmale Durchgänge. Auf einen hielt Mike zu. Er verkeilte sich zwischen Wand und Wand, presste die Füße gegen die eine Seite und den Rücken gegen die andere. Auf diese Art arbeitete er sich empor, bis er die Dachkante zu fassen bekam und sich geschickt nach oben zog. Nun war es an mir. Mike war so elegant gewesen. Ich presste und keuchte, spürte meinen Muskelkater wieder, das Brennen in meinen Oberschenkeln. Und jetzt, wo mein Körper am Putz der Garagenwände rieb, kam die Erinnerung an Romy zurück. Und das Gefühl von ihrem Arm an meinem. Ich wuchtete mich hinter Mike aufs Dach. Die Pappe war krümelig und warm. Mike packte mich am Arm und half mir auf. Ich ließ den Blick schweifen. Um uns erstreckte sich Parzelle um Parzelle, aber die Grenzen waren nicht zu sehen. Alles ging ineinander über. Riesige Obstbäume erhoben sich da und dort. Ich glaubte, über eine exotische Ebene zu blicken, eine grüne Senke, an deren Ränder die Stadt grenzte. Mit Staunen stellte ich fest, dass ich die ganze Zeit Mikes Versteck in Reichweite gehabt hatte. Mein Haus sah ich nicht, aber wo unsere Straße entlang lief, konnte ich ahnen, auch wenn mir meine Wohnung und mein Zimmer fern erschienen. Genauso wie alle, die um mich lebten. Vater, Mutter, Rotwangen, Fritz, Frau Kohl und der ganze Rest der Nachbarschaft. Hinter uns stand die Laube. Es fehlten nur die leuchtenden Totenschädel auf den Zaunpfählen und ein Hühnerbein. Dann wäre es das Haus der Baba Yaga gewesen. Und ich dachte, genau so hatte alles kommen sollen. Ich würde gärtnern und Mike könnte sich ab und an mit meiner Schwester herumschlagen. Die Woche endete, wie sie begonnen hatte, mit einem Appell. Nach der Hofpause versammelten wir uns klassenweise. Alle waren wir am Morgen in unseren Blusen und Halstüchern zum Unterricht erschienen. Alle erwarteten wir, dass die Resultate des Sportfests verkündet wurden. Und so passierte es. Der Direktor rief klassenweise die Besten auf. Es war ein Kommen und Gehen. Die Kleinen ließen sich stolz die Hände schütteln, die Größeren ließen die Zeremonie stoisch über sich ergehen, immer bemüht, nicht zu verraten, dass auch sie einigermaßen stolz ihre Urkunden und Abzeichen entgegennahmen. Zwischen jeder Klassenstufe senkte unser Chemielehrer akribisch den Arm auf den Plattenspieler und über den Hof klangen die Lieder, die uns seit der Schuleinführung verfolgten. Für unsere Klasse wurden Romy und Enrico aufgerufen. Ich sah den beiden nach, wie sie den Hof Richtung Präsidium umrundeten. Das Zeremoniell war immer das Gleiche. Erst passierten sie den Tisch von Frau Oschmeier, die ihnen das Abzeichen anheftete und die Urkunde überreichte. Dann drückte ihnen ein FDJler, den ich nicht kannte, ein Blümchen in die Hand. Schließlich paradierten sie am Direktor vorbei, der ihnen einigermaßen umständlich die Hände schüttelte, weil sie ja schon die Urkunde und die Blumen trugen. Der Rückweg führte im Rund der anderen Hofseite entlang. Mein Blick wanderte zwischen Romy und Enrico hin und her, aber es gab nichts zu deuten für mich. Keine versteckten Gesten, kein Nicken, kein Zwinkern. Sie machten ihre Runde und kehrten zurück ins Glied. Es folgten unsere Parallelklassen, die B und die C. Wieder erklang Musik und ich dachte, dass der Appell nun ein Ende gefunden hätte, denn am Sportfest waren wir, die sechsten Klassen, die größten gewesen. Die Nadel hüpfte knirschend vom Plattenspieler. Der Chor der Pioniere brach ab. Unser Direktor klopfte aufs Mikrofon und sagte dann: "Und zum Schluss bitten wir den Toni aus der Klasse 6a nach vorn." Das Mikrofon knisterte, sonst war es still. Wer mich kannte, schaute mich an. Mir wurde heiß, mir wurde kalt. Nun war doch alles ans Licht gekommen, wie ich Herrn Scheer lächerlich gemacht hatte und davongelaufen war. Bald schauten auch die in meine Richtung, die mich nicht kannten. Langsam begannen mir die Beine zu gehorchen. Ich konzentrierte mich auf meine Knie, setzte einen Fuß vor den anderen. Unser Direktor sagte: "Ah, da kommt er ja. Hat wohl noch Muskelkater." Ein Kichern lief durch den Hof. Ich hielt auf den Abzeichentisch von Frau Oschmeier zu, die mich durchwinkte und zu klatschen begann. Der Applaus setzte sich fort. Ich blieb stehen und schaute in die Runde. Unser Direktor zog das Mikrofonkabel hinter sich her und kam mir entgegen. "Wir", sagte er, "haben entschieden, dir, Toni, das Sportabzeichen in Gold zu verleihen." Er fuhr fort und erklärte, dass ich sogar die Norm für die Achtklässler weit übertroffen hätte. Und das Silber der sechsten Klasse meinen Leistungen keinesfalls, er hob den Finger, keinesfalls entspräche. Es hätte wohl keinen Unterschied gemacht, wenn ich getadelt worden wäre. Mir stand die ganze Schule gegenüber, oder ich der ganzen Schule. Unser Direktor beugte sich umständlich zu mir herunter und heftete mir das Abzeichen an die Brust. Meine Schwester saß barfuß in der Weitsprunggrube. Meine Ohren glühten. Und als wäre das nicht alles genug, hörte ich aufs Neue meinen Namen. "Toni!" Und noch einmal: "Toni!" Es war Mike. Nicht schwer, das zu wissen. Plötzlich zuckten meine Mundwinkel. Freude. Ich bestätigte unserem Direktor, dass ich bereit war zur Arbeit und zur Verteidigung unserer Heimat. Ich bekam nicht nur ein Blümchen, sondern einen ganzen Strauß. Der Arm des Plattenspielers senkte sich und ich musste mich anstrengen, nicht im Takt zur Musik zu gehen. Das wäre das Letzte, was ich tun würde: marschieren. Der Appell war zu Ende. Die Reihen lösten sich auf, nur unsere Klasse blieb beieinander und erwartete meine Wiederkehr. Antje schüttelte mir die Hand, während Mike wie ein Mond um mich kreiste. Alle schauten mir auf die Brust, ob aus Neid oder weil sie sich mitfreuten, doch ich blieb verlegen, weil ich das schon immer gewesen war. Verlegen. Manchmal, wenn ich mich freute als Kind, hatte mir Vater gesagt, ich solle nicht grinsen wie eine Fettschnitte. Wie oft hatte ich mein Lachen heruntergeschluckt, hatte jedwede Regung in mich eingeschlossen, um mich nicht für meine Freude schämen zu müssen. Langsam löste sich die Traube um mich. Einzig Dorothee kam halb getrippelt, halb geschlichen und sagte einigermaßen laut, »Ich hab's gesehen. Du bist gar nicht so weit gesprungen.« Das war Mikes Stichwort. Er trat nah an Dorothee heran und erwiderte mit gespitzten Lippen, »Liebe Dorothee, mit 2 E, du willst doch nicht etwa sagen, dass meine Schwestern falsch gemessen haben?« Dorothee verzog das Gesicht und eilte Antje hinterher, während Mike und ich als Letzte auf dem Hof zurückblieben. Mike grinste mich an. »Da hast du ganz schön abgeräumt, Mensch. Sogar Blumen und so. Wenn das kein Grund zum Feiern ist. Heute um 4 bei uns im Versteck.« Wir trotteten für die letzten 2 Stunden zurück in die Schule und ich wusste nicht, ob ich mich mehr über die Feier oder das Wörtchen uns freuen sollte. Die Blumen brachte ich Großmutter. Das Abzeichen hatte ich für die letzten 2 Schulstunden abgenommen. Jetzt bei Großmutter holte ich es wieder hervor. Ich legte es beim Mittagessen neben den Teller. Statt auf dem Schrank zu liegen, wollte ich Großmutter um mich haben. Ich wollte ihre Freude spüren, statt immerzu an Saskia und Alexandra zu denken und wie sich das Band lose im Sand gekringelt hatte. Noch als wir ins Klassenzimmer zurückkehrten, hatte Mike meinen Einwand affig gefunden. Die paar Zentimeter. Aber geworfen hast du allein, gerannt bist du wie der Teufel. Ich spielte mit dem Gedanken, Großmutter einzuweihen, aber Mikes Antwort wäre wohl auch ihre. Großmutter tischte auf. Sie roch an ihrem geschenkten Strauß und wiederholte in Gedanken das eine oder andere Mal, »Hast du gut gemacht, mein Schneckel. Hast du gut gemacht.« Es hatte sanft zu regnen begonnen. Großmutter lehnte die Balkontür an. Wenn sie innehielt im Kochen und Hantieren, wenn sie mir den nächsten Eierkuchen auf den Teller hob, dann hörte ich es tropfen und plätschern draußen. Kleine Fetzen Dunst waberten durch die Gärten. Niemand war zu sehen. Ich kaute meine Eierkuchen und konnte die Augen kaum offen halten. Ich wusste nicht, wann ich mich das letzte Mal so wohl gefühlt hatte. So friedlich matt und ohne Sorge. Ich ging in die Stube, schob die 2 braun umgürteten Sessel mit der Vorderseite zusammen und legte mich hinein wie in ein Boot. Über mir, auf dem Foto von vor dem Krieg, grüßte Großvater mit seinen 2 Beinen. Er stand im Hof des Hauses, das jetzt meinem Onkel gehörte. Tiefes Licht. Der Pflaumenbaum warf einen langen Schatten an Großvater vorbei, der barfuß, in kurzen Hosen und mit freiem Oberkörper in die Kamera lächelte. Großvater war heil. Ich war heil, und ich dämmerte ein wenig über die glatte Fläche des Nachmittags. Aber ich schlief nicht ein, weil ich zu Mike wollte, weil ich feiern wollte. Großmutter hingegen wanderte durch die Wohnung, es klapperte und knackte. Sie ging ihren Dingen nach, ob sie nun nötig waren oder nicht. Stets blieb sie in Bewegung, so wie Vater und Mutter alle Tage stritten, manchmal laut und manchmal ohne Worte. Aber Mutter war fern und Vater auch. 2 seltsame Geschöpfe, die mich in meinem Boot aus Sesseln nichts angingen. Als die Zeit gekommen war, bat ich um 2 Flaschen Limonade und machte mich auf den Weg in Mikes, nein, in unser Versteck. Laubegast schien ausgestorben. Alles troff vor Nässe und die Häuser schienen mir noch grauer, noch roher als sonst. Da war mir die Gartensparte lieber, wo alles blühte, wuchs und duftete, vor allem bei Regen. Ich zwängte mich durch die nasse Hecke. Ein Schauer von Tropfen ging auf mich nieder. Die Wiese, die Beete lagen leer, aber als ich auf die Laube zulief, öffnete sich die Tür und Mike lugte heraus. »Da ist er ja, der Held.« Er machte einen Knicks. »Dann zeig mal her, das Ding.« Ich trat unter das Vordach, zog das Abzeichen aus der Tasche und reichte es Mike. Es sah aus wie alle anderen auch, oval und goldfarben. Aber Mike inspizierte es wie eine Münze aus einem alten Schatz. »Hast du gut gemacht«, sagte er, und wir gingen hinein. Ich reichte Mike die Limonadenflaschen und sah im gleichen Moment, dass auch er sich vorbereitet hatte. Ein paar Luftschlangen und künstliche Blumen hingen von den Bilderrahmen. Dazu stand ein Schälchen Erdbeeren auf dem Tisch. Ich musterte die grinsenden Amerikaner an den Wänden. Was für eine Feiergesellschaft. Mike forderte mich auf, Platz zu nehmen und machte die erste Flasche auf. In der Stille der Laube sprudelte die Limonade. Grapefruit, sagte Mike. Das mag ich. Beide leerten wir unsere Gläser und wischten uns den Mund ab. Ich wusste nicht, wie das ging, feiern. Und auch Mike schien eher ratlos zu sein. Draußen regnete es in Strömen. Vielleicht wären wir aufs Garagendach gestiegen, aber so blieben uns nur die Laube und wir selbst. Mikes Erdbeeren hatten noch helle Stellen, aber trotzdem schmeckten sie gut. Ich steckte mir die nächste in den Mund, als Mike sich räusperte. Seine Stimme schien in der Laubenstille wiederzuhallen. Meine Schwestern meinten, du bist okay. Ich schmeckte den Erdbeeren nach. Ich schmeckte Mikes Satz nach. Was für ein seltsames Wort. Okay. Wie konnte ich das sein? Ich meine nicht so eine Flachzange, nicht so ein Halbschuh, fügte Mike hinzu. Ich kaute und wusste nichts anderes zu sagen als mhm. Angestrengt suchte ich nach einem Satz, der uns irgendwie weiterbrachte, der uns aus dem Schweigen holte. Aber was heißt okay? Sagte ich schließlich, und Mike erwiderte, okay heißt ehrlich. Meine Schwestern sagen, du bist ehrlich. Und weil ich so ehrlich bin, haben sie für mich geschummelt? Ja, sagte Mike, so ist das. Manchmal gibt's keine Logik. Wir lachten, wie man das auf Feiern wohl macht. Mike hatte den Mund so weit offen, dass ich den Rest einer Erdbeere unter seiner Zunge sah. Hier saß ich mit meinem goldenen Sportabzeichen, das mir Mikes Schwestern erschwindelt hatten. Um mich die Wände voll mit Amerikanern. Und tatsächlich lachten Mike und ich uns zum Mond. Wir lachten, dass wir über unser eigenes Lachen erschraken und für Momente verstummten. So ging es hin und her. Lachen und Stille. Lachen und Stille. Aber mit jedem neuen Anfang fiel es mir schwerer einzustimmen. Mike stand auf und schaute durch die Gardine auf die Beete. Regnet immer noch, bemerkte er. Aber er hätte auch sagen können, es ist noch Tag oder die Erde dreht sich um die Sonne. Jetzt war es an mir. Ich musste das sein, was Mike und seine Schwestern von mir dachten. Ich suchte Mikes Blick und deutete mit dem Finger auf ihn. Du bist okay, sagte ich. Du schon, aber ich habe eine Schwester, die es nicht gibt. Nun war es Mike, der machte. Seitdem Mike die erste Seite in meinem Buch gelesen hatte, gab es kein Zurück. Ich war der, der ich war. Ich aß Erdbeere um Erdbeere und spürte den Drang, Mike alle Ungeheuerlichkeiten zu unterbreiten, die ich mit mir trug. Ich wollte wissen, ob er mich aushalten würde. Ein für allemal. Ich erklärte Mike, wie meine Eltern stritten, ohne sich zu streiten. Wie Mutter schrie und Vater nicht aus sich herauskam. Wie alle Gefühle in ihm verschwanden, wie er sie verschluckte und dann einfach kein Ärger mehr da war. Kein Ärger, keine Freude, keine Fröhlichkeit. Ich berichtete weiter, wie meine andere Großmutter alle Tage auf dem Sofa in einem riesenhaften Haus verdämmerte, das alle wie ihren Augapfel hüteten. Dann landete ich bei meinen Großvätern. Beide tot, der eine länger, der andere kürzer, mit seinem einen Bein, das er offenbar im Krieg gelassen hatte. Ich wich ab, ich schweifte aus, bis ich mich leer geredet hatte. Aber ich fühlte mich nicht besser. Ich war durcheinander. Ich glaube, der Regen wird weniger, sagte Mike. Er ging hinüber zur Tür, als würde er meinen Schwall an Sätzen hinauslassen, wie man einen Hund vor die Tür lässt. Mike hielt die Nase in den Wind und schnupperte. Vielleicht können wir doch noch auf die Garage. Er ließ die Tür ein Spalt breit offen und setzte sich zu mir an den Tisch. Das ist jetzt alles nicht so verrückt, sagte Mike und nahm einen Schluck Limonade. Jetzt schmier ich dir mal ein paar Stullen. Meine Mutter hat ein schwaches Herz. Sie ist beim Schwimmen mal fast ertrunken, so ist es herausgekommen. Rücken, Augen, Hände, alles kaputt, weil sie die ganze Zeit Kunstblumen fabriziert. Was anderes kann sie nicht. Mein Vater ist so dick, dass er auf dem Fußboden schläft, weil er Angst hat, dass sein Bett zusammenkracht. Meine Schwestern fürchten sich vor dem Moment, wenn die Schule fertig sein wird, weil sie nicht in einem Büro sitzen wollen, in einem Krankenhaus, in einer Fabrik oder was weiß ich wo. Und ich? Ich kann nicht stillsitzen, muss ständig etwas machen. Und zuhören kann ich auch nicht, obwohl ich ein Hörgerät habe. Aber neben dir halte ich es aus. Und zuhören tue ich dir auch, aber warum, weiß ich nicht. Und jetzt sind wir quitt. Mike streckte mir die Hand hin, wie er es auf dem Schrank schon getan hatte. Das war seine Geste. Das war unsere Geste. Ich schlug ein, obwohl ich nicht wusste, ob Mikes Stullen genauso dick waren wie meine. Draußen wurde es merklich heller. Ein Streifen Sonne fiel über Teppich, Sofa und Tisch. Der Staub tanzte. Ich schaute mich um und wunderte mich, wie heimelig diese Laube war. Mit den ganzen alten Dingen, den Raketenfotos dazu, den Luftschlangen und Kunstblumen. Mike ging auf Toilette und kam mit zwei stoffbespannten Campinghockern zurück. »Nimm du die Limo«, sagte er, und ich folgte ihm hinaus und um die Laube herum. Wir traten durch die tropfnasse Hecke zwischen die Garagen. Mike ließ die Hocker am Boden stehen und kletterte voraus. Ich reichte ihm alles nach und stieg zu ihm herauf. Nebelfetzen waberten um uns. Gleichzeitig brach die Sonne durch. Wir ließen uns auf unserem Ausguck nieder. Wären Adler über uns geflogen oder riesige Tiere im Nebel erschienen, ich hätte mich nicht gewundert. Lange schon hatten meine Eltern nicht mehr so gestritten. Natürlich war es ein Donnerstag. Donnerstag war Streittag, weil wir die Wochenenden in Vaters Dorf verbrachten. Wie oft hatte ich während der letzten Tage in Gedanken auf der Garage gesessen? Und auch jetzt saß ich wieder da, Mike neben mir auf dem gestreiften Campinghocker, die Limonadenflasche zwischen

Flur hörte. Ich wartete kurz. Vater segelte das Treppenhaus hinunter und ich ihm nach. Die Sonne sickerte unsere Straße entlang. Ich sah Vater einen riesigen Schatten werfen, der ihm nachlief, wie ich es tat, lautlos und flink. Wir waren Richtung Elbe unterwegs. Vater ging ruhig, aber ohne zu zögern. Er schaute sich nicht um. Unauffällig schritt er durch den Abend, ein gut gekleideter Herr mittleren Alters. Die Elbe kam näher und ich sah zwischen zwei Häusern einen gelben Zipfel wehen. Ein paar Tage lang hatte ich meine Schwester nur flüchtig erblickt. Manchmal war sie in der Ferne erschienen und wieder von dannen gezogen, aber jetzt ging sie neben mir. Sie redete nicht mit mir, sie war einfach da und ich konnte das Gefühl nicht unterdrücken, dass mir ihre Gesellschaft wohltat. Wir waren fast an der Elbe angelangt, als Vater sich nach rechts wandte, stromaufwärts. Er nahm die Schleichwege, die Durchschlüpfe, die auch ich kannte, bis wir schließlich aus einer kleinen Gasse heraus ans Elbufer traten. Ich lugte hinter einer Hecke hervor, immer bereit, Vater weiter auf den Fersen zu bleiben, aber plötzlich war er verschwunden. Meine Schwester sagte, »So, jetzt bist du hier. Und was hat dir das gebracht?« Sie hatte die Hände in die Hüften gestemmt und schaute mich leicht ärgerlich an. Ich richtete den Blick auf die Elbe, die sich in der Dämmerung vorwärts wälzte. Vater hatte sich in Luft aufgelöst. Gefühle konnte er verschlucken, Freude und Heiterkeit, aber das war sein größter Trick. Ich setzte mich auf die Elbböschung und barg das Gesicht in den Händen. Meine Schwester sollte mir fernbleiben. Mein Puls ging eilig wie zu Hause auch, aber in den Rhythmus meines Bluts mischte sich ein anderer Rhythmus. Ich horchte auf. Musik. Leise zwar, aber doch Musik. Manchmal schwoll sie an, schaukelte sich auf, dann drang für Momente eine Stimme durch, hoch und seltsam vibrierend, dass ich Gänsehaut bekam. Wenn Vater schon nicht mehr da war, dann wollte ich wenigstens wissen, wer da sang. Das Ufer war längst in Zwielicht gefallen. Die Wachwitzer Höhen erhoben sich tintenblau, die Häuser zwischen den Bäumen kaum noch sichtbar. Ich ging elbabwärts auf die Musik zu und stand plötzlich vor dem Restaurant, in das wir an guten Tagen manchmal essen gingen. Aus dem Saal ergoss sich Licht. Wie die Musik schwoll es an und ab. Ohne nachzudenken, begann ich einen der gemauerten Bögen hinaufzuklettern. Die Steine fühlten sich rau an, fast warm, mit großen Fugen im Mauerwerk, in die meine Hände und Füße einigermaßen bequem passten. Ich schob mich die wenigen Meter empor, bis der Saal sich vor mir ausbreitete. Ich blinzelte ins wechselnde Licht. Alle Tische waren verschwunden. Überall tanzten Paare. Nicht wie wir es in den Ferienlagerdiskos taten, eher auf erwachsene Art, ausgelassen, aber doch mit Bewegungen und Schritten, die ich nicht kannte. Ich konnte mich nicht erinnern, Vater je so gesehen zu haben. Ein Strahlen im Gesicht. Eine Spannung im Körper mit dieser Frau an seiner Seite, die er manchmal von sich schob und wieder zu sich heranzog. Ich starrte auf Vater. Ich starrte auf diese Frau. Sie küssten sich nicht, sie hielten sich nicht eng umschlungen, aber doch waren sie im Tanz miteinander verbunden. Nicht schwer, das zu sehen. Bis jetzt hatte ich mich bequem an der Mauer gehalten, aber allmählich begann ich zu zittern. Vor Jahren hatten wir in der Schule unsere Väter vorstellen müssen. Alle brachten Blätter mit selbstgemalten Porträts. Dazu mussten wir Geburtstage notieren, Berufe, Lieblingsmusik, Lieblingsbuch. Ich saß meinem Vater gegenüber und arbeitete meine Fragen ab, auf die ich bis auf Geburtstag, einen Tag vor Weihnachten und Beruf, Ingenieur, kaum eine Antwort bekam. Ich strahlte Vater an und sagte, »Welche Lieder hörst du gern?« Und er sagte, es gäbe da schon ein paar. Ich bat Vater, eines zu nennen, aber er wollte sich nicht festlegen. »Ach, ich weiß nicht«, erwiderte er, »oder auch, so leicht lässt sich das nicht sagen.« Und jetzt sah ich Vater hier tanzen, der mir angeblich nicht sein Lieblingslied hatte nennen können. Dazu schien ihm der vorherige Streit nichts zu bedeuten. Er glitt übers Parkett, als würden sämtliche Gefühle, die er alle Zeit verschluckt hatte, heiter aus ihm hervorbrechen. Meine Waden begannen zu zittern, meine Knie. Das Zittern stieg auf in mir, wuchs, bis es mich vollkommen ausfüllte. Der Saal, das Licht, die Musik verschwammen. Vater schwand als letztes aus meinem Blickfeld.

0: Ich rutschte die Mauer hinunter, schlug auf die Straße, tat mir aber nichts, wie sich Katzen nichts tun. Ich richtete mich auf und machte ein paar starksige Schritte vorwärts. Vor ein paar Wochen noch hätte ich geweint, aber jetzt war ich nur eines: wütend. Vor allem auf Vater. Aber eigentlich auf alle Erwachsenen. Jeder mit einem doppelten Boden, einer Falltür in ein anderes Ich. Und dann lebten sie als Personen, die ich nicht kannte, in einer Welt, die ich nicht kannte, die nur zufällig manchmal jäh hervortrat. Mein einbeiniger Großvater, meine Großeltern, meine Eltern, alle gleich, alle Lügner. Meine Füße hatten wie von selbst den Weg zu meinem Versteck eingeschlagen. Ich schritt fest den Schlittenhügel zur Elbe hinab, brach durch die grüne Mauer, die mein Versteck umfasste, und zog meinen Sessel unter der Brücke hervor. Ich zitterte nicht mehr. Über mir ein riesiger Sternenhimmel und die Narbe des Fernsehturms, um die alles zu rotieren schien. Es war zu dunkel, um in mein Buch zu schreiben. Aber was hätte ich auch schreiben sollen? Ich kannte keine so ungeheuerlichen Sätze, wusste keine Wörter, die sich mit dem deckten, was ich fühlte. Ich hielt die Sterne im Blick, dachte, sie ziehen zu sehen. Die Elbe gurgelte und malte. In einer Biegung flussab war ein Schlepper vor Anker gegangen. Ich sah die Lichter schwach herüberleuchten. Das war meine Gesellschaft. Ich nickte ein und schreckte wieder hoch. Weiter entfernt heulten die Sirenen der Feuerwehr, aber es wäre mir nie in den Sinn gekommen, dass jenes hohe Schrillen etwas mit mir zu tun haben könnte.
1: Oskar Hoppe mit der 8. Folge aus dem Roman Jetzt, wo du ein Held bist von Thilo Krause, eine Produktion von MDR und NDR aus diesem Jahr. Das Buch ist im Hansa Verlag erschienen. Die vollständige Lesung finden Sie in ARD Sounds. Morgen um 8:30 geht's bei uns weiter.
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3: Um 9 Uhr mit Emily Seidel. Heute vor 3 Jahren haben Hamas-Terroristen aus dem Gazastreifen israelische Orte und Armeestützpunkte entlang der Grenze angegriffen. Mehr als 1200 Menschen wurden getötet. Aus Tel Aviv Felicitas Böselager.
4: Vor 3 Jahren um 6.29 Uhr schrillten in ganz Israel die Sirenen. Die groß angelegte Terrorattacke der Hamas überraschte das Land. Die Hamas-Kämpfer töteten mehr als 1200 Menschen und verschleppten 251 Geiseln in den Gazastreifen. Kurz nach dem Angriff begann die israelische Armee ihre Offensive gegen die Hamas im Gazastreifen, die auch tausenden Zivilisten das Leben kostete. Dieses Jahr gedenkt Israel dem Terror zum ersten Mal, nachdem alle Geiseln befreit wurden. Sie kamen kurz nach dem vergangenen Jahrestag frei. Seitdem herrscht im Gazastreifen eine, wenn auch brüchige, Waffenruhe.
3: Die Wahl des AfD-Politikers Rausch zum Landtagspräsidenten in Sachsen-Anhalt sorgt weiter für Empörung im politischen Berlin. Bei der CDU und besonders bei Grünen, Linken und bei der SPD. Deren Bundestagsfraktion hat sich in Berlin am Abend zu einem Protestmarsch getroffen. Fraktionschef Miersch sagte dabei, es sei alarmierend, dass nun erstmals in der Bundesrepublik Rechtsextreme in ein Landtagspräsidium gewählt wurden.
5: Demokratien, das sehen wir immer wieder. Sterben nicht schnell. Sie sterben langsam, weil viele zu leise sind. Und deswegen ist der Auftrag jetzt an uns, Flagge zu zeigen, für die Demokratie einzustehen. Wir haben ein Buch, das sehr entscheidend auch für die nächsten Wochen, Monate und Jahre ist. Wir haben die Verfassung der Bundesrepublik Deutschland. Und diese Verfassung ist auf unserer Seite. Und deswegen ist es an uns, jetzt diese Werte zu verteidigen, zu vertreten und alles dafür zu tun, dass diese Werte sich durchsetzen.
3: SPD-Fraktionschef Miersch. Digitalminister Wildberger stellt heute einen Zwischenstandsbericht vor, in dem es um die Staatsmodernisierung geht. Vor einem Jahr hatte sich die Bundesregierung auf etwa 100 Maßnahmen geeinigt, die den Kontakt zwischen den Bürgern und dem Staat vereinfachen sollten. Nils Hansen dazu, was in dem rund 100 Seiten langen Papier drinsteht.
6: Konkret gibt es zum Beispiel schon eine App für Fahrzeugpapiere. In ein paar Monaten soll es da dann auch möglich sein, den Führerschein hochzuladen, sodass man den nicht mehr physisch dabei haben muss. Und beim Bauen gelten mittlerweile weniger Vorschriften mit dem Ziel, dass mehr bezahlbare Wohnungen entstehen. Die Bundesregierung wird sich heute aber auch mit neuen Gesetzen beschäftigen. Opfer von Gewalt in der Partnerschaft sollen sich künftig schneller scheiden lassen können. Außerdem soll es strafbar werden, gefälschte Nacktbilder oder Sexvideos zu erstellen und zu verbreiten, um Frauen besser vor sexualisierter Gewalt zu schützen.
3: Das Bundesverwaltungsgericht entscheidet am Nachmittag über das nationale Luftreinhalteprogramm. Dabei geht es um die Frage, ob der Plan in Teilen strenger gefasst werden muss. Das Oberverwaltungsgericht Berlin-Brandenburg hatte 2024 entschieden, dass das Programm nicht in allen Punkten ausreiche, um die europäischen Ziele zur Verringerung von Schadstoffen in der Luft zu erreichen. Außerdem berücksichtigten die zugrunde liegenden Prognosen nicht die aktuellsten Daten. Anlass für das Urteil war eine Klage der Deutschen Umwelthilfe. Über die Revision entscheidet nun das Bundesverwaltungsgericht. In Frankfurt am Main startet heute die größte Buchmesse der Welt, zunächst für das Fachpublikum. Ab Freitag dürfen dann auch Privatbesucher aufs Gelände. Aus Frankfurt Julia Herzka.
7: Das größte Thema ist die Lesekrise in der jungen Zielgruppe, denn die Verkaufszahlen bei den 10- bis 15-Jährigen sind im letzten Jahr rapide eingebrochen. Die Messe versucht dieses Jahr auch ganz neue Zielgruppen zu erschließen, durch Filmadaption, Gaming und vor allem im Hörbuchmarkt. Weiteres Thema beim Fachpublikum: Wie kann die Buchbranche KI gut nutzen? Und welche Regeln braucht es, damit KI der Branche nicht weiter schadet? Und es wurde bereits politisch. Bei der Eröffnungsfeier am Abend kritisierte die tschechische Autorin Radka Denemarková den Kulturminister des Landes Otto Klempir. Beide waren als Vertreter des Gastlandes auf die Buchmesse eingeladen worden. Denemarková sagte wörtlich: Kulturminister, die Kultur zerstören, kommen und gehen. Die Literatur aber bleibe. Klempir ist Teil der rechtspopulistischen Regierung des Landes. Es war bereits erwartet worden, dass sein Auftritt für Kontroversen sorgen könnte.
3: Das waren die Nachrichten. Das Wetter in Norddeutschland. Zunächst oft wolkig oder neblig trüb, im Norden Schauer möglich, dann Sonne und Wolken im Wechsel, 17 Grad in Olpenitz bis 23 Grad in der Grafschaft Bentheim. Morgen dann viele Wolken, teils Regen, an der Nordsee einzelne Gewitter, maximal 12 bis 17 Grad. Und am Freitag wieder Wolken und Schauer im Wechsel bei 10 bis maximal 16 Grad. Es ist 9.05 Uhr.
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1: Heute am Mittwochmorgen, englischer Komponist, geboren 1954 in London, Adam Pounds. Wir hören den zweiten Satz, ein Walzer seiner dritten Sinfonie. Guten Morgen.

0: Das war die Sinfonia of London unter John Wilson mit einem Stück von Adam Pounds, britischer Komponist. Walzer, Tempo di Walz, zweiter Satz seiner Sinfonie Nummer 3 um 10 nach 9.
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0: Da suchen wir noch einen ungewöhnlichen Konzertort für das Konzert Nummer 4, nämlich mit Gisbert zu Kniphausen und Kai Schumacher. In einem ganz neuen Schubert-Programm werden die beiden auftreten, Sänger und Pianist. In Nortorf ist man sich einig, die Gemeinde im Kreis Rendsburg-Eckernförde ist nicht nur Herz von Schleswig-Holstein, sondern auch absolut musikerprobt und veranstaltungserprobt. Und die Stadtbücherei dort sei ein sehr charmanter Ort für das Konzert, findet Leiterin Yasemin Erbulut.
2: Ich glaube, das macht genau den Reiz aus. Es muss nicht immer die große Bühne sein oder die größte Location. Das kann auch in einer kleinen Stadt wie Nortorf zwischen Bücherregalen und Medien stattfinden.
0: Genau, diese Räumlichkeiten sind auch neu der Stadtbücherei. Das wäre natürlich perfekt für ein solches Konzert, findet auch Nortorfs Bürgermeister Torben Ackermann.
3: Na, wir haben hier einen neuen Ort geschaffen, an dem man nicht nur Bücher ausleihen kann, sondern auch einen Ort, an dem man sich treffen kann, unterhalten kann und aufhalten kann, also den sogenannten dritten Ort.
0: Ja, und vielleicht sind Sie auch dafür, dass die beiden dort auftreten, entweder weil Sie gerne kommen würden, morgen in einer Woche zu diesem Konzert, oder weil Sie es einfach der Stadtbücherei wünschen, so einer modernen Stadtbücherei, dass dort so ein Konzert stattfindet. Dann lassen Sie uns das wissen, und wenn Sie Ihre Stimme abgeben, können Sie auch noch was gewinnen mit etwas Glück, nämlich ein Digitalradio.
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0: Und auch die Stadtbücherei Nortorf, dieser dritte Ort, hat heute als dritter Ort in dieser Reihe am Mittwoch 24 Stunden Zeit, genügend Stimmen zu sammeln, nämlich bis morgen um 6. Und dann wird ausgezählt, wer von diesen dreien Montag, Dienstag, Mittwoch vorgestellten Orten das Konzert gewinnt und wo das Konzert hingeht. Und da rufe ich dann morgen mal an, zwischen 8 und 8:30. Und da freut man sich dann bestimmt auf das Konzert mit dem Pianisten Kai Schumacher und mit diesem Mann hier, Gisbert zu Kniphausen. Die beiden kommen mit einem Schubert-Programm, aber auch mit eigenen Songs. Hier ist sein Song Gute Nachrichten.
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0: inspiriert von Beethoven im weitesten Sinn. Kammermusik 3 heißt dieses Stück von Arash Safarjan mit dem Geiger Eldbjörg Hemsing, dem Pianisten Sebastian Knauer und dem Zürcher Kammerorchester um 20 nach 9 auf NR Kultur. Heute vor 3 Jahren hat die Terrororganisation Hamas Israel überfallen, 1200 Menschen getötet, mehr als 250 Menschen als Geiseln verschleppt. Als Reaktion gegen Israel seitdem intensiv militärisch im Gazastreifen vor, mit geschätzt Zehntausenden Opfern. Wie geht es Jüdinnen und Juden in Hamburg seitdem? Was hat sich im Zusammenleben seit 3 Jahren verändert? Peter Helling hat 2 Frauen getroffen.
1: Stefanie Graumann hat den 7. Oktober 2023 unmittelbar erlebt. Die 56-jährige Erzieherin aus Hamburg erinnert sich noch genau daran. Sie wohnte bei Freunden, wenige Kilometer von Gaza.
2: Was bedeutet, dass da die Raketen auch gefallen sind den ganzen Tag? Ich war schon wach tatsächlich, als um 6.29 Uhr der erste Alarm losging.
1: Bei Alarm musste sie sofort ins Treppenhaus, weil die Familie, bei der sie wohnte, keinen Schutzraum hat. Dann die Nachricht. Freunde der Familie waren von der Terrororganisation Hamas entführt worden. Shelly Meyer war an dem Tag in Stockholm.
3: Ich war sehr früh wach. Ich habe Instagram aufgemacht und plötzlich habe ich gesehen, wie meine Freunde so Vermisstenanzeigen hochgeschaltet haben, und ich habe irgendwie peu à peu verstanden, dass unter den ersten Opfern auch Menschen waren, die ich persönlich kannte.
1: Shelly Meyer ist 30 Jahre alt. Sie ist in Israel geboren und kam 2002 nach Hamburg. Heute arbeitet sie als Bildungsreferentin. Junge Menschen feierten damals auf dem Supernova Festival. Mehr als 350 von ihnen wurden von der Hamas ermordet.
3: Auch ein guter Freund der Familie, der vor Ort war, der seinen besten Freund verloren hat und mit dem wir auch gesprochen haben. Und der gesagt hat, das Einzige, was er im Kopf hatte, war, okay, was würden meine Großeltern machen? Wie hätten sie das jetzt überlebt?
1: Gemeint ist deren Überleben im Holocaust. Shelly Meyer nennt es eine Retraumatisierung durch den 7. Oktober. Sie hat sich danach sehr alleingelassen gefühlt, hier in Hamburg.
3: Es wäre nicht schwierig gewesen, diesen Tag für sich zu verurteilen und zu sagen, das ist unmenschlich, das darf nicht passieren. Und dann kann man auch danach über alles andere sprechen. Und das blieb aus.
1: Auch Stefanie Graumann ging es damals ähnlich.
2: Ansonsten wirklich hatte ich auch erwartet, wirklich, dass am 8. Oktober spätestens die Welt aufsteht und sagt, nein. So nicht. Aber das ist ja ausgeblieben. Da war dann Stille.
1: Was nach dem 7. Oktober in Deutschland geschah? Wenig Solidarität, sagt sie. Und wachsender Antisemitismus.
2: Wir brauchen noch mehr Schutz. Wir brauchen noch mehr Sicherheit. Ich habe einige Freunde, die nicht mehr in die Synagoge gehen oder nicht mehr in die Nähe von jüdischen Einrichtungen, weil sie Angst haben, dass sie da jemand fotografiert, markiert, verfolgt.
1: Stefanie Graumann versucht, weiter offen zu sein, sich nicht komplett zu isolieren. Sie trat der internationalen Initiative Run for Their Lives bei. Die erinnerte bei regelmäßigen Gedenkläufen friedlich jeden Sonntag an das Schicksal der von der Hamas entführten Geiseln. Mittlerweile leitet sie die Gruppe in Hamburg. Das gibt ihr Kraft. Shelly Meyer hatte sich nicht vorstellen können, wie stark der Antisemitismus seit 3 Jahren angestiegen ist, wie laut er heute ist, hier in Hamburg.
3: Und diese Lautstärke hat sich mit der Zeit immer weiter radikalisiert und wir haben uns dran gewöhnt. Man muss darauf achten, in den öffentlichen Verkehrsmitteln, spreche ich jetzt Hebräisch, spreche ich kein Hebräisch. Man muss immer wieder schauen, okay, sieht man meinen Davidstern oder nicht.
1: Dass die israelische Regierung nach dem 7. Oktober massiv militärisch im Gazastreifen gegen die Hamas vorgegangen ist, mit Zehntausenden Toten, so palästinensische und israelische Schätzungen, sehen beide Frauen sehr kritisch.
3: Das ist, glaube ich, die Kernaussage, die ich sagen möchte. Wir kritisieren alle Israel und das ist wichtig und das ist richtig. Aber es darf halt eben nicht diesen demokratischen Rahmen verlassen, wo man dann eben jüdisches Leben unerträglich macht.
1: Shelly Meyer und Stefanie Graumann wünschen sich von der Mehrheitsgesellschaft, an den 7. Oktober zu erinnern, ohne zu relativieren, ohne Leid gegen Leid aufzurechnen. Dadurch erst kann Verständnis wachsen, sagen sie. Dafür, dass viele Jüdinnen und Juden sich in Hamburg heute massiv bedroht fühlen.

0: Erster Satz aus Poème für Horn und Orchester von Charles Queclin. Das war Marie-Louise Neunecker zusammen mit der NDR Radiophilharmonie. Es ist 9.30 Uhr.
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0: Kurz ein Blick auf die Nachrichten. Heute vor 3 Jahren haben Hamas-Terroristen Israel überfallen. Kurz danach hatte Israel eine Offensive im Gazastreifen gestartet. Weltweit wird heute der Opfer gedacht. Gestern wurde der frühere Chef des Bundesnachrichtendienstes, August Hanning, festgenommen. Heute wird er in Karlsruhe einem Ermittlungsrichter am Bundesgerichtshof vorgeführt. Und heute ist auch Tag 3 der Nobelpreiswoche. Heute Vormittag wird bekannt gegeben, wer den Chemie-Nobelpreis erhält. Das Wetter bei uns zunächst wolkig oder neblig trüb, auch Schauer sind möglich. Später dann abwechselnd Sonne und Wolken bei immerhin 17 bis 23 Grad. Ich bin Philipp Schmid. Guten Morgen.

0: Die Legende vom Ozean-Pianisten. Das war eine Filmmusik von Ennio Morricone, gespielt von Luca Bencini und Gilda Butta am Klavier hier auf NR Kultur am 7. Oktober, 9.39 Uhr ist es. Vor 3 Jahren hat die Hamas Israel überfallen. Wie geht es einem palästinensischen Koch in diesen 2 Welten 3 Jahre danach?
1: Chefkoch Qasem Amiri bereitet Moussachan in einer Pfanne zu. Ein traditionelles Gericht hier in Ramallah im Westjordanland. Mit Hähnchen, Zwiebel, Olivenöl und Sumach, einer gemahlenen roten Frucht, die säuerlich-zitronig schmeckt. Der Duft durchdringt Qasems kleine Küche im Restaurant Mimosa im Zentrum von Ramallah. Wir haben hier im Restaurant Wein aus Spanien, Frankreich, Italien und Deutschland. Aber ich bekomme keine lokalen Zutaten mehr, weil viele Bauernhöfe in der Nähe verbrannt sind. Ich kann Zutaten aus aller Welt kaufen, aber nicht die Produkte von hier. Wir haben einen Punkt erreicht, wo ich nicht mal Olivenöl und unsere Oliven habe. Die wachsen bei uns vor der Tür. Seit 3 Jahren müssen wir sie woanders kaufen, weil Siedler sie uns stehlen. Der Besucherraum im Restaurant Mimosa bleibe oft leer, klagt Qasem. Seit dem 7. Oktober, seit dem Angriff der Terrororganisation Hamas auf Israel, sind gewalttätige Auseinandersetzungen zwischen Siedlern und Palästinensern im Westjordanland sprunghaft gestiegen, auch rund um Ramallah. Wegen der Armee-Checkpoints kommen viele Gäste von außerhalb nicht mehr in die Stadt, klagt Qasem. Im Krieg wurde alles schwieriger. Es gibt keinen Tourismus, keine Besucher. Doch auch Arbeiter, die in Ramallah arbeiten, sind betroffen. Sie kommen nicht mehr pünktlich zur Arbeit, weil es überall Checkpoints gibt. Wenn jemand in unser Restaurant kommt, rechnet er genau durch, was er ausgeben kann. Eine der spürbarsten Veränderungen im Westjordanland nach dem 7. Oktober war, dass Israel fast allen Palästinensern, die in Israel gearbeitet haben, die Arbeitserlaubnis entzogen hat. Während vor dem Hamas-Angriff etwa 180.000 Palästinenser in Israel und in Siedlungen arbeiteten, sind es heute UN-Angaben zufolge weniger als 35.000. Arbeiter verdienten in Israel doppelt so viel wie im Westjordanland. Der massive Einkommensverlust ist auch in Qasems Restaurant in Ramallah spürbar. Druck entsteht, wenn keine Kunden kommen. Wir verdienen kaum etwas. Aber wir haben hohe Ausgaben. Israel kontrolliert Checkpoints, wo wir hinfahren und arbeiten. Alle 5 bis 10 Jahre entlädt sich der Druck in einer Explosion. Chefkoch Qasem ist auf einen Zweitjob angewiesen. Er ist einer der wenigen Palästinenser, die in Israel arbeiten dürfen. Die meiste Zeit des Tages jedoch verbringe er mit Warten am Checkpoint, sagt er. Erst mittags erreicht er das Hotel in Tel Aviv, wo er das Catering betreut. Mehrmals die Woche pendelt er so zwischen 2 Welten, zwischen dem Westjordanland und Israel. Im Krieg sind beide Seiten betroffen. In Tel Aviv schalten sie das Radio oder den Fernseher aus und entscheiden, sie wollen keine Nachrichten über den Krieg hören, wenn gerade keine Raketen fliegen. Aber bei uns im Westjordanland sind die Auswirkungen des Krieges in jedem Haushalt zu spüren. Und wenn es nur darum geht, wie ich morgen wieder zur Arbeit komme. Im Tel Aviver Hotel haben sich die Tische gefüllt. Dass er Palästinenser ist, sagt er den Gästen nur, wenn sie fragen, fügt Qasem hinzu. Seit dem 7. Oktober ist das Misstrauen auf beiden Seiten noch mehr gewachsen.
0: Bettina Meyer hat für uns Qasem getroffen, ein Koch, der tagsüber in Tel Aviv, abends in Ramallah arbeitet.

Antonio Rosetti mit Concerto Köln. Gleich nach 10 Friederike Westerhaus am Vormittag. Ich bin Philipp Schmid, freue mich ab jetzt auf morgen früh. Einen glücklichen Mittwoch mit unserem aktuellen Album der Woche. Es spielt Daniel Trifonov.

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1: Um 10 Uhr mit Emily Seidel. 3 Jahre nach den islamistischen Anschlägen der Hamas vom 7. Oktober hat Bundeskanzler Merz die Solidarität mit Israel bekräftigt. Man sei in Gedanken bei den Opfern und ihren Hinterbliebenen, erklärte Merz laut Mitteilung aus dem Bundespresseamt. Aus Berlin, Mario Kubina.
2: Ein Punkt ist dem Kanzler besonders wichtig. Deutschland steht fest an der Seite Israels, wie es Friedrich Merz ausdrückt. Die Bundesregierung werde ihren Beitrag leisten, damit sich so etwas wie die Hamas-Attacke vor 3 Jahren nicht wiederhole. Der Kanzler wörtlich: Wir stehen für die Sicherheit und Existenz Israels ein, als Lehrer aus dem Holocaust. Jüdischen Menschen in Deutschland verspricht Merz, dass die Bundesregierung alles tun werde, um Antisemitismus zu bekämpfen. Zum Schutz jüdischen Lebens gibt es heute auch eine Debatte im Bundestag. Und auf dem Bebelplatz in Berlin-Mitte findet am Nachmittag eine Gedenkveranstaltung statt, bei der an die Opfer des Angriffs erinnert wird. Für die Bundesregierung wird dort Innenminister Alexander Dobrindt sprechen. Bei der islamistischen Attacke auf Israel vor 3 Jahren wurden rund 1200 Menschen getötet und 250 verschleppt.
1: Nach der erstmaligen Wahl eines AfD-Politikers zu einem Landtagspräsidenten sieht die SPD im Bund Klärungsbedarf beim Koalitionspartner CDU. Die SPD-Bundestagsfraktion versammelte sich am Abend zu einem spontanen Protestmarsch in Berlin. Aus Berlin Chris Beredro.
3: Vizekanzler Lars Klingbeil von der SPD sagte in Berlin, die Wahl des AfD-Politikers Tobias Rausch in Sachsen-Anhalt sei ein Tabubruch und werfe sehr drängende Fragen auf. Nicht nur das BSW, sondern auch die CDU muss aus seiner Sicht dringend erklären, wie es dazu kommen konnte. Hintergrund: Der AfD-Kandidat bekam bei seiner Wahl 4 Stimmen mehr, als seine Partei und das BSW gemeinsam haben. Auch von der CDU könnten also Stimmen gekommen sein.
1: Die Bundesregierung zieht heute eine Zwischenbilanz ihrer sogenannten Modernisierungsagenda. Vor einem Jahr wurden rund 100 Maßnahmen festgelegt, um Bürokratie abzubauen und den Staat leistungsfähiger zu machen. Der zuständige Minister Wildberger stellt im Kabinett den Bericht zum Stand der Staatsmodernisierung vor. Markus Sambale in Berlin kennt bereits einige positive Beispiele aus diesem Bericht.
4: Etwa der sogenannte Bauturbo, da gibt es dann Ausnahmen vom Planungsrecht, damit mehr bezahlbare Wohnungen gebaut werden. Ein anderes Beispiel, ganz konkret, das betrifft viele: eine digitale App für die Autopapiere. Den digitalen Fahrzeugschein, den gibt es darin schon. Zum Jahreswechsel etwa soll auch der digitale Führerschein dazukommen. Und in der Wirtschaft soll einiges schneller laufen und unbürokratischer, weniger Vorschriften, sodass zum Beispiel kleinere Betriebe keine Sicherheitsbeauftragten mehr haben müssen.
1: Das russische Militär hat die Ukraine erneut massiv aus der Luft angegriffen. Aus der Hauptstadt Kiew wurden mehrere Angriffswellen und schwere Explosionen gemeldet. Auch in anderen Landesteilen der Ukraine berichteten Augenzeugen über Einschläge von Raketen und Drohnen. Insgesamt wurden dabei nach Medienberichten mindestens 5 Zivilisten getötet. Nach russischen Angaben galten die Angriffe unter anderem der ukrainischen Rüstungsindustrie. Ein Ziel waren demnach Anlagen des Rüstungsunternehmens Firepoint in Kiew. Dort würden Marschflugkörper und Drohnen hergestellt und gelagert. An anderen Orten wurden nach unbestätigten Berichten Umspannwerke und Wärmekraftwerke bombardiert. Der ukrainische Präsident Selenskyj hatte die Bevölkerung gestern eindringlich vor einem bevorstehenden Großangriff gewarnt. In Frankfurt am Main startet heute die größte Buchmesse der Welt, zunächst für das Fachpublikum. Ab Freitag dürfen dann auch Privatbesucher aufs Gelände. Aus Frankfurt, Julia Herzka.
5: Das größte Thema ist die Lesekrise in der jungen Zielgruppe, denn die Verkaufszahlen bei den 10- bis 15-Jährigen sind im letzten Jahr rapide eingebrochen. Die Messe versucht dieses Jahr auch ganz neue Zielgruppen zu erschließen, durch Filmadaption, Gaming und vor allem im Hörbuchmarkt. Weiteres Thema beim Fachpublikum: Wie kann die Buchbranche KI gut nutzen? Und welche Regeln braucht es, damit KI der Branche nicht weiter schadet? Und es wurde bereits politisch. Bei der Eröffnungsfeier am Abend kritisierte die tschechische Autorin Radka Denemarková den Kulturminister des Landes Otto Klempir. Beide waren als Vertreter des Gastlandes auf die Buchmesse eingeladen worden. Denemarková sagte wörtlich: Kulturminister, die Kultur zerstören, kommen und gehen, die Literatur aber bleibe. Klempir ist Teil der rechtspopulistischen Regierung des Landes. Es war bereits erwartet worden, dass sein Auftritt für Kontroversen sorgen könnte.
1: Das waren die Nachrichten. Das Wetter in Norddeutschland zunächst oft wolkig oder neblig trüb, im Norden Schauer möglich, dann Sonne und Wolken im Wechsel, 17 Grad in Olpenitz bis 23 Grad in der Grafschaft Bentheim. Und morgen dann viele Wolken, teils Regen, in der Nordsee einzelne Gewitter bei maximal 12 bis 17 Grad. Es ist 10.05 Uhr.
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6: Schönen guten Morgen. Bei uns geht's gleich um die Orgel. Ich spreche nämlich mit Julian Emanuel Becker. Der kommt aus Hannover, ist erst 21 Jahre alt und Organist. Und er hat sich vor kurzem einen Preis beim ARD-Musikwettbewerb erspielt. Außerdem ein neues Album rausgebracht. Los geht's aber erstmal mit Dmitri Schostakowitsch und seiner zweiten Jazz-Suite.

Der zweite Walzer aus der zweiten Jazz-Suite von Dmitri Schostakowitsch. Meine Güte, meine Aussprache muss auch noch ein bisschen wach werden heute Morgen. Maris Jansons stand am Pult des Philadelphia Orchestra. Und jetzt hören wir Adon Lallum mit Musik von Franz Schubert aus seiner C-Moll-Sonate. Der vierte Satz, Adon Lallum, hat übrigens unter anderem in Hamburg studiert, ist inzwischen gut unterwegs, auch international, als Solist und Kammermusiker.

0: Adon Lallum war das mit dem vierten Satz aus der C-Moll-Sonate von Franz Schubert hier am Vormittag bei NDR Kultur. Er ist gerade mal 21 Jahre alt, hat erst vor ein paar Wochen beim internationalen ARD-Musikwettbewerb den dritten Platz gewonnen und on top vor ein paar Tagen sein Solo-Debütalbum veröffentlicht. Es läuft also für den jungen Organisten Julian Emanuel Becker. 2005 wurde er in Hannover geboren. Schon mit 7 ist er als Jungstudent am Institut zur Frühförderung musikalisch Hochbegabter der Musikhochschule aufgenommen worden. Heute Abend tritt er in Lübeck auf, in der Propsteikirche Herz Jesu. Und aus Lübeck ist er mir zugeschaltet. Hallo Julian, guten Morgen.
1: Schönen guten Morgen.
0: Julian, nochmal ganz herzlichen Glückwunsch zu deinem tollen Erfolg beim ARD-Musikwettbewerb. Da stand ja die Orgel zum ersten Mal seit 15 Jahren wieder als Fach auf dem Programm. Wie hast du denn den Wettbewerb wahrgenommen und wie war auch der Druck da? Wie groß war das?
1: Ja, das war natürlich ein riesiges Event und ich habe mich auch gefreut, dass ein so allgemein musikalisch bekannter Wettbewerb wie der ARD-Wettbewerb die Orgel, die dann doch immer im Gegensatz zu Geige und Klavier ein Stück weit eine Nische ist, so toll präsentiert hat. Das war natürlich völlig klar, dass ich da mitmachen muss und naja, Druck bleibt nie ganz aus bei Wettbewerben. Ich habe nun Gott sei Dank auch genug Selbsterfahrung damit, dass ich weiß, damit umzugehen. Aber es hat natürlich auch großen Spaß gemacht, gerade dann im Finale mit dem Symphonieorchester des Bayerischen Rundfunks zu musizieren, wo man als Organist ja nicht jeden Tag mit Orchester spielt.
0: Mhm. Und ist wahrscheinlich schon auch echt ein ordentlich wichtiger Schritt auf der Karriere jetzt, ne?
1: Ja, das mit Sicherheit. Also es ist einfach schön, dass man sich nicht auch mal nicht nur in den typischen Wettbewerben, die so für die Orgelszene selbst wichtig sind, präsentiert, sondern auch in einem Wettbewerb, wo wirklich die gesamte Musikszene, der Deutsche Rundfunk und alles Mögliche von mitbekommt und die Orgel da eben einen besonderen Stellenwert dann kriegt. Und das finde ich, das hat sie auch verdient.
0: Die Orgel ist ja nun nicht das Instrument, was sich die meisten Kinder und Jugendlichen aussuchen. Was hat dich zur Orgel gezogen?
1: Also ich habe mit 7 noch nicht Orgel angefangen. Ich habe lange Klavier gespielt und aus meiner Familie, ich komme aus einer Musikerfamilie, aber mit Orgel hatte nie jemand was zu tun. Und dann habe ich mich mit 12 plötzlich an die Orgel gesetzt, weil irgendwie meine Schule Gottesdienste gestaltete. Und dann war das irgendwie die Liebe auf den ersten Blick. Dann habe ich so gemerkt, was es eigentlich alles für Möglichkeiten mit dem Instrument gibt und was es da auch noch irgendwie mal zu entdecken gibt, was auch vielleicht noch gar nicht so ausgeschöpft ist wie bei anderen Instrumenten. Und dann sagte mir mein Lehrer in der zweiten Stunde, mach mal Jugendmusiziert. Und dann kam ich hier nach Lübeck tatsächlich, aha, 2018, das erste Mal zum Bundeswettbewerb. Und dann gab es eigentlich kein Zurück mehr. Und die Orgel hat so tolle Möglichkeiten. Jedes Instrument ist anders. Man muss sich immer wieder neu einstellen. Und das Instrument fließt in das Kunstwerk quasi mit ein. Und das zu zeigen, das finde ich was ganz Tolles.
0: Unser Instrument, das strengt den ganzen Körper an, das hat mal Iveta Abkalner gesagt. Was würdest du sagen, was macht es für dich aus, wenn du an der Orgel sitzt, dieses Gefühl?
1: Ach, ich denke da, glaube ich, gar nicht so über körperliche Anstrengung nach, sondern ich fühle mich ein bisschen wie, wenn ich ein ganzes Orchester selbst in der Hand habe und damit irgendwie alle Möglichkeiten habe und ein Stück wieder in jedem Raum und in jedem Ort anders erstrahlen lassen kann. Und das finde ich so wahnsinnig faszinierend. Ich meine, bei uns ist es ja nicht so, dass wir irgendwie theoretisch eine halbe Stunde vor dem Konzert kommen könnten, uns eben dran setzen und dann spielen wir los, so wie andere Instrumentalisten das theoretisch machen können. Wir müssen uns stundenlang auf das Instrument einstellen, die Registrierungen fertig machen und das hat eben aber auch so eine Variabilität je nach Ort und das ist wirklich spannend.
0: Vor ein paar Tagen ist jetzt dein Solo-Debütalbum rausgekommen, Erscheine, mit Musik von Johann Sebastian Bach, Thilo Medek und Julius Reubke. Was war die Idee des Albums?
1: Ja, ich habe nun persönlich über den Bach-Wettbewerb Leipzig und auch über meinen Studienort Leipzig ein persönliches Verhältnis ein bisschen zur Thomaskirche in Leipzig. Und das ist natürlich auch ein ganz großer Ort als Bachs längste und größte Wirkungsstätte. Und da wollte ich eben Repertoire zeigen, das von ihm speziell hierfür komponiert wurde. Also Transkriptionen aus Kantaten, aus der Matthäus-Passion. Und dann aber auch gleichzeitig die Sonate von Julius Reubke, die er in einem Alter verfasst hat, nicht viel älter als ich selber und kurz danach dann gestorben ist. Und das ist so ein bewegendes und zentrales Stück der Orgelliteratur, dass ich unbedingt in so einem jungen Alter mal aufnehmen wollte und mich versuchen, in diese Gedanken reinzuversetzen. Und der Titel Erscheine kommt eben genau daher, weil dieser Psalm, den er vertont mit den Worten, anfängt, Herr Gott, dass die Rache ist, erscheine. Und wenn man in so einem jungen Alter so einen harten Text vertont, ich glaube, da kann man sich ein Leben lang mit beschäftigen.
0: Ja, und dann in der Thomaskirche das aufzunehmen, dort eben, wo Johann Sebastian Bach selbst gewirkt hat. Also da atmest du so mehr oder weniger dieselbe Luft wie er damals. Das muss ja schon auch was Tolles sein, dann da zu sitzen und das aufzunehmen.
1: Ja, absolut. Gerade natürlich, wo man zwei Orgeln, also eine barocke in seinem Stil nachgebaute und eine historisch-symphonische Orgel aus der Romantik hat, kann man das natürlich da toll gegenüberstellen. Auch mit der Akustik wirklich sich überlegen, so oder so ähnlich hat es auch damals geklungen. Und wenn man dann gerade auf Orgelaufnahmen finden ja immer oft spät nachts statt, wegen der Außengeräusche und der Kirchenöffnungszeiten. Wenn man dann da irgendwie nachts um eins sitzt und die großen Bachwerke in dieser dunklen Kirche spielen, das sind schon ganz wahnsinnige Momente irgendwie.
0: Der Organist Julian Emanuel Becker, vielen Dank und viel Spaß dir heute Abend in Lübeck.
1: Ja, vielen Dank für das Interview.
0: Um 19.30 Uhr spielt Julian heute in der Propsteikirche Herz Jesu in Lübeck und sein Debütalbum Erscheine ist gerade erschienen. Da hören wir mal rein, die Fuge in C-Moll von Johann Sebastian Bach.

Die C-Moll-Fuge, Werkverzeichnis 537 von Johann Sebastian Bach, gespielt hat Julian Emanuel Becker, ein Ausschnitt aus seinem neuen Debütalbum Erscheine. Und das stellt er auch heute Abend vor in Lübeck in der Herz-Jesu-Kirche.

0: Aus der Symphonie Hakon Jarl von Karl Reinicke war das das Finale mit dem Tasmanian Symphony Orchestra unter Howard Celli.
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0: »1857 hat Charles Baudelaire sein großes Werk Les Fleurs du Mal, die Blumen des Bösen, veröffentlicht. Aus dieser Sammlung hören wir das melancholisch schöne Gedicht Unterhaltung, gelesen von Christian Redl.
2: »Du bist ein schöner Herbsteshimmel, rosig Licht. In mir jedoch steigt Trauer wie das Meer hinan und lässt rückflutend auf verdrossenem Gesicht die ätzende Gedächtnisspur aus bitterem Schlamm. Umsonst streift deine Hand auf meiner Wehenbrust. Die Stätte, Freundin, da du suchest, ward verheert von Weiberkrallen und dem wilden Biss der Lust. Such nicht mein Herz, die Tiere haben es verzehrt. Mein Herz ist ein Palast und Pöbel schändet ihn. Man säuft, man mordet dort, man schleift sich an den Haaren. Will ich Düfte rings um deine nackte Kehle ziehen. O Schönheit, Seelengeißel, dir muss ich willfahren. Mit deinen Feueraugen, strahlend wie ein Fest, zerglüh ihn, den die Tiere ließen, diesen Rest.

Soll von und mit Nils Frahm. Mit seiner Musik hat der Filmkomponist George Fenton ein Millionenpublikum erreicht. Er hat die Soundtracks zu Klassikern wie Untäglich grüßt das Murmeltier, Gandhi oder auch E-Mail für dich geschrieben. Aber auch die Musik zum Beispiel zu großen Naturdokumentationen wie The Blue Planet oder Planet Earth beigesteuert. Über 150 Soundtracks hat er insgesamt geschrieben. 5-mal wurde er für den Oscar nominiert. Ursprünglich hat Fenton mal als Schauspieler angefangen, hat sich dann aber mehr und mehr für die Musik begeistert, hat Orgel gelernt und 1971 hat er seine erste Filmmusik geschrieben, sich dann ganz aufs Komponieren konzentriert und 1982 ist ihm der Durchbruch gelungen mit Gandhi. Jetzt ist George Fenton im Alter von 76 Jahren gestorben und hier ist Filmmusik von ihm aus dem Soundtrack zu Mrs. Henderson Presents.

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Ob wie vorhin als Orgelmusik oder jetzt als Violinkonzert. Johann Sebastian Bach ist einfach immer ein Genuss. Hier hat Julia Fischer gespielt mit der Academy of St. Martin in the Fields. Und zu den Nachrichten kommen wir mit Johann David Heinichen.

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1: Um 11 Uhr mit Emily Seidel. In Israel wird heute der Opfer des Hamas-Terror vom 7. Oktober 2023 gedacht. Mehr als 1200 Menschen waren dabei getötet, mehr als 251 als Geiseln in den Gazastreifen verschleppt worden. Aus Tel Aviv, Julio Segador.
2: Es ist ein stilles, ein zutiefst emotionales Gedenken, das Israel am heutigen dritten Jahrestag des Hamas-Überfalls erlebt. In zahlreichen Kibbuzim entlang der Grenze zum Gazastreifen, vor allem aber in Reim auf dem Gelände des Nova Musikfestivals, wo mehr als 350 Menschen von den Hamas-Terroristen getötet wurden, versammelten sich Familienangehörige der Opfer und auch ehemalige Geiseln. Sie legten Kränze nieder, auch persönliche Gegenstände der dort getöteten, meist jungen Menschen. Manche weinten, sprachen Gebete. Es ist der erste Jahrestag des Hamas-Überfalls, wo nicht mehr die Geiseln im Vordergrund stehen. Alle wurden inzwischen freigelassen. Die sterblichen Überreste der toten Geiseln wurden zurückgeführt nach Israel.
1: Der Verkehrsausschuss des Bundestages hat für den Neubau der Bahnstrecke zwischen Hamburg und Hannover gestimmt. Morgen Abend wird sich das gesamte Parlament noch mit dem Projekt beschäftigen. Eine Zustimmung gilt aber als Formsache. Damit kann die Bahn die Neubaustrecke weiter planen. Die Beschlussvorlage, der heute zugestimmt wurde, beinhaltet auch mehrere Verbesserungen an der Bestandsstrecke. Über das Projekt wird seit vielen Jahren gestritten. Die Entscheidung war mehrfach vertagt worden. Digitalminister Wildberger stellt heute einen Zwischenstandsbericht vor, in dem es um die Staatsmodernisierung geht. Vor einem Jahr hatte sich die Bundesregierung auf etwa 100 Maßnahmen geeinigt, die den Kontakt zwischen den Bürgern und dem Staat vereinfachen sollten. Nils Hansen dazu, was in dem rund 100 Seiten langen Papier drinsteht.
3: Konkret gibt es zum Beispiel schon eine App für Fahrzeugpapiere. In ein paar Monaten soll es da dann auch möglich sein, den Führerschein hochzuladen, sodass man den nicht mehr physisch dabei haben muss. Und beim Bauen gelten mittlerweile weniger Vorschriften mit dem Ziel, dass mehr bezahlbare Wohnungen entstehen. Die Bundesregierung wird sich heute aber auch mit neuen Gesetzen beschäftigen. Opfer von Gewalt in der Partnerschaft sollen sich künftig schneller scheiden lassen können. Außerdem soll es strafbar werden, gefälschte Nacktbilder oder Sexvideos zu erstellen und zu verbreiten, um Frauen besser vor sexualisierter Gewalt zu schützen.
1: Das Bundesverwaltungsgericht entscheidet am Nachmittag über das nationale Luftreinhalteprogramm. Dabei geht es um die Frage, ob der Plan in Teilen strenger gefasst werden muss. Das Oberverwaltungsgericht Berlin-Brandenburg hatte 2024 entschieden, dass das Programm nicht in allen Punkten ausreiche, um die europäischen Ziele zur Verringerung von Schadstoffen in der Luft zu erreichen. Außerdem berücksichtigten die zugrunde liegenden Prognosen nicht die aktuellsten Daten. Anlass für das Urteil war eine Klage der Deutschen Umwelthilfe. Über die Revision entscheidet nun das Bundesverwaltungsgericht. In der Nacht hat Russland die Ukraine erneut landesweit massiv mit Drohnen und Raketen angegriffen. Besonders schwer wurde die Stadt Kremenschuk getroffen. Die Behörden meldeten Tote und Verletzte. Aus Kiew, Nils Bula.
4: Russland hat die Ukraine in der Nacht mit 130 Drohnen, 48 Lenkraketen und mit mehreren ballistischen Raketen beschossen. Das meldeten die ukrainischen Luftstreitkräfte. In der Stadt Kremenschuk wurde dabei ein Komplex mit mehrstöckigen Wohnhäusern und mehrere Einfamilienhäuser getroffen. Es handele sich um die massivste Beschädigung von Wohninfrastruktur der Stadt seit Beginn der russischen Großinvasion, teilte der Bürgermeister von Kremenschuk in seinem Telegram-Kanal mit. Laut Behörden wurde bei dem Angriff unter anderem eine 72-jährige Frau getötet.
1: Die Weltgesundheitsorganisation hat von Russland genaue Angaben über einen mutmaßlichen Fall von Lungenpest gefordert. WHO-Chef Tedros erklärte, ein zeitnaher, vollständiger und transparenter Informationsaustausch sei unerlässlich. Nur so könnten widersprüchliche Berichte geklärt und potenzielle Risiken für die öffentliche Gesundheit bewertet werden. Russischen Medien zufolge war eine Laborantin in Sibirien an Lungenpest gestorben. Die zuständige russische Behörde erklärte hingegen, der Tod der Frau sei nicht auf einen Pesterreger zurückzuführen. Die Laborantin sei vielmehr an einer Lungenentzündung unbekannter Herkunft gestorben. Das waren die Nachrichten. Das Wetter in Norddeutschland. Heute zunächst oft wolkig oder neblig trüb. Im Norden Schauer möglich, dann Sonne und Wolken im Wechsel. 17 Grad in Olpenitz bis 23 Grad in der Grafschaft Bentheim. Morgen dann viele Wolken, teils Regen. An der Nordsee einzelne Gewitter, maximal 12 bis 17 Grad. Am Freitag wieder Wolken und Schauer, 10 bis 16 Grad. Und am Samstag neben dichten Wolken etwas Sonne, dann bei maximal 13 bis 16 Grad. Es ist 11.05 Uhr.
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5: Wir schauen gleich nach Schwerin. Da starten heute die Literaturtage. Ein üppiges Programm haben die Macher auf die Beine gestellt mit prominenter Besetzung. Wer da alles kommt und was es zu erwarten gibt, das erfahren Sie gleich bei uns. Ich freue mich, dass Sie dabei sind.

Das Brandenburgische Staatsorchester Frankfurt haben wir gehört unter Howard Griffiths mit dem Marsch aus der Musik zu einem Ritterballett von Ludwig van Beethoven. Und wenn Sie jetzt gleich Mickey Maus vor Augen haben, kann ich es Ihnen nicht verdenken. Hier ist der Zauberlehrling.

0: Semjon Bitschkow hat hier das NDR Elbphilharmonieorchester dirigiert im Zauberlehrling von Paul Dukas hier bei NDR Kultur. Die Buchmesse in Frankfurt ist gestartet, aber auch hier im Norden gibt es ein schönes Literaturevent. In Schwerin beginnen heute die Literaturtage. Das heißt 4 Wochen lang Lesungen, Konzerte, Mitmachaktionen. Und mit dabei ist auch die frisch gebackene Trägerin des Deutschen Buchpreises, Shaida Bassia. Was es ansonsten noch für Highlights in den kommenden Wochen gibt, Kaloide blickt voraus.
1: Für Ulrike Just geht es auf die Zielgerade zu. Zum 6. Mal hat sie die Schweriner Literaturtage organisiert.
2: Im Grunde geht es ja darum, oder ist uns wichtig, dass wir immer ein möglichst lebendiges Bild der aktuellen zeitgenössischen deutschsprachigen Gegenwartsliteratur zeichnen und eine Vielfalt bieten, also auch eine Vielfalt an Stimmen, an alten Stimmen, etablierte Autorinnen und Autoren einladen, aber auch neue.
1: Im städtischen Kulturbüro ist sie für die Planung allein zuständig, also auch dafür, die spannendsten Autoren auszuwählen.
2: Eigentlich vertraue ich nach wie vor auf mein Bauchgefühl und mache das mit derselben Begeisterung und Leidenschaft wie zu Anfang.
1: Sagt sie kurz vor dem Start der Literaturtage. Und das Bauchgefühl, sagte der gebürtige Schweriner Autor Gregor Sander, gehört ins Programm. Sander eröffnet die Literaturtage mit seinem neuen Roman Troja, später Nachmittag. Darin nimmt er den Erfindungsreichtum des umstrittenen Archäologen Heinrich Schliemann ins Visier. Schliemann entdeckt in Sanders Roman die Geschichte von Trojas Untergang in einer mecklenburgischen Gutsherrenbibliothek.
3: Die Geschichte, wie Heinrich Schliemann das erzählt, wie er zu Homer und zu Ilias und zu Odyssee gekommen ist, die halte ich ehrlich gesagt auch für eine seiner Mythen. Da halte ich meine Variante im Roman eigentlich für realistischer.
1: Gregor Sanders Fiktion darf das, was in akkurater Geschichtswissenschaft nicht erlaubt ist und was das Werk Schliemanns etwas auf die schiefe Ebene bringt, fabulieren und ausschmücken. In Worte kleiden und fabulieren, das fällt auch Judith Schalansky leicht. Die aus Greifswald stammende Autorin spielt, wie Sander, mittlerweile in der oberen Liga deutschsprachiger Literaten. In Neustrelitz ist ihr Bestsellerroman Der Hals der Giraffe gerade als Stückfassung auf der Theaterbühne zu sehen. In Schwerin bespielt Schalansky bei den Literaturtagen einen prominenten Raum im Staatlichen Museum.
4: Wann sonst hat man schon Gelegenheit, an einem Abend über Marmorschweine nachzudenken, einiges über mexikanisches Weißling zu erfahren oder auch über die Prähistorie der Gespräche zwischen Mensch und Maschine? Nur so viel. Es wird wild. Immerhin sind wir im Udri-Saal.
1: Und dann wird es auch noch musikalisch bei den Literaturtagen, unter anderem mit der legendären Berliner Musikerin Christiane Rösinger.

0: Mittlerweile ist die langjährige Ikone der Subkultur selber 65. Rösinger schreibt in ihrem neuen Buch The Joy of Aging mit witziger Distanz über die Beschönigung und Vermarktung des Älterwerdens. Auch diese Einladung war für Organisatorin Ulrike Just klar.
1: Weil sich das anbietet, wenn eine Musikerin oder Künstlerin ein Buch veröffentlicht und wir hier den schönen Speicher haben und ja eben gerne auch die vorhin angesprochene Mischung des Programms haben wollen, auch eine Mischung an literarischen Formaten, dann bietet sich ja eine musikalische Lesung an.
0: Und das richtige Bauchgefühl war offensichtlich auch bei der Einladung von Sheyda Basia dabei.
1: Ja, was soll ich dazu sagen? Es scheint so zu sein, ja. Ich staune auch. Ich weiß nicht, woran es liegt. Ist doch schön.
0: Sheyda Basia hat am Montag den Deutschen Buchpreis gewonnen und wurde von Ulrike Just eingeladen, lange bevor diverse Long- und Shortlists aufgestellt wurden. Allerdings ist ihre Lesung am 22. Oktober schon ausverkauft. Ebenso das beliebte gemischte Doppel, die amüsante Literaturkritik mit Annemarie Stoltenberg und Rainer Moritz. Unentschlossenen dagegen legt Ulrike Just noch die Lesung von Jaroslav Rudisch ans Herz.
1: Ja, jeder Abend für sich ist was Besonderes und da nimmt man immer was mit. Wir haben ja auch viele Stammgäste sozusagen, also Leute, die immer wieder kommen und die auch zu allen Lesungen kommen. Ich freue mich einfach auf den Austausch.
2: Und heute Abend geht's los um 19.30 Uhr im Wichernsaal in Schwerin mit Gregor Sander. Die Literaturtage, die gehen bis zum 5. November.

Ganz schön virtuos der dritte Satz aus dem F-Dur Cello-Konzert von Marie Jaël. Xavier Philips hat hier gespielt mit den Brüsseler Philharmonikern. Und wir bleiben bei französischer Musik, kommen jetzt zu einem der Großen, nämlich Camille Saint-Saëns mit seinem ersten Klavierkonzert. Alexandre Kantorov mit der Tapiola Sinfonietta.

0: Mitreißend gespielt, der erste Satz aus dem ersten Klavierkonzert von Camille Saint-Saëns, und das war eine Familienangelegenheit. Alexandre Kantorov war der Solist und sein Vater Jean-Jacques Kantorov hat dirigiert, und zwar die Tapiola Sinfonietta.
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0: Raus aus dem Konzertsaal, runter von der großen Bühne und rein ins echte Leben bei uns in Norddeutschland. Darauf müssen sich die Musikerinnen und Musiker einlassen, wenn sie das Abenteuer eines NDR-Kultur-Pop-Up-Konzerts mitmachen. So wie gestern Abend auf dem Gutshof Detershagen in Kröpelin in Mecklenburg-Vorpommern. Da sind nämlich Oma Sosa und Mitglieder der NDR-Bigband aufgetreten. Eine Woche vorher standen der vielfach ausgezeichnete afrokubanische Jazzpianist noch mit der Bigband im großen Saal der Elbphilharmonie auf der Bühne. Und gestern hat er den ehemaligen Kuhstall in Detershagen bis unter die Decke mit Musik und Energie gefüllt.
2: We are all friends sharing love, peace and unity through music.
3: Il est tutto. Tutto logo. Tutto l'uomo. Tutto aricuba bagua. O mi fungegun.
4: Moment. Kurz nochmal von Anfang an. Seit dem frühen Morgen wurde in Detershagen aufgebaut und vorbereitet, damit sich vor allem die Stars des Abends wohlfühlen. Die erste Begegnung zwischen Gastgeber Hinrich Both und Oma Sosa war schon mal ein guter Start.
5: Ich freue mich richtig, und auch dieser Herr Sosa ist total nett, ein ganz freundlicher Mensch. Bin gespannt, wie das wird.
4: In der Big Band Posaunist Klaus Heidenreich ging es nicht anders als allen Künstlerinnen und Künstlern, die sich auf das NDR Kultur Pop-Up Konzertabenteuer einlassen. Man weiß eben nie, was einen erwartet.
6: Ja, es ist sehr schön hier. Wir sind quasi relativ kurzfristig hier angekommen. Und wenn man sich diesem Ort hier nähert, weiß man nicht, was hinter der nächsten Kurve kommt. Aber es ist ja ein tolles, pompöses Anwesen. Es ist alles super. Ja, ganz freundliche Umgebung hier.
4: Die hat auch der bekanntermaßen sehr spirituelle Jazzpianist Oma Sosa gespürt. Die Historie des seit 20 Jahren liebevoll restaurierten Hofes und die warmherzige Begrüßung haben ihn sofort eingenommen. Er hat das Pop-Up-Abenteuer von Beginn an genossen.
2: But this is what makes everything more unique, because you feel the energy of a place.
4: Und dann geht es endlich los. NDR-Kulturmoderatorin Anna Nowak eröffnet den Abend.
7: Ja, er ist wirklich eine Jazzlegende, Oma Sosa. Und wir erleben ihn hier heute Abend mit Mitgliedern der NDR Big Band. Auch eine enge musikalische Freundschaft zwischen denen und Oma Sosa. Oma Sosa mit einem warmen, riesengroßen Applaus.
2: You feel the energy, and this is beautiful. When you play in a place like this, it's like this. You play in somebody's living room with your friends. And this is basically what would happen tonight. We are all friends sharing love, peace and unity through music.
4: Oma Sosa fühlt sich wie bei einem Konzert im Wohnzimmer von Freunden. Das Motto: Frieden, Miteinander und Liebe zur Musik. Oma Sosa erfüllt jeden Raum mit seiner Energie. Das schafft er auf seinen Tourneen in der ganzen Welt, auf großen Bühnen und in riesigen Konzertsälen. Und auch in Detershagen war das Publikum nach wenigen Minuten von seiner Ausstrahlung verzaubert. Und dieser unfassbar energetischen Musik, mit der er und seine musikalischen Freunde aus der NDR Big Band die restaurierten Balken des ehemaligen Kuhstalls fast zum Biegen gebracht haben.
8: Also genau das, was ich mir gewünscht habe, hat sich hier echt erfüllt. Und ich finde es so toll, dass solche Konzerte auch hier in der Prärie, sag ich jetzt mal, stattfinden. Ja, bin ganz begeistert.
9: Ah, Verzauberung, Gänsehaut. Ein wunderbares, außerordentliches Erlebnis, was man sich vorher nicht vorstellen kann.
10: Super, also sprachlos.
4: Als Oma Sosa das Publikum bei der Zugabe bittet, nach vorne zu kommen, mitzutanzen, es scheint sich alle Energie der letzten Stunde zu entladen. Aufgesprungen aus den Sitzreihen verwandeln die KonzertbesucherInnen den ehemaligen Kuhstall zu einer pulsierenden Performance von Verbundenheit.

0: Das klingt wirklich nach guter Laune. Severin Neve war beim NDR Kultur Pop-Up-Konzert gestern dabei und Bilder von diesem Konzertabend im ehemaligen Kuhstall des Gutshofes Detershagen in Mecklenburg-Vorpommern mit Oma Sosa und Musikern der NDR Big Band finden Sie online unter ndr.de/kultur. Und auch auf unserem Instagram-Kanal bekommen Sie Einblicke in dieses besondere Konzert an dem ungewöhnlichen Ort.
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John Williams stand hier selbst am Pult des Boston Pops Orchestra in seinem Soundtrack zu Jurassic Park. Gleich gibt's das Neueste aus aller Welt und im Norden. Bis dahin noch Musik von Robert Schumann.

0: Nun hat der Verkehrsausschuss des Bundestags für den Neubau der Bahnstrecke zwischen Hamburg und Hannover gestimmt. Was den Ausschlag dafür gegeben hat, dazu Katharina Seiler in Berlin.
1: Der ausschlaggebende Grund war, dass alle Berechnungen und Prognosen gezeigt hatten, dass nur eine neue zusätzliche Trasse zwischen Hannover und Hamburg in der Lage ist, die benötigten Kapazitäten auf der Strecke zu bewältigen. Und das gilt für den Personen- wie für den Güterverkehr. Deshalb hatten die Verkehrspolitiker auch gar nicht mehr darüber zu entscheiden, ob sie für einen Neubau oder für einen Ausbau der Bestandsstrecke sein sollten. Die Alternative wäre gewesen, Neubaustrecke oder gar nichts. Und dass gar nichts passieren sollte, das aber wollten die Verkehrspolitiker von Union und SPD aus den Bundestagsfraktionen, die ja mehrheitlich nicht aus Niedersachsen kommen, auf keinen Fall. Denn die Bahnverbindung Hannover-Hamburg hat eben auch eine deutschlandweite und sogar eine europäische Bedeutung für den Waren- und Personenverkehr.
0: In Israel wird heute der Opfer des Hamas-Terrors vom 7. Oktober 2023 gedacht. Mehr als 1200 Menschen waren dabei getötet, mehr als 251 als Geiseln in den Gazastreifen verschleppt worden. Aus Tel Aviv, Julio Segador.
2: Es ist ein stilles, ein zutiefst emotionales Gedenken, das Israel am heutigen dritten Jahrestag des Hamas-Überfalls erlebt. In zahlreichen Kibbuzim entlang der Grenze zum Gazastreifen, vor allem aber in Reim auf dem Gelände des Nova Musikfestivals, wo mehr als 350 Menschen von den Hamas-Terroristen getötet wurden, versammelten sich Familienangehörige der Opfer und auch ehemalige Geiseln. Sie legten Kränze nieder, auch persönliche Gegenstände der dort getöteten, meist jungen Menschen. Manche weinten, sprachen Gebete.
0: Wer Vergewaltigungsvideos herstellt, verbreitet oder auch nur besitzt, muss künftig grundsätzlich mit einer Strafe rechnen. Das geht aus dem Gesetzentwurf von Justizministerin Hubich hervor, den das Kabinett heute auf den Weg gebracht hat. Bislang ist der Besitz solcher Videos nicht pauschal verboten und auch nicht jede Weitergabe ist automatisch strafbar. Das soll durch das Gesetz gegen digitale Gewalt nun geändert werden. Es beinhaltet außerdem Strafvorschriften zu sogenannten Deepfakes. Das sind manipulierte Bilder oder Videos, die den Anschein erwecken, eine bestimmte Person nackt bzw. bei sexuellen Handlungen zu zeigen. Mit einer Strafe rechnen muss demnach auch, wer ohne Erlaubnis intime Aufnahmen von unbekleideten Menschen macht, etwa am FKK-Strand oder in der Sauna. Das russische Militär hat die Ukraine erneut massiv aus der Luft angegriffen. Aus der Hauptstadt Kiew wurden mehrere Angriffswellen und schwere Explosionen gemeldet. Auch in anderen Landesteilen der Ukraine berichteten Augenzeugen über Einschläge von Raketen und Drohnen. Insgesamt wurden mindestens 11 Zivilisten getötet. Dem Flughafen in Bremen droht möglicherweise die Insolvenz. Häfenstaatsrat Stürenberg sagte Radio Bremen, man plane, einen Sanierungsgeschäftsführer einzusetzen. Hintergrund ist die Entscheidung der Billigfluggesellschaft Ryanair, keine Verbindungen mehr von und nach Bremen anzubieten. Aus Bremen, Michael Kück.
3: Schon jetzt schreibt der Bremer Flughafen regelmäßig rote Zahlen im niedrigen zweistelligen Millionenbereich. Sollte Ryanair seine Ankündigung wahrmachen, würden weitere etwa 3 Millionen Euro an jährlichen Einnahmen wegbrechen. Die irische Fluggesellschaft hatte mehr als 400.000 Passagiere pro Jahr von und nach Bremen befördert. Staatsrat Stürenberg sprach in diesem Zusammenhang von einer riesigen Zusatzbelastung. Er wirft Ryanair vor, mit Blick auf Kosten und Gebühren unrealistische und für Bremen nicht erfüllbare Forderungen erhoben zu haben. Richtig sei aber, so Stürenberg weiter, dass Fliegen in Deutschland im Vergleich zum Rest Europas deutlich teurer sei. Hier müsse dringend etwas passieren.
0: Der Nobelpreis für Chemie geht in diesem Jahr an den Franzosen Henri Cargan und den Japaner Kenzo Sohai. Das hat die Königlich Schwedische Wissenschaftsakademie in Stockholm soeben bekannt gegeben. In den kommenden Tagen werden noch weitere Nobelpreisträger bekannt gegeben, unter anderem in der Kategorie Literatur. Die Auszeichnungen werden am 10. Dezember überreicht. Sie sind mit umgerechnet mehr als 1 Million Euro dotiert. Das waren die Nachrichten. Das Wetter. Besonders im Norden noch Wolkenfelder, von Süden her freundlich, Höchstwerte 17 bis 23 Grad. Morgen viele Wolken, zunächst verbreitet regnerisch, im Verlauf wechselnd bewölkt mit Schauern. Etwas Sonne, höchstens 12 bis 17 Grad und windig. Am Freitag viele Wolken, Regen bei 10 bis 16 Grad. Am Sonnabend weiterhin unbeständig, 13 bis 16 Grad. Es ist jetzt 12.05 Uhr.
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5: Schön, dass Sie dabei sind. Bei uns geht's gleich um einen Autor, der sich in diesen Tagen auf der Frankfurter Buchmesse präsentiert mit seinem Debütroman. Sicher eine aufregende Sache für ihn. Bekannt ist er auch als Lyriker und Essayist Max Czollek. Bei uns jetzt erstmal Musik von Leonard Bernstein, Wonderful Town.

Die Ouvertüre zum Musical Wonderful Town von Leonard Bernstein. Simon Rattle war das mit der Birmingham Contemporary Music Group. Und amerikanische Klänge hören wir auch jetzt, nämlich von der amerikanischen Komponistin Gabriela Lina Frank. Die hat peruanisch-litauische Wurzeln, hat in diesem Jahr den Pulitzer-Preis bekommen für Komposition. Die Met, die hat in der vergangenen Saison ihre Oper El Ultimo Sueño de Frida e Diego aufgeführt über das Künstlerpaar Diego Rivera und Frida Kahlo. Ja, und auch da ist es so, dass in die Musik von Gabriela Lina Frank folkloristische südamerikanische Klänge mit reinfließen, wie bei diesem Stück Sonata Andina. Hören wir jetzt mit Daniel Trifonov, hat er nämlich aufgenommen für sein neues Album Mi Historia Americana Sur, unser Album der Woche hier bei NDR Kultur.

0: Das Finale aus der Sonate Andina von Gabriela Lina Frank. Daniel Trifonov war das, ein Ausschnitt aus seinem Album Mi Historia Americana Sur.
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0: Und davon haben wir noch genau eins zu vergeben, das mit dem Liedermacher Gisbert zu Kniphausen und dem Pianisten Kai Schumacher. Und genau einen Ort stellen wir Ihnen noch vor. Das ist einer mit vielen Büchern, die Stadtbücherei Nordhorf in Schleswig-Holstein. Warum die perfekte Kulisse für ein Pop-Up-Konzert wäre, das weiß meine Kollegin Anna Blume, denn sie hat sich die moderne Bücherei schon mal angeschaut.
2: Ich kenne das eigentlich von Bibliotheken und Büchereien so, dass man da leise sein muss. Hier in Norddorf in Schleswig-Holstein ist das ein bisschen anders. Man sollte hier natürlich nicht schreien, aber man kann sich hier ganz normal unterhalten. Das ist nämlich auch ein Ort der Begegnung, wurde mir gesagt. Und das merkt man hier total. Die Leute tauschen sich hier aus, reden miteinander. Man hört es vielleicht sogar im Hintergrund. Ich laufe hier gerade an einem Regal voll mit Büchern vorbei, wie es natürlich in einer Stadtbücherei zu erwarten ist. Das Ganze ist hier aber auch super hell und offen und ein richtiger Wohlfühlort. Und ein Konzert mit Gisbert zu Kniphausen und Kai Schumacher kann ich mir hier wunderbar vorstellen. Denn genau wie die Texte von Franz Schuberts Kunstliedern, die beiden ja modern interpretieren, geben einem auch Bücher, finde ich, ein absolutes Gefühl der Wärme und Geborgenheit. Insofern ist die Stadtbücherei hier in Norddorf der perfekte Ort für das vierte NDR Kultur Pop-Up-Konzert.
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0: Schon ziemlich düster, dieser zweite Satz aus der ersten Symphonie von Eivind Alnes, dem Norweger. Das Oslo Philharmonic Orchestra wurde geleitet von Eivind Ortland.
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0: Max Czolek hat schon viel auf die Beine gestellt. Er schreibt Gedichte, kuratiert Ausstellungen, ist Herausgeber mehrerer Sammelbände und hat auch schon ein Libretto verfasst. Vor allem als Essayist hat er von sich reden gemacht. Seine Auseinandersetzung mit jüdischer und migrantischer Identität in seinem Buch Desintegriert euch hat ihn sehr bekannt gemacht. Und jetzt hat er seinen ersten Roman veröffentlicht. Er heißt Zweifelssohn und übermorgen stellt er ihn in Frankfurt auf der Buchmesse auf der ARD-Bühne vor. Joachim Dix hat das Buch gelesen.
2: Ein Buch wie ein Feuerwerk. Der titelgebende Protagonist Zweifelssohn stellt sich immer wieder vor als Zweifelssohn wie Mendelssohn, nur mit Zweifel. Mit dem Krachtroman Faserland in der Tasche begibt er sich auf eine Reise von Wien über München, Erlangen, Nürnberg, Weimar und Berlin bis nach Rügen. Während der Protagonist in Faserland von Sylt nach Zürich zum Grab von Thomas Mann reist, nimmt Zweifelssohn die entgegengesetzte Richtung vom Süden in den Norden. Deutschen Geistesgrößen, aber auch deutschen Schreckensgestalten begegnet er dabei und immer wieder auch der eigenen Familiengeschichte. Warum dieses Mal kein Essay und keine lyrische Form, sondern erstmals Prosa und Roman? Max Czolek.
3: Ich habe quasi den Stoff vor Augen gehabt, die Reise, die Dinge, die ich erzählen wollte und dachte, dafür muss ich jetzt das erste Mal in die Schublade Prosa greifen. Und das ist gerade für einen Lyriker natürlich schwierig, weil ein Teil der Identität des Lyrikers ja ist, keine Prosa zu schreiben.
2: Aber Identitäten sind auch dazu da, geändert zu werden und immer wieder zu hinterfragen, woher sie eigentlich stammen. Bei Zweifelssohn stellt sich etwa immer wieder die Frage, wie alt er eigentlich ist. Manchmal scheint er bei seinen historischen Rückblicken bereits in einem biblischen Alter zu sein, dann wieder gerade einmal der Jugend entwachsen.
3: Die Tatsache, dass er immer wieder Erinnerungen aufruft und Dinge sieht, die schon deutlich länger her sind, sowas wie das kriegszerbombte Berlin, es hat mit seiner Wahrnehmungsschwäche zu tun, die ja eigentlich ein Defizit erstmal ist, nämlich dass es ihm schwerfällt, Oberflächen zu sehen, dass er permanent durch zum Beispiel den Neubau die Bombenlücke sehen kann. Und diese Durchlässigkeit, nennen wir es mal, der Realität der Lebenden, der Oberfläche, die so lange für uns Gültigkeit hat, wie wir lebendig sind, die ist für Zweifelssohn ganz schwer aufrechtzuerhalten und die wird zunehmend schwierig.
2: Czolek hat für seinen Roman eine Sprache gewählt, die durch ihre starke Verknappung und Rhythmisierung auffällt. Zwischenzeitlich gibt es kurze Dialogkapitel, die auch aus einem Theaterstück stammen könnten. Andere könnten Zeilen aus einem Gedicht sein. Wieder andere Argumente und Schilderungen aus einem Essay.
3: Etwas, was, glaube ich, immer noch viel zu wenig reflektiert ist für die Literaturproduktion meiner Generation, dass wir alle irgendwie sozialisiert sind mit Sprachgesang. Und dass das was ist, was für Zweifelssohn ja auch eine große Rolle spielt. Die Melodik, die Kürze, die Punchlineigkeit, das immer wieder neu anatmen von den einzelnen Kapiteln und Stationen, durch die er reist.
2: Die Frage danach, wie jüdisches und migrantisches Leben heute in Deutschland möglich ist, treibt auch den Romanautor Max Czolek um. Insofern bleibt sein großes Projekt die Gegenwartsbewältigung, denn darum geht es ihm. Im Leben, in Diskussionen, bei Debatten, in der Kunst und im Roman.
3: Und die Welt, in der wir uns befinden, ist eine fundamental andere als die, die ich in den 90er Jahren vorgefunden habe, als ich sozialisiert wurde. Eine, die weit entfernt ist von der Hoffnung, die vielleicht noch in den Nullerjahren zu dieser Erzählung geführt hat. Jetzt können wir endlich wieder stolz sein auf Deutschland. Wir haben die Geschichte überwunden und so weiter. Wir haben aktuell eine völkische Partei in Deutschland. Wir haben eine konservative Kraft, die vom Christlich nicht mehr viel hören will, zumindest nicht von der Nächstenliebe. Wir erleben also aktuell, wie auch der Kulturbetrieb autoritär umgebaut wird durch den aktuellen Kulturminister. Und mir scheint es angemessen, nach einer Literatur, nach einer literarischen Sprache zu suchen, die dieser Krise gerecht wird.
0: Max Czolek über seinen Roman Zweifelssohn, der ist im Tropenverlag erschienen. Am Freitag ist der Autor Gast auf der ARD-ZDF-Bühne auf der Frankfurter Buchmesse und einen Mitschnitt des Gesprächs hören Sie dann am Sonntag bei uns in der Reihe Das Gespräch ab 15 Uhr.

0: Barry Tuckwell war der Solist im 6. Hornkonzert von Giovanni Punto. Daraus der erste Satz mit der Academy of St. Martin in the Fields unter Neville Mariner hier bei NDR Kultur. Die große Opernsängerin Brigitte Fassbender ist mit ihren 87 Jahren immer noch als Regisseurin und Gesangspädagogin aktiv. Jetzt wird sie mit dem Faust-Theaterpreis für ihr Lebenswerk ausgezeichnet. Sie habe das Musiktheater geprägt wie kaum eine Sängerin ihrer Generation, schreibt die Jury in ihrer Begründung. Sie sei eine Inspiration und Vorbild für viele Frauen. Fassbender hat in ihrer Karriere als Mezzosopranistin alle wichtigen Partien ihres Fachs gesungen, angefangen mit gerade mal 22 Jahren an der Bayerischen Staatsoper. Nach ihrer aktiven Sängerinnenlaufbahn war sie von 1995 bis 1997 Operndirektorin am Staatstheater Braunschweig und hat dann von 1999 bis 2012 als Intendantin das Tiroler Landestheater in Innsbruck geleitet. Und sie hat etliche Opern inszeniert in einem stark von Männern dominierten Umfeld. Ob als Sängerin, Regisseurin oder Intendantin, Brigitte Fassbender verneigt sich voller Demut vor der Musik. Das hat sie in einem Gespräch bei NDR Kultur à la carte gesagt.
1: Für mich war die Arbeit und ist die Arbeit mit der Musik so eine große, erschütternde, immer wieder erschütternde Erkenntnis von Genialität, mit der wir umgehen dürfen bei den großen Komponisten, dass man da ganz klein und demütig rangeht an die Sache. So habe ich das immer empfunden und war eigentlich immer unendlich dankbar und glücklich, dass ich das machen durfte, dass ich die Möglichkeit hatte, mir erworben hatte, durch das Gesangsstudium diese Musik interpretieren zu können und zu dürfen. Und ich höre ja nicht nur Musik, Gesang mit Gesang. Wenn ich zu Hause bin, höre ich überwiegend Kammermusik und vor allem Bach. Und mir fehlen einfach die Worte zu schildern, was das in mir auslöst. Das ist wirklich ein Eintauchen in eine bessere Welt. Man vergisst wirklich viel Elend um sich herum, wenn man sich mit so Wunderbaren umgeben kann wie mit Musik.
0: Brigitte Fassbender wird für ihr Lebenswerk mit dem Faust-Theaterpreis ausgezeichnet. Und kleiner Ausblick, im kommenden April soll ihre Inszenierung von Strauss Arabella am Badischen Staatstheater Karlsruhe Premiere feiern. Und hier ist Brigitte Fassbender, der Nussbaum von Robert Schumann.

Johann Sebastian Bach, gespielt hat Viktoria Mullowa. Und das war der Vormittag bei NDR Kultur in Extra. Hören Sie gleich ein Konzert mit dem Sitkowetzki-Trio. Mein Name ist Friederike Westerhaus und ich wünsche Ihnen viel Spaß dabei.

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1: Um 13 Uhr mit Benjamin Kirsch. Der Verkehrsausschuss im Bundestag hat den Weg für einen Neubau der Bahnstrecke Hannover-Hamburg freigemacht. Damit kann die Bahn die Neubautrasse weiter planen. Aus der NDR Nachrichtenredaktion Betül Sarikaya.
2: Die Strecke Hannover-Hamburg gilt als eine der wichtigsten Verkehrsachsen in Deutschland. Mit dem Neubau will die schwarz-rote Koalition im Bund die Fahrzeit verkürzen und zusätzliche Kapazitäten im Nah- und Fernverkehr schaffen. Neben dem Neubauprojekt sollen zudem rund 250 Millionen Euro zusätzlich in die bestehende Strecke investiert werden. Morgen wird sich der gesamte Bundestag damit befassen und eine endgültige Entscheidung treffen. Über eine Neubaustrecke wird bereits seit vielen Jahren diskutiert. In Niedersachsen ist das Projekt umstritten.
1: In Deutschland wird heute mit zahlreichen Veranstaltungen an den Überfall der palästinensischen Hamas auf Israel

0: erinnert. Terroristen hatten heute vor 3 Jahren frühmorgens mehrere Orte in Israel gestürmt und mehr als 1200 Menschen getötet. Mehr als 250 Menschen wurden verschleppt. Bundeskanzler Merz bekräftigte die Solidarität mit Israel. Er warnte vor einem wachsenden Antisemitismus in Deutschland. Auch in Israel selbst finden den ganzen Tag über Gedenkveranstaltungen statt. Heute früh versammelten sich etwa Angehörige der Opfer und ehemalige Geiseln auf dem Gelände des Nova Musikfestivals, wo die Hamas-Terroristen damals ein Massaker anrichteten, und hielten eine Schweigeminute ab. Wer Vergewaltigungsvideos herstellt, verbreitet oder auch nur besitzt, muss künftig grundsätzlich mit einer Strafe rechnen. Das geht aus dem Gesetzentwurf von Justizministerin Hubig hervor, den das Kabinett heute auf den Weg gebracht hat. Bislang ist der Besitz solcher Videos nicht pauschal verboten und auch nicht jede Weitergabe ist automatisch strafbar. Das soll sich durch das Gesetz gegen digitale Gewalt jetzt ändern. Es beinhaltet außerdem Strafvorschriften, wenn jemand die Identität eines anderen missbraucht oder sogenannte Deepfakes herstellt, also manipulierte Bilder oder Videos, die Personen in Situationen zeigen, in denen sie tatsächlich nicht waren. Mit einer Strafe rechnen muss demnach auch, wer ohne Erlaubnis intime Aufnahmen von unbekleideten Menschen macht oder verbreitet, etwa am FKK-Strand oder in der Sauna. Der Verkauf der Hamburger Logistikfirma Zippel an den chinesischen Staatskonzern Costco ist vom Tisch. Die Bundesregierung hat die Übernahme von 80% der Anteile aufgrund von Sicherheitsbedenken gestoppt. Aus Hamburg, Simon Ritter.
1: Das Bundeskabinett hat am Vormittag mitgeteilt, der Erwerb hätte demnach Abhängigkeiten vertieft und die Widerstandsfähigkeit von Lieferketten in Deutschland und der EU gefährdet. Zippel hat eine hohe strategische Bedeutung für den Hafen, denn das Unternehmen betreibt ein dichtes eigenes Schienennetzwerk mit mehr als 3000 Zugtransporten im Jahr, um Seekontainer direkt aus den Hamburger Terminals ins deutsche Hinterland zu transportieren. Costco hatte geplant, 80% der Stimmrechte zu übernehmen. Die Hamburger Wirtschaftsbehörde äußerte bereits in der vergangenen Woche, dass sie auch mit einem Verkauf einverstanden gewesen wäre. Mit der Entscheidung greift die Bundesregierung erneut in ein geplantes Engagement der chinesischen Staatsreederei im Hamburger Hafen ein.
0: Nach dem landesweiten Protesttag von Schülerinnen und Schülern gestern will Frankreichs Regierungschef Licornu sich am Abend äußern. In der Ansprache soll es außerdem um die hohen Spritpreise und die finanzielle Lage des Landes gehen, heißt es aus dem Umfeld von Licornu. Aus Paris, Caroline Düller.
2: Wie eine mögliche politische Antwort auf die Schülerproteste aussehen könnte, ist bisher unklar. Bei einer Fragestunde in der Nationalversammlung stellte Licornu am Dienstag eine Reform von Parcoursup in Aussicht, also des Systems zur Vergabe von Studienplätzen, das viele als ungerecht empfinden. Schüler- und Lehrergewerkschaften fordern darüber hinaus mehr Geld für die Bildung sowie mehr Lehrerstellen. Unterdessen gehen die Proteste weiter. An mehr als 500 Schulen fällt der Unterricht heute ganz oder teilweise aus. Studierende der Uni Sciences Po Paris blockieren den Campus.
0: Der Nobelpreis für Chemie geht in diesem Jahr an den Franzosen Henri Cagin und den Japaner Kenzo Suai. Das hat die Königlich Schwedische Wissenschaftsakademie in Stockholm bekannt gegeben. Die Entdeckungen der beiden Wissenschaftler seien entscheidend für die Grundlagen zur Herstellung von Arzneimitteln, hieß es zur Begründung. Das waren die Nachrichten. Das Wetter in Norddeutschland. Besonders im Norden noch Wolkenfelder, von Süden her freundlich. Höchstwerte 17 bis 23 Grad. Morgen viele Wolken, zunächst verbreitet regnerisch. Im Verlauf wechselnd bewölkt mit Schauern. Etwas Sonne, höchstens 12 bis 17 Grad und windig. Am Freitag viele Wolken und Regen, 10 bis 16 Grad. Und am Sonnabend weiterhin unbeständig, 13 bis 16 Grad. Es ist jetzt 13.05 Uhr.
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4: Schön, dass Sie wieder dabei sind. Das Sitkowetzki-Trio zählt zu den international erfolgreichsten Klaviertrios, unterwegs in Europa, Asien und Amerika. Zudem hat es zahlreiche Alben eingespielt mit Kammermusik von Smetana und Dvorak über Mendelssohn bis zu Saint-Saëns und Ravel. Außerdem einen dreiteiligen Zyklus mit allen Klaviertrios von Beethoven. Bei so vielen Verpflichtungen in aller Welt ist es besonders schön, dass sich das Trio im vergangenen Jahr Zeit genommen hat für ein Konzert bei NDR Kultur. Auf dem Programm standen Werke von Mendelssohn, Schostakowitsch, Ravel, Chaminade und natürlich Beethoven. Gastgeberin war Friederike Westerhaus und los ging es mit dem ersten Satz aus dem Geistertrio.

0: Der erste Satz aus dem sogenannten Geistertrio von Ludwig van Beethoven. Das Sitkowetzki-Trio ist live bei uns und das sind Alexander, genannt Sascha Sitkowetzki, an der Violine, Isang Enders, Cello und Wu Chen am Klavier. Und damit herzlich willkommen. Welcome. It's great to have you guys here.
1: Thank you.
2: Thank you.
0: Ja, it's absolutely fantastic that you traveled to Hamburg. Wir machen das heute so ein bisschen zweisprachig, denn du, Sascha, und du, Chen, ihr sprecht nur Englisch. Du, Isang, sprichst natürlich Deutsch. Als ich euch jetzt zugehört habe bei diesem Beethoven, da merkt man, ihr kennt natürlich jede Note absolut allerbestens. Ihr habt diese Musik aufgenommen, ist gerade vor einiger Zeit rausgekommen als drittes Volume eurer Beethoven-Einspielung mit den Klaviertrios. Und was mir sofort aufgefallen sind, die Kontraste. Ihr scheint richtig Spaß daran zu haben, Isang, die Kontraste rauszukitzeln bei Ludwig van Beethoven.
2: Ja, also ich glaube, diese Musik ist sowas von stringent, einfach insgesamt schon mit so engen Grenzen. Ne? Beethoven hat ja so radikal komponiert, immer als der Titan gezeichnet und dann gibt es diese extremen Kontraste von Forte und Subito Piano. Also Subito heißt sofort und überraschend. Und diese Effekte sind Kernmarke von Beethovens Musik und Schreiben, dass man eigentlich sich auf gar nichts verlassen kann, sondern immer überrascht wird. In jedem Tag kann etwas Neues passieren, was man vorher noch nie gehört hat.
0: Yeah, there are huge surprises all in every bar, a new thing. And Chen, when I listen to you, how incredibly beautiful you play some of the lyrical passages there, einige der lyrischen Passagen. Also es sind nicht nur dynamische Kontraste, es sind auch Kontraste im Ausdruck, also the emotions, everything is changing all the time, right? So that is a big challenge, I guess, in Beethoven's music.
3: Yes, I think especially in this movement of the Ghost Trio, the extreme contrast, you know, it's typical of Beethoven in that period and how one capture that, you know, the contrast feeling from bar to bar sometimes.
0: Gerade in diesem Satz, sagt sie, ist das eine große Herausforderung eben und auch typisch für diesen Satz, diese wichtigen Kontraste. Sascha, you embarked on this journey to record the central Beethoven piano trios. And I mean, you brought out the third volume now. I think it really asks for quite a versatile playing of you guys to record this, right? What are, in your eyes, the special things about the Beethoven trios in that regard?
1: I think so. Well, I think it's very interesting that, let's say, the six main trios that we have recorded so far, they span quite a large lifespan of Beethoven. And it's so interesting that actually the first published works of Beethoven, so the first works that Beethoven said, here I am, to the public world, were the Opus 1 piano trios. And all six trios are very, very different. I guess the Opus 1s, they sort of belong together a little bit. They were written very, very short time apart. But then there was quite a considerable distance between Opus 1 number 3 and then the Ghost Trio that we just performed for you, the first movement. This Opus 70, both of Trio number 1 and number 2 were written in this middle period of Beethoven, right after he had finished the 5th and 6th symphony. And I think you can hear quite a symphonic, although very, very compact, but quite a symphonic feeling in this Ghost Trio that we have just performed. And then, of course, you have the Archduke Opus 97. So again, fast forward some years later, and he's entering his sort of elder statesman or late period.
0: Yeah.
1: And it's really fascinating to go through Beethoven's life in a way through these six trios. Unlike the quartets, we have far fewer, but at the same time, it seems to span this long period of his life, which for us is very fascinating.
0: Also Sascha erzählt, dass es eben wirklich was Tolles ist mit diesen Trios, weil die in drei sehr unterschiedlichen Lebenszeiten von Beethoven entstanden ist. Mit dem Opus 1, das sind drei Trios, die er da geschrieben hat, hat er sich der Öffentlichkeit präsentiert, eben sein Opus 1 in der mittleren Periode, dann dieses Geistertrio und ein weiteres Klaviertrio und dann das Erzherzog-Trio ganz am Ende in der späten Phase. Und gerade bei dem, was wir jetzt gehört haben, sagt er, da merkt man eben auch den symphonischen Geist von Beethoven ganz stark in dieser Musik. Isang, das ist wirklich so, dass es einfach ein ganz extrem gutes Miteinander braucht, wenn man diese Musik spielt. Und ihr braucht natürlich eine gemeinsame Klangvorstellung. Was ist es denn für ein Klang, nach dem ihr gemeinsam sucht bei Beethoven?
2: Also wir sind natürlich, man nennt sowas historisch informiert, ja? Also wir sind keine Musiker historischer Aufführungspraxis, sondern wir wissen um die Gewinne der Forschung und der Gewinne der Wissenschaft, die sich damit beschäftigt hat, was denn zu Zeiten Haydns und Mozarts und Beethovens dann passiert ist und wohin es dann auch gegangen ist. Also wenn man bedenkt, dass Beethoven vielleicht noch 50 Jahre länger gelebt hätte, dann hätte er wahrscheinlich geschrieben wie Schönberg. Aber die Ästhetik des Klanges ist immer noch aus dieser Zeit. Also wir sind immer noch weit, weit in der Vergangenheit. Das Klavier war ein vollkommen anderes Instrument. Hingegen zum Beispiel unsere Streichinstrumente waren nahezu identisch. Mhm. Also wir haben hier fast über 300 Jahre alte Instrumente stehen. Die hätten Beethoven schon spielen können. Beethoven hätte diese Instrumente schon treffen können. Dahingegen das Klavier, das Chen jetzt spielt, ist ein vollkommen modernes Instrument mit einer ganz anderen Ästhetik. Und da eine Fusion zu finden zwischen dem Geist und dem Klangsinn in Connection, also in Verbindung mit den Noten, in denen ja alles ganz genau beschrieben ist, aber natürlich immer referiert zu dem Instrument, das dort zur Verfügung stand. Also wenn da ein Pedal für 30 Takte durchgedrückt sein soll, dann ist das nicht vergleichbar mit dem Pedal, was wir heute hören.
0: Ja.
2: Und genauso ist ein Fortepiano etwas anderes heute als vielleicht damals. Mhm. Ne? Das ist einfach dieser Schockmoment, dass Forte nie so laut war wie ein Forte, das wir heute produzieren können mit Stahlsaiten, mit eben einem großen Klavier. Und wir versuchen, ein Zeitdokument zu erstellen von natürlich, wo kommen wir her, was haben wir gelernt. Wir achten die Wissenschaft, wir achten, worum es geht. Und vor allem aber wollen wir uns irgendwie demütig zeigen der Musik selbst. Und sind keine Dogmatiker. Also letztlich steht der Ausdruck immer im Vordergrund. Und wenn der Ausdruck erfordert, einer Note ganz bestimmte Schwingung zu geben oder einem bestimmten Espressivo zu geben, dann machen wir das, dann nutzen wir das auch. Weil sonst, wenn es nur einen Weg gäbe, dann bräuchte nie wieder eine Aufnahme davon gemacht werden oder es müsste nie wieder im Konzert gespielt werden. Es gäbe dann einfach einmal das Ultimative und that's it.
0: Ja klar, und ihr nehmt euch ja auch nicht raus. Ihr als Persönlichkeiten gebt euch ja rein in die Musik bei aller Demut vor dem Notentext sozusagen. Und ich finde es sehr, sehr schön, dass ihr heute ein Programm mitgebracht habt, das auch uns die Möglichkeit gibt, euch von ganz unterschiedlichen Seiten kennenzulernen. Wir hören nämlich jetzt aus dem D-Moll-Trio von Felix Mendelssohn-Bartholdy den zweiten Satz Andante con moto tranquillo. Und dann machen wir einen Sprung ins 20. Jahrhundert, Mitte 20. Jahrhundert. Unmittelbar 1944 komponiert von Dmitri Schostakowitsch das zweite Trio, auch daraus dann der zweite Satz Allegro con Brio.

0: Ja, und da ist er wieder, der Kontrast dieses Mal zwischen diesen beiden Sätzen. Dem zweiten Satz aus dem D-Moll-Trio von Felix Mendelssohn-Bartholdy und dann dem zweiten Satz aus dem E-Moll-Trio von Dmitri Schostakowitsch. Das Sitkovetsky-Trio ist bei uns und Sie können das Ganze auch online finden, im Bild, in der ARD-Mediathek. Ja, Sascha, this is second movement in the Shostakovich. I mean, what we hear here is that it's not about beautiful sound. This is about something completely different. And I think it takes quite a courage to play this. What kind of atmosphere do you find in this music? Es geht hier ja nicht um Schönklang in diesem Satz, sondern es braucht was anderes. Es braucht auch Mut, würde ich sagen, das zu spielen. Was findest du in dieser Musik?
1: Well, there's obviously a very high level of intensity to this music. I think it's, you know, it's very difficult to put ourselves into his shoes at that time. And in general, that's always a question for the musicians. How can we try to sort of put ourselves into the mind of the composer? And of course, we know so much backstory and so much history about Shostakovich, about his, you know, his struggles, his determination, his bravery. But we cannot experience it. So so what we can do, hopefully, is to take this knowledge and try to feel it as much as we can. I think there are lots of parallel things going on in the world right now, which are not the best. And so I think that's what we try to do. Instrumentally speaking, it's a very, very, very virtuoso and sort of challenging, very, very strong music, but it's after all sort of it's a scherzo, and and therefore hopefully it, within this aggression and this sort of non-stop, in some ways cruelty, there are also parts of it which suddenly have a little more of an ironic side, a little bit more of a comic side to this music, because if it was only downbeat and only depressing, I think that would not be great.
0: Ja, also Sascha bringt zum Ausdruck, dass wir natürlich nicht wissen können, wie genau sich Schostakowitsch in seiner Zeit gefühlt hat, 1944. Wir wissen, dass er da wirklich innerlich gekämpft hat, dass er ja mit Anfeindungen seitens der Regierung zu tun hatte. Sascha zieht auch gewisse Parallelen zur heutigen Zeit, aber er sagt, bei all der Gewalt, bei all der Aggressivität, die da drin steckt, und der Intensität, muss man doch auch die ironische und auch die durchaus komische Seite in dieser Musik zum Ausdruck bringen. Es ist doch immerhin ein Scherzo und es ist extrem virtuos bei allem. Chen, I think the three of you are a fantastic combination. You came together in 2017, but you founded the trio already in 2007. And I wonder, I mean, the combination of three people in a piano trio is quite special. What does it need most and foremost to come together? Ihr habt euch 2007 schon gegründet, seit 2017 ist Isang mit dabei. Und es ist ja eine besondere Konstellation, die Klaviertrio-Besetzung. Was braucht es da für allem, damit man gut zusammen spielen kann?
2: I think it's with any relationship, friendship, you know, you kind of either click, and even once you click, you still have to work on it. Right. And I think, well, I've known Sascha since I was 13 years old. We studied at the same time at the Mengen School. So I do think I know him inside out in every single way musically as well. But I think we do, for example, because we know each other so well, so very often our musical ideas so similar. So then sometimes it's very good, especially with Isan in the group, that he would challenge our ideas, you know, thinking, are you sure this is the way? And I think the challenge, and then to even go through the process of trying different way, even though I sometimes think it's no way it's going to work, but I think it's always good to go through the process, because then either makes your thought more confirmed, thinking, actually, making the right side, or actually, there's other way to express equally, you know, convincing, might be different. So I think, yes, the initial intuition musically won't have to click in the group, but I think I like the balance, how we work.
0: On each repertoire. You guys are also a pair, right?
2: Yes.
0: Yeah. Also Jen erzählt, sie kennt natürlich Sascha schon extrem lange. Sie haben sich kennengelernt auf der Menuhin School. Sie war damals erst 13 Jahre alt. So lange ist also diese Bekanntschaft schon da. Dann haben sie irgendwann das Trio gegründet. Und sie sagt jetzt mit Isang, es muss natürlich einfach die Chemie stimmen. Sonst funktioniert das in so einer Kombination nicht. Sascha und Jen sind ein Paar. Und sie sagt, dass sie sich so gut kennen. Sie kennen sich wirklich inside out, also von innen nach außen. Sie lesen sich sozusagen, ohne miteinander zu sprechen. Und umso wichtiger, sagt sie, ist es, dass jemand von außen mit einer anderen Perspektive reinkommt. Eine Person, die eben das auch in Frage stellen kann, die neue Impulse reinbringt und dem dann offen zu begegnen und zu schauen, wo führt uns das hin? Ja, Isang, wie ist denn das für dich, mit so einem Pärchen gemeinsam so intensiv Musik zu machen?
3: Ich finde es unglaublich komfortabel, weil solche familiären Strukturen auch den Vorteil haben, dass ich mich eben als dritte Person auch rausnehmen kann. Also ich darf mich auch zurückziehen und wir sind nicht einander verpflichtet auf eine Art und Weise. Und dadurch ist es sehr komfortabel. Die haben ihr eigenes Universum und ich habe meinen Mikrokosmos und das funktioniert so beieinander und gibt eine gute Fusion. Und finde ich sehr angenehm in dieser Art.
0: Und ihr habt irgendwie Strategien entwickelt, dass wenn es dann mal knatscht, ihr auch da durchkommt.
3: Also genau. Denn es also knatscht das ist doch das mal. Das ja, kann natürlich, doch nicht es knatscht sein, das ist täglich. Das ist wunderbar. Weil also die beiden können ja nicht eine Pseudo-Professionalität in der Probe herstellen untereinander. Ne? Sie sind eine Familie und ich integriere mich da hinein und somit ist auch die Sprache innerhalb dessen natürlich familiär und dementsprechend aber auch tröstlich. Also im gleichen Maße, wie sie vielleicht manchmal beurteilend oder auch hart sein kann, ist sie gleichermaßen tröstlich, wenn wir einander zueinander finden. Und es gibt nie ein Schämen oder eine Schuldzuweisung, sondern es gibt einfach diese Atmosphäre, dass alle Meinungen und alle Ideen ihren Stellenwert haben. Und das ist natürlich eine sehr gute Atmosphäre auf Augenhöhe. Was sehr selten.
0: Das auf Augenhöhe, das mit Respekt einander zu begegnen, das ist bestimmt extrem wichtig. Das kann ich mir vorstellen in eurer Arbeit. Ihr nehmt uns jetzt mit nach Frankreich zu Maurice Ravel und Cécile Chaminade. Von Maurice Ravel hören wir aus dem A-Moll-Trio von 1914 den zweiten Satz. Das erinnert so ein bisschen an Gamelan-Musik. Und dann Cécile Chaminade, französische Komponistin, der zweite Satz aus ihrem zweiten Trio.

0: Ist das nicht wunderbare Musik, dieser zweite Satz aus dem zweiten Trio von Cécile Chaminade und vorher der Satz von Maurice Ravel. NDR Kultur Extra, das Sitkowetzki-Trio ist live bei uns. It's such a treat to listen to you. It's wonderful. Wonderful music and wonderful playing. Thank you so much. Isang, du bist als letzter zum Trio dazugestoßen, das haben wir schon gehört. Und du hast eine bemerkenswerte Karriere. Mit 20 hast du schon eine Solostelle bekommen, also man nannte das da erster Konzertmeister, Violoncello bei der Staatskapelle in Dresden. Ist also ein absoluter Top-Job, war lange nicht besetzt gewesen, bevor du den dann bekommen hast. Und dann hast du dich 4, 5 Jahre später entschieden, das an den Nagel zu hängen und auf Solokarriere und Kammermusik zu setzen. Was hat dich denn da bewogen? Weswegen wolltest du dann doch keine Orchesterkarriere machen?
1: Also, es stimmt, es war, also es ist wahrscheinlich eine der Stellen, die man so bekommen kann in dieser Position. Und ich gebe zu, ich bin irgendwie an sehr vielen Dingen interessiert und das wirkt so wie so ein Tausendsasser, aber irgendwie war zu dem Zeitpunkt noch so viele Dinge für mich unentdeckt, dass ich dachte, na, wenn ich jetzt bleibe, dann war es das. Also dann werden alle anderen Türen verschlossen bleiben.
0: Schwer zu
1: Und
0: toppen dann auch
1: es ist
0: irgendwie.
1: dann schwer zu toppen. Also es ist eben ein Weg, den dafür muss man sich dann entscheiden. Und ich habe das gemacht zu einem Zeitpunkt aus wahrscheinlich totaler Naivität und auch total grün hinter den Ohren. Also zum Leidwesen meiner Kollegen damals. Aber ich habe das sehr genossen, habe unfassbar viel gelernt, bin bis heute sehr dankbar dafür, weil es mir dann doch eben die Türen eröffnet hat für den Weg danach. Und auf diesem Weg habe ich dann eben meine Kollegen kennengelernt, ja.
0: Das ist jetzt ja über 10 Jahre her, dass du diesen Schritt gemacht hast. Und das ist ja ein vollkommen anderes Repertoire, wenn du im Orchester bist. Und ich kann mir vorstellen, dass das schon auch was super Schönes ist, so diesen vollen symphonischen Klang mitzuerleben, da so einzutauchen, was
1: Ja,
0: völlig anderes als.
1: also ich bin sehr glücklich darüber, dass ich kein Leben als Protégé geführt habe. Also ich war ganz normal, in Anführungszeichen, bin normal auf die Musikschule gegangen, hatte dann zwar ein Jungstudium an der Hochschule, aber war ganz normal auch in einem Landesjugendorchester, wie viele andere Musiker, die jetzt vielleicht gerade vor dem Radio sitzen, und habe ganz normal studiert. Und irgendwann kam plötzlich diese eine Chance. Das hat mich dann so katapultiert auf eine Art und Weise. Aber das Musizieren im Orchester und als Solist und als Kammermusiker ist meines Erachtens absolut identisch. Es sind alle gleichen Parameter gefragt: Zuhören, Empathie, Sympathie. All die Dinge sind gebraucht und Reaktionsfähigkeit. Und wenn das nicht ist, dann ist man eigentlich für keinen der Jobs qualifiziert. Und ich habe das unglaublich zu schätzen gelernt, gerade im Orchester, weil wenn man im Operngraben sitzt und eben die Arie oben dann begleitet, kommt es darauf an, dass man antizipiert, dass man zuhört und denkt, okay, wie macht sie das jetzt gleich? Und setzt ein. Und das ist im Trio genauso. Wir brauchen uns beinahe nicht anschauen. Jen sitzt immer in meinem Rücken und trotzdem, ich spüre sie atmen, auch wenn ich es nicht höre. Und das ist die Magie von Kammermusik. Und am Ende ist das die purste und intimste Form.
0: Ja, das kann man ja auch beobachten, wenn man euch hier sieht, wie sehr ihr euch, auch wenn ihr euch gar nicht anschaut, versteht. Also ihr atmet gemeinsam, das kriegt man alles genau mit. Dann später ja auch zu sehen in der ARD-Mediathek im Video. Sascha, we already said you guys met at the Manuin School in England. And both of you were very, very young. And I think you also performed with Yehudi Menuhin. Ihr habt euch an der Menuhin School getroffen und du hast auch mit Yehudi Menuhin gespielt, habt ihn natürlich kennengelernt. Inwieweit hat er deinen Weg auch geprägt? In which way did he shape you as a musician and maybe also even as a person?
2: It's difficult because I was really just too young at that time to appreciate how fortunate I was to not only be on stage with, but just to communicate with such not only a great musician, a great violinist, of course, but such a important human being, and the things that he did outside of music, or the things that he used music to improve around the world, of so many charitable causes, relationships between different nations, between different people. I remember when we needed a visa to travel, when we still had Russian passports a long, long time ago, when we needed a visa to travel something to somewhere, Yehudi Menuhin could just dial to the nearest ambassador and everything would be
0: Practical.
2: organized within an hour. No, but what I would say, I think, is that I wish that I was a little bit older to have spent that time, because then I would have learned even more. But I would say that for sure there's certain things, certain repertoire, especially the music of Bach, which was the first. Mm-hmm. I played the Bach double with him, but also all of us at the Menuhin School, all the violinists were, and the cellists were very lucky to play for him this solo sonatas, partitas, and suites.
0: Yeah.
2: And to go through that with him, I remember still very, very well. And I still also remember more even our conversations that we had when I was a little bit older, because I remember the last conversation that I had with him was when I was 15 years old, and it was 2 weeks before he absolutely suddenly out of nowhere passed away. And he was in such good form, in such good shape, with such a inquisitive and bright mind still, when he was asking me all kinds of questions about what I wanted to do after the Menuhin School, and we had some plans also to perform again together. And then 2 weeks later, unfortunately, he caught pneumonia on the airplane on the way to Berlin, actually.
0: It was a very important time for you. I can feel that. Es war also eine ganz, ganz prägende Zeit für ihn und auch Yehudi Menuhin zu treffen. Er war noch sehr, sehr jung, wünschte sich, er wäre älter gewesen, aber die Unterhaltung auch noch kurz vor Menuhins Tod und zum Beispiel auch ihn zu erleben als ein Mensch, der mit der Musik die Welt verbessern wollte, das hat ihn sehr beeindruckt. Wir haben jetzt noch Zeit für eine kleine Zugabe und kehren nochmal zu Beethoven zurück. Der dritte Satz aus dem Trio Opus 1 Nummer 2.

0: Ein kleiner Abschiedsgruß war das, der dritte Satz aus dem Beethoven-Trio Nummer 2 aus Opus 1. Thank you so, so much that you were here. It was an incredible time to have you here. Thank you so much.
1: Danke,
2: danke, thank you.
0: Und das war NDR Kultur Extra mit dem Sitkowetzki-Trio. Sascha Sitkowetzki, Isang Enders und Wu Chen. Das Video, das finden Sie in Kürze in der ARD-Mediathek. In der Technik waren heute Katja Schorigina, Burat Kana und Martin Horning. Die Redaktion hatte Klaus Röck. Mein Name ist Friederike Westerhaus. Ich freue mich sehr, dass Sie dabei waren und wünsche Ihnen noch einen schönen Tag. Tschüss.
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1: Um 14 Uhr mit Benjamin Kirsch. Der Neubau der Bahnstrecke Hamburg-Hannover ist einen wichtigen Schritt vorangekommen. Der Verkehrsausschuss des Bundestags hat dem Bauprojekt zugestimmt. Moritz Sacho aus Hannover zur Frage, wie es nun weitergeht.
2: Ja, nach dem Verkehrsausschuss kommt das Projekt in den Bundestag. Und die Abgeordneten werden morgen Abend dann darüber abstimmen und sehr wahrscheinlich auch zustimmen. Damit hat die Bahn dann Planungssicherheit und kann an der Neubautrasse zwischen Hannover und Hamburg weiterarbeiten. Dass das Projekt nun so sicher ist, das war vor wenigen Wochen noch nicht abzusehen, weil die schwarz-rote Koalition die Abstimmung zuletzt verschoben hatte. Nach viel Streit vor Ort hatten Abgeordnete aus Niedersachsen nämlich gefordert, auch die bestehende Strecke zu verbessern. Und zusätzlich soll es dann eben die neue Trasse geben, um die Fahrzeit zwischen Hamburg und Hannover zu verkürzen und um auch mehr Kapazitäten für Güterzüge zu schaffen.
1: In Deutschland wird heute mit zahlreichen Veranstaltungen an den Überfall der radikal-islamischen Hamas auf Israel erinnert. Terroristen hatten heute vor 3 Jahren frühmorgens mehrere Orte in Israel gestürmt und mehr als 1200 Menschen getötet. Mehr als 250 Menschen wurden verschleppt. Bundeskanzler Merz bekräftigte die Solidarität mit Israel. Er warnte vor einem wachsenden Antisemitismus in Deutschland. Auch in Israel selbst finden den ganzen Tag über Gedenkveranstaltungen statt. Heute früh versammelten sich etwa Angehörige der Opfer und ehemalige Geiseln auf dem Gelände des Nova Musikfestivals, wo die Hamas-Terroristen damals ein Massaker anrichteten, und hielten eine Schweigeminute ab. Digitale Gewalt kann sich ganz unterschiedlich äußern, zum Beispiel in Form von Belästigung, Voyeurismus oder sexualisierten Deepfakes.

0: Vor allem Frauen sind betroffen. Heute hat das Bundeskabinett einen Gesetzentwurf in dieser Sache gebilligt, dem der Bundestag noch zustimmen muss. Welche Lücken die Regierung schließen will, erklärt Mario Kubina in Berlin.
1: Das betrifft zum Beispiel sexualisierte Deepfakes, also manipulierte Bilder, die den Anschein erwecken, einen Menschen nackt oder beim Sex zu zeigen. Außerdem soll digitaler Voyeurismus unter Strafe gestellt werden. Und auch wer Vergewaltigungsvideos im Netz verbreitet oder sich solche Videos privat anschaut, macht sich den Plänen zufolge in Zukunft strafbar. Ein anderer wichtiger Punkt: Opfer von digitaler Gewalt sollen mehr Möglichkeiten bekommen, gegen Täter vorzugehen. Wenn die sich hinter anonymen Accounts verstecken, soll es ein neues Auskunftsverfahren geben.
0: Der Hamburger Logistikkonzern Zippel darf den Großteil seiner Anteile nicht wie geplant an die chinesische Staatsreederei COSCO verkaufen. Die Bundesregierung hat die Übernahme untersagt und zur Begründung auf Sicherheitsbedenken verwiesen. Der Verkauf der Anteile nach China hätte Abhängigkeiten vertieft und die Resilienz von Lieferketten in der EU gefährdet. Grundsätzlich sei Deutschland offen für ausländische Investoren, hieß es in der Kabinettssitzung, aber nur, wenn sie die Sicherheit des Landes nicht gefährden. Der Logistiker Zippel mit Sitz in Hamburg wollte eigentlich 80% seiner Anteile an COSCO verkaufen. Der ehemalige Chef des Bundesnachrichtendienstes Hanning muss unter anderem wegen Spionageverdacht in Untersuchungshaft. Ein Ermittlungsrichter des Bundesgerichtshofs hat den Haftbefehl gegen den 80-Jährigen in Vollzug gesetzt, so eine Sprecherin der Bundesanwaltschaft. Hanning wird unter anderem geheimdienstliche Agententätigkeit und Auskundschaften von Staatsgeheimnissen vorgeworfen. Sein früherer Büroleiter beim BND war bereits gestern wegen Beihilfe zum versuchten Landesverrat und zur landesverräterischen Ausspähung in U-Haft gekommen. Einige Stunden zuvor hatten Beamte des Bundeskriminalamtes die beiden festgenommen. Der Nobelpreis für Chemie geht in diesem Jahr an den Franzosen Henri Cargin und den Japaner Kenzo Sohai. Das hat die Königlich Schwedische Wissenschaftsakademie in Stockholm bekannt gegeben. Unser Korrespondent Arne Bartram erklärt, wofür die beiden ausgezeichnet wurden.
2: Die beiden, die haben etwas erforscht, was dabei hilft, Medikamente gezielter herzustellen. Denn viele Wirkstoffe in Medikamenten, die bestehen aus sogenannten Molekülen, also so winzigen Teilchen, die es in zwei spiegelbildlichen Varianten gibt. Chemisch sehen die fast gleich aus, in unserem Körper können die aber ganz unterschiedlich wirken. Cargin und Sohai haben erforscht, wie man gezielt nur die Variante herstellt, die im Körper dann auch das tut, was das Medikament soll. Die beiden Gewinner bekommen umgerechnet etwas mehr als 1 Million Euro Preisgeld, das sie sich teilen. Verliehen werden die Nobelpreise dann am 10. Dezember, dem Todestag des Stifters Alfred Nobel.
0: Das waren die Nachrichten. Das Wetter in Norddeutschland. Besonders im Norden noch Wolkenfelder, von Süden her freundlich, Höchstwerte 17 bis 23 Grad. Morgen viele Wolken, zunächst verbreitet regnerisch, im Verlauf wechselnd bewölkt mit Schauern, etwas Sonne, höchstens 12 bis 17 Grad und windig. Am Freitag viele Wolken und Regen, 10 bis 16 Grad. Und am Sonnabend weiterhin unbeständig bei 13 bis 16 Grad. Es ist jetzt 14.05 Uhr.
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4: Herzlich willkommen. Wir erinnern hier gleich an einen der renommiertesten Autoren der DDR. Jetzt geht's aber erstmal schwungvoll los hier mit dem Finale aus Prokofjews Symphonie Klassik.

Aus Sergei Prokofjews Symphonieklassik war das der temperamentvolle vierte Satz, das Finale, gespielt vom London Symphony Orchestra unter Michael Tilson Thomas. Und jetzt gibt's Musik von Russlands vergessenem Komponisten, so wird er gerne genannt, Nikolai Miaskowski. Der Cellist Raphael Wolfish und der Pianist Simon Callahan haben ihn für sich entdeckt und fanden auch, dass er unbedingt wieder mehr gespielt werden sollte. Und so haben sie vor einigen Jahren unter anderem seine Cellosonate Nummer 2 a-Moll aufgenommen. Wir hören den ersten Satz.

0: Rifle Wallfish und Simon Callahan mit dem ersten Satz aus Nikolai Mieszkowskis Cellosonate Nummer 2 A-Moll. 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Er war einer der renommiertesten Autoren der DDR, schrieb für Kinder und Erwachsene, Werner Lindemann. Vor 100 Jahren wurde er in Wolfen geboren. In Mecklenburg-Vorpommern sind zwei Schulen nach ihm benannt, in Rostock und Lübsdorf bei Schwerin. Was bleibt von dem Werk Lindemanns, fragt Anke Jahns. Zu DDR-Zeiten kannte ihn buchstäblich jedes Kind.
1: Froschlied. Was macht der Frosch im Winter?
2: Er sitzt im Sumpf, dort spinnt er
1: das Garn für eine große Badehose, damit er sommers dann
2: zum Baden gehen kann.
3: Werner Lindemann schrieb unzählige Gedichte, nicht nur für Kinder. Sie leben von genauer Alltags- und Naturbeobachtung, sind humorvoll oder ernsthaft, mitfühlend und manches Mal moralisierend. Lindemann wollte mit seiner Prosa und Lyrik die Menschen besser machen.
4: Über alles lässt sich schreiben, aber man muss einen Einfall haben. Ein Gedicht muss fröhlich machen oder traurig, muss Liebe oder Hass erzeugen, muss einen Denkanstoß geben.
3: Werner Lindemann war von seinen politischen Idealen überzeugt und zeitlebens dankbar dafür, dass er als Sohn einfacher Landarbeiter in der jungen DDR als einer der ersten am Literaturinstitut in Leipzig studieren und Schriftsteller werden konnte. Als 17-Jähriger hatte er in den Krieg ziehen müssen. Er war 19, als er kurz vor Kriegsende desertierte. Diese Erfahrungen hat er aufgeschrieben, posthum veröffentlicht unter dem Titel Beichte, ein Lebensbericht. Gitta Lindemann, mit der er bis zu seinem Tod 1993 verheiratet war, hatte das Manuskript in seinem Nachlass gefunden.
5: Er beschreibt seine Dissertation, wie er dann in den Wirren des Krieges nach Hause kam und wie er dann erlebte, wie die Russen kamen, wie das Dorf sich änderte. Er aber ja immer noch von Hitler geprägt war und damit rang und ich finde, es ist gut, dieses zu lesen, um auch zu begreifen, wie diese Anfänge waren, weil sich das ja heute junge Leute gar nicht vorstellen können.
3: Lindemanns Werk ist eng mit seinem Leben verbunden. So beschreibt er auch in seinem bekanntesten Buch Mike Oldfield im Schaukelstuhl, Notizen eines Vaters, das schwierige Zusammenleben mit seinem Sohn.
6: Musste ich morgen polizeilich anmelden? Hat Zeit. Das hat keine Zeit. Das muss geregelt sein. Bei euch muss alles geregelt sein. Am Fernseher das nächste Gerangel. Er will einen Krimi sehen, ich eine Dokumentation über den Kriegsbeginn gegen die Sowjetunion. Knöchelhart poche ich auf mein Recht. Mein Sohn fügt sich mürrisch.
3: Dass sein Sohn Till später einmal als Sänger von Rammstein Schlagzeilen machen würde, hat Werner Lindemann nicht mehr erlebt. In der DDR als renommierter Schriftsteller gefeiert, verlor er nach der Wende seine Bedeutung und verlor das alte Bauernhaus, das er sich als Refugium im mecklenburgischen Drisbeet am Dambecker Moor ausgebaut hatte, an Alteigentümer. Hier hatte er mit vielen Kreativen in der Nachbarschaft der sogenannten Drisbeter Künstlerkolonie gelebt, unter ihnen Christa Wolf, Helga Schubert, Sarah Kirsch, Wolf Spillner und Daniela Dahn. Sein Geschichtenband aus dem Drisbeter Bauernhaus von 1981 gibt einen Einblick in diese ländliche Lebenswelt. Für Diana Johans, die zum Werk des Schriftstellers in der Staatsbibliothek Berlin forscht, ein Werk, das bleiben sollte.
7: Darin beschreibt er sein Leben, seinen Alltag und seine schriftstellerische Arbeit in einem kleinen mecklenburgischen Dorf Ende der 70er Jahre. Wir können ihm faktisch dabei über die Schulter schauen, wie er den Gedichtband, ein Nest versteckt auf dichten Zweigen, formt, sich inspirieren lässt, verwirft, wiederfeilt, wieder hervorholt. Und am Ende dieses Berichtes kann man auch diesen Lyrikband lesen und es ist wirklich beides eine große Freude und eine wirkliche Bereicherung.
0: Jetzt zum 100. Geburtstag erscheint eine neue Ausgabe von Werner Lindemanns Buch Mike Oldfield im Schaukelstuhl, Notizen eines Vaters. 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

Lasst die Trompeten erschallen. Henry Purcells Sound the Trumpet mit Andreas Scholl und Christophe Dumont zusammen mit der Accademia Bizantina. Und das mit den Trompeten lassen wir uns natürlich nicht zweimal sagen hier. Jetzt gibt's gleich mal eine große Portion Trompetenmusik mit einer der gefragtesten Trompeterinnen der Welt. Leider hat sie ja im vergangenen Jahr ihre aktive Karriere beendet. Alison Balsam. Wir hören sie mit Joseph Haydns Trompetenkonzert S-Dur.

0: Alison Balsam und die Deutsche Kammerphilharmonie Bremen unter Thomas Klug mit Haydns Trompetenkonzert S-Dur.
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0: Tja, phänomenale Konzerte, ein wundervolles Publikum und das an ungewöhnlichen Orten. Darum geht's bei unserer Aktion. Heute hofft als letzter Ort die Stadtbücherei in Norddorf auf ihre Unterstützung für das Pop-up-Konzert mit Gisbert zu Knipphausen und Kai Schumacher. In Norddorf ist man sich einig. Die Gemeinde im Kreis Rendsburg-Eckernförde ist nicht nur das Herz von Schleswig-Holstein, sondern auch absolut veranstaltungs- und musikerprobt. Und die Stadtbücherei, ein sehr charmanter Ort für das Konzert, findet die Leiterin Yasemin Erbulut.
2: Ich glaube, das macht genau den Reiz aus. Es muss nicht immer die große Bühne sein oder die größte Location. Das kann auch in einer kleinen Stadt wie Norddorf zwischen Bücherregalen und Medien stattfinden.
0: Dass die neuen Räumlichkeiten der Stadtbücherei perfekt wären für ein Konzert mit Gisbert zu Knipphausen und Kai Schumacher, findet auch Norddorfs Bürgermeister Torben Ackermann.
3: Na, wir haben hier einen neuen Ort geschaffen, an dem man nicht nur Bücher ausleihen kann, sondern auch einen Ort, an dem man sich treffen kann, unterhalten kann und aufhalten kann, also den sogenannten dritten Ort.
0: Und wenn auch Sie sich ein Konzert in der modernen Stadtbücherei gut vorstellen können, dann lassen Sie uns das jetzt wissen.
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0: Und hier gibt's jetzt Franz Schuberts Ave Maria, bearbeitet für Cello und Klavier und gespielt von Mischa Majski und Pavel Giljow.

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Schön, Musik aus dem Film Jenseits der Stille hier bei NDR Kultur. Und jetzt gibt's eine Bearbeitung von Johann Sebastian Bach. La Festa Musicale nennt sie auf ihrem Album Bach Reconstructed das neubrandenburgische Konzert Nummer 3. Und daraus hören wir den fünften Satz.

3:04. Hier ist NDR Kultur jetzt mit den London Mozart Players. Sie spielen den vierten Satz aus Antonio Rossettis Sinfonie D-Dur.

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1: Um 15 Uhr mit Tarek Yusbaşı. Der Neubau der Bahnstrecke Hamburg-Hannover ist einen wichtigen Schritt vorangekommen. Der Verkehrsausschuss des Bundestages hat dem Bauprojekt zugestimmt. Moritz Zacho aus Hannover zur Frage, wie es nun weitergeht.
2: Ja, nach dem Verkehrsausschuss kommt das Projekt in den Bundestag. Und die Abgeordneten werden morgen Abend dann darüber abstimmen und sehr wahrscheinlich auch zustimmen. Damit hat die Bahn dann Planungssicherheit und kann an der Neubautrasse zwischen Hannover und Hamburg weiterarbeiten. Dass das Projekt nun so sicher ist, das war vor wenigen Wochen noch nicht abzusehen, weil die schwarz-rote Koalition die Abstimmung zuletzt verschoben hatte. Nach viel Streit vor Ort hatten Abgeordnete aus Niedersachsen nämlich gefordert, auch die bestehende Strecke zu verbessern. Und zusätzlich soll es dann eben die neue Trasse geben, um die Fahrzeit zwischen Hamburg und Hannover zu verkürzen und um auch mehr Kapazitäten für Güterzüge zu schaffen.
1: In Deutschland wird heute mit zahlreichen Veranstaltungen an den Überfall der radikal-islamischen Hamas auf Israel erinnert. Terroristen hatten heute vor 3 Jahren früh morgens mehrere Orte in Israel gestürmt und mehr als 1200 Menschen getötet. Mehr als 250 Menschen wurden verschleppt. Bundeskanzler Merz bekräftigte die Solidarität mit Israel. Er warnte vor einem wachsenden Antisemitismus in Deutschland. Auch in Israel selbst finden den ganzen Tag über Gedenkveranstaltungen statt. Heute früh versammelten sich etwa Angehörige der Opfer und ehemalige Geiseln auf dem Gelände des Nova Musikfestivals, wo die Hamas-Terroristen damals ein Massaker anrichteten, und hielten eine Schweigeminute ab. Digitale Gewalt kann sich ganz unterschiedlich äußern, zum Beispiel in Form von Belästigung, Voyeurismus oder sexualisierten Deepfakes. Vor allem Frauen sind betroffen. Heute hat das Bundeskabinett einen Gesetzentwurf in dieser Sache gebilligt, dem der Bundestag noch zustimmen muss. Welche Lücken die Regierung schließen will, erklärt Mario Kubina in Berlin.
3: Das betrifft zum Beispiel sexualisierte Deepfakes, also manipulierte Bilder, die den Anschein erwecken, einen Menschen nackt oder beim Sex zu zeigen. Außerdem soll digitaler Voyeurismus unter Strafe gestellt werden. Und auch wer Vergewaltigungsvideos im Netz verbreitet oder sich solche Videos privat anschaut, macht sich den Plänen zufolge in Zukunft strafbar. Ein anderer wichtiger Punkt: Opfer von digitaler Gewalt sollen mehr Möglichkeiten bekommen, gegen Täter vorzugehen. Wenn die sich hinter anonymen Accounts verstecken, soll es ein

0: neues Auskunftsverfahren geben.
1: Im Bundeskabinett ging es heute auch um den geplanten Verkauf der Hamburger Logistikfirma Zippel an den chinesischen Staatskonzern Cosco. Die Bundesregierung hat die Übernahme von 80% der Anteile aufgrund von Sicherheitsbedenken gestoppt. Aus Hamburg Simon Ritter.
2: Das Bundeskabinett hat am Vormittag mitgeteilt, der Erwerb hätte demnach Abhängigkeiten vertieft und die Widerstandsfähigkeit von Lieferketten in Deutschland und der EU gefährdet. Zippel hat eine hohe strategische Bedeutung für den Hafen, denn das Unternehmen betreibt ein dichtes eigenes Schienennetzwerk mit mehr als 3000 Zugtransporten im Jahr, um Seekontainer direkt aus den Hamburger Terminals ins deutsche Hinterland zu transportieren. Cosco hatte geplant, 80% der Stimmrechte zu übernehmen. Die Hamburger Wirtschaftsbehörde äußerte bereits in der vergangenen Woche, dass sie auch mit einem Verkauf einverstanden gewesen wäre.
1: Der ehemalige Chef des Bundesnachrichtendienstes Hanning muss unter anderem wegen Spionageverdacht in Untersuchungshaft. Ein Ermittlungsrichter des Bundesgerichtshofs hat den Haftbefehl gegen den 80-Jährigen in Vollzug gesetzt, so eine Sprecherin der Bundesanwaltschaft. Hanning wird unter anderem geheimdienstlicher Agententätigkeit und Auskundschaften von Staatsgeheimnissen vorgeworfen. Sein früherer Büroleiter beim BND war bereits gestern wegen Beihilfe zum versuchten Landesverrat und zur landesverräterischen Ausspähung in U-Haft gekommen. Einige Stunden zuvor hatten Beamte des Bundeskriminalamts die beiden festgenommen. Der Nobelpreis für Chemie geht in diesem Jahr an den Franzosen Henri Cargan und den Japaner Kenzo Sohai. Das hat die Königlich Schwedische Wissenschaftsakademie in Stockholm bekannt gegeben. Die Entdeckungen der beiden Wissenschaftler seien entscheidend für die Grundlagen zur Herstellung von Arzneimitteln, hieß es zur Begründung. In den kommenden Tagen werden noch weitere Nobelpreisträger bekannt gegeben, unter anderem in der Kategorie Literatur. Die Auszeichnungen werden am 10. Dezember überreicht. Sie sind mit umgerechnet mehr als 1 Million Euro dotiert. Das waren die Nachrichten. Das Wetter in Norddeutschland. Besonders im Norden noch Wolkenfelder, von Süden her freundlich, bei Höchstwerten von 17 bis 23 Grad. In der Nacht zunehmend dicht bewölkt und von Westen her aufkommender Regen, Tiefstwerte 14 bis 10 Grad. Morgen viele Wolken und zunächst verbreitet regnerisch, im Verlauf wechselnd bewölkt mit Schauern und etwas Sonne, höchstens 12 bis 17 Grad und windig. Und am Freitag viele Wolken und Regen bei 10 bis 16 Grad. Es ist 15.05 Uhr.
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4: Was für ein strahlender Mittwoch ist das heute. Nochmal richtig schön. Und um das voll auszukosten, kommt hier die Musik dazu. Vivaldis Cellokonzert C-Dur.

Christoph Coin und Il Giardino Armonico unter Giovanni Antonini mit Vivaldis Cello-Konzert C-Dur. Und jetzt begeben wir uns hier bei NDR Kultur mitten in ein Unwetter. Wir hören eine Musik, die die Naturgewalten eines Sturms ausdrücken will. Paul Wranitzkys Sinfonie D-Moll, La Tempesta. Daraus hören wir jetzt den dritten Satz mit ordentlich Blitz und Donner.

0: Da ging's ordentlich zur Sache. Wie gut, dass wir es so schön sonnig haben heute. Der Sturm war das mit all seinen Begleiterscheinungen. Und er wurde musikalisch umgesetzt in Paul Wranitzkys La Tempesta. Das war der dritte Satz, gespielt von der Akademie für Alte Musik Berlin unter Bernhard Fork.
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0: Komm. Den Tod nicht mit Angst, sondern freudig erwarten. Diese Haltung prägt die Kantaten von Johann Sebastian Bach auf dem gleichnamigen neuen Album von Wrocław Barock Ensemble. Bach war stark von der Theologie Martin Luthers beeinflusst, der immer wieder darauf verwies, den Tod als eine Übergangsphase vor der Vereinigung mit Gott zu begreifen. Drei Kantaten hat der Leiter Andrzej Kosendiak mit dem Wrocław Barock Ensemble eingespielt, gemeinsam mit Mitgliedern vom NFM Boys Choir, den beiden Blockflötisten Giovanni Antonini und Cheng Fang Chu. Die Blockflöte übernimmt in diesen Werken nämlich einen wichtigen Part. Ulrike Henningsen stellt das Album vor.
2: Heiter und beschwingt, geradezu quicklebendig. Der Tod scheint weit entfernt, wäre da nicht der Text. Wenn es meines Gottes wille, wünsch ich, dass des Leibes Last heute noch die Erde fülle. Im Leib, so die damalige Vorstellung, wohne der Geist nur als Gast. Nach dem Tod würde er auffahren und sich mit Gott vereinigen. Komm, du süße Todesstunde, ist der Titel dieser Kantate, Werkeverzeichnis 161. Diese und zwei weitere Kantaten hat der Leiter Andrzej Kosendiak mit dem Wrocław Barock Ensemble eingespielt, gemeinsam mit Mitgliedern vom NFM Boys Choir. Abwechselnd übernehmen sie die Soloparts mit einem feinen Gespür für den Gehalt der Texte. Diese Arie stammt aus der Kantate Actus Tragicus, Werkeverzeichnis 106 oder, wie Bach selbst titelte, Gottes Zeit ist die allerbeste Zeit. Eine deutlich geringere Lebenserwartung, hohe Kindersterblichkeit, Kriege, die Auseinandersetzung mit dem Tod gehörte für Johann Sebastian Bach und sein Umfeld zum Alltag. Genauso wie die Mahnung, die Zeit auf der Erde zu nutzen.

0: Das lateinische Wort Spiritus hat zwei Bedeutungen, Geist und Atem. In sämtlichen geistlichen Werken dieser Aufnahme setzt Bach das Blasinstrument Blockflöte solistisch ein. Ihr melancholisch gefärbter Klang wird zum Sinnbild für das Leben und seine Vergänglichkeit. Nicht nur Giovanni Antonini und Cheng Fangchiu, alle Beteiligten der Aufnahme interpretieren mit einem tiefen Verständnis für die Symbolik in den Kantaten. Instrumentierung, Aufbau, Struktur. In allen Kantaten gibt es viele Passagen, in denen deutlich wird, wie gründlich die Musiker die Partitur durchdrungen haben. Es ist der alte Bund, singt der Chor. Ein nahezu ununterbrochener Achtelpuls im Continuo wird darunter zur tickenden Lebensuhr. Der Sopran, bei Bach oft die Stimme der gläubigen Seele, antwortet. Und die Blockflöten ergänzen die hoffnungsvolle Perspektive mit dem Choral »Ich hab mein Sach Gott heimgestellt«. Als Johann Sebastian Bach diese Kantate schrieb, war er Anfang 20. Das Werk ist bereits beispielhaft für seine Kunst, theologischen Inhalten eine musikalische Form zu geben. In der berührenden Einspielung mit dem Wrocław Baroque Ensemble unter der Leitung von Andrzej Kosendiak wird sie in vielen Details und ihrem ganzen Reichtum spürbar.
1: Das neue Album hier bei NDR Kultur, Bach-Kantaten mit dem Wrocław Baroque Ensemble unter Andrzej Kosendiak und dem NFM Boys Choir. Und daraus hören wir jetzt den Chor »Wenn es meines Gottes Wille« aus Bachs Kantate »Komm, du süße Todesstunde«.

Ganz frisch, blitzeblank und neu ist diese Aufnahme von Bach-Kantaten. Wir haben sie eben vorgestellt. Aus Bachs Kantate Komm, du süße Todesstunde war das der Chor Wenn es meines Gottes Wille. Und jetzt hören wir die Ouvertüre aus dem Fliegenden Holländer.

0: Da gibt es Applaus für das NDR Elbphilharmonieorchester unter Thomas Hengelbrock mit der Ouvertüre zu Richard Wagners Oper Der fliegende Holländer. Die Holocaust-Überlebende Irene Butter hat viele Jahrzehnte nicht über ihre schrecklichen Erlebnisse im KZ Bergen-Belsen gesprochen. Aber dann spürte sie plötzlich die Verantwortung und die Pflicht, das Erlebte durch ihre Sprache in Erinnerung zu rufen und unvergessen zu machen. Unter anderem hat sie mit Jugendlichen für den NDR-Info-Podcast Zeitkapsel über ihr Leben gesprochen. Die erinnern sich nun an ihre Freundin Irene, denn Butter ist am 2. November im Alter von 95 Jahren gestorben. Andrea Schwitzer berichtet.
1: Mit Irenes Tod ist jetzt nicht nur eine immer aufgeweckte, interessierte, sehr geliebte, tolle Frau von uns gegangen, sondern auch eine für mich wichtigste Friedensbotschafterin.
2: Sie selber hat sich immer geweigert, einfach nur die Position eines Opfers einzunehmen, sondern hat stets gekämpft für ihre Prinzipien und dass sich die Dinge ändern.
3: Miller, Mathilda, Ida und Lonneke durften Irene Butter für den Podcast Zeitkapsel kennenlernen und fanden in ihr eine Vertraute und ein Vorbild.
4: Sogar Deutsch hat sie sich wieder beigebracht, die Sprache, die sie 50 Jahre lang vermieden hat zu sprechen.
5: Irene, ich werde für immer deine Morals hochhalten. Never be a bystander. Refuse to be enemies. One person can make a difference. Das sind wir dir schuldig.
3: Irene Butter hat mit den jungen Frauen und der Journalistin und Host des Podcasts Zeitkapsel, Caroline Schmidt, viele Stunden gesprochen. Auch über das, was sie im KZ Bergen-Belsen durchmachen musste.
6: One day I'll never forget, I saw
7: an einem Tag, das werde ich nie vergessen, ich sah, wie eine alte Dame sich hinsetzte, weil sie nicht mehr stehen konnte. Und einer der Nazis kam mit dem Knüppel. Und er schlug sie zu Tode. Das war eine Demonstration, was mit dir passieren kann. Geboren wurde Irene Butter 1930 in Berlin als Irene Hasenberg. Nach der Machtergreifung der Nationalsozialisten entschieden ihre Eltern, Deutschland zu verlassen. Sie flohen 1937 mit Irene und ihrem Bruder Werner in die Niederlande. In das gleiche Viertel in Amsterdam wie auch Anne Frank. 1940 übernahmen die Nazis aber auch dort die Macht. Irene, ihr Bruder und ihre Eltern wurden deportiert und landeten nach Umwegen Anfang 1944 im KZ Bergen-Belsen. So wie Anne Frank. Irene war 13.
6: You'd go to sleep at night, just hoping.
7: Man schlief nachts ein und hoffte, dass man am nächsten Morgen wieder aufwacht. Und wenn man das tat, sah man, wie viele Menschen um einen herum in der Nacht gestorben sind. So war das jede Nacht.
6: And that's what it was like every night.
3: Als sogenannte Austauschjuden durfte die Familie das KZ tatsächlich verlassen. Der Vater starb auf der Reise. Die Mutter und der Bruder waren so krank, dass sie in der Schweiz bleiben mussten. Irene fuhr allein weiter, war 14. Über Marseille ging es mit dem Schiff nach Algerien. Im Dezember 1945 reiste sie zu Verwandten nach New York. Mutter und Bruder folgten wenig später nach. Eine Phase des Glücks begann. Highschool, Universität, Hochzeit, Kinder. Irene wird Professorin für Wirtschaftswissenschaften in Michigan. Über die Vergangenheit sprach sie nie. Doch dann wurde sie zu einem Gespräch über Anne Frank eingeladen, die sie ja kennengelernt hatte. Irene Butter erkannte, Anne Frank kann nicht mehr sprechen, aber ich kann es. Und das tat sie dann auch, besonders gern im Austausch mit jungen Menschen.
8: Meine Frage wäre, wie Sie sich gefühlt haben während der Deportation, wie das einfach war, in dem Zug zu sein mit so vielen Menschen.
6: Da war viel Angst. Wir mussten unser Heim verlassen. Alles mussten wir da liegen lassen. Und wir wussten nicht, wo wir hinkommen.
3: Irene Butter hat es nicht nur geschafft, ihr Schweigen zu brechen, sondern war auch eine versöhnende Stimme. Immer wieder hat sie sich zu Kriegen und Krisen geäußert und zu mehr Empathie aufgerufen.
6: There is a lot of hatred all over the world.
7: Da ist so viel Hass in der Welt an ganz unterschiedlichen Orten. Hass aber führt nur zu Rache und weiterem Hass. Wenn wir in einer besseren Welt leben wollen, dann müssen wir Hass durch Liebe ersetzen.
6: I think we have to replace hatred with love.
0: Irene Butter, Holocaust-Überlebende und Friedensbotschafterin. Am 2. Oktober ist sie im Alter von 95 Jahren gestorben. Eine Sonderfolge des Podcasts Zeitkapsel in ihrem Andenken steht jetzt online bei ARD Sounds.

Cécile Chaminades Caliroe Ballet Symphonique. Das waren die Nummern 7 und 8 daraus, gespielt vom BBC Concert Orchestra unter Martin Yates. Und bis zu den Nachrichten hören wir jetzt noch Franz Liszt's Gnomenreigen, gespielt von Amir Katz.

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1: Um 16 Uhr mit Tarek Yusbaschi. In Berlin läuft die zentrale Gedenkfeier zur Erinnerung an die Opfer des Überfalls der Hamas auf Israel. Bundesinnenminister Dobrindt hält dort eine Rede. Kanzler Merz hatte bereits am Vormittag die Solidarität Deutschlands mit Israel bekräftigt. Er warnte vor einem wachsenden Antisemitismus in Deutschland. Heute Abend eröffnet Bundestagspräsidentin Klöckner dann noch im Parlament eine Ausstellung zum Hamas-Überfall. Die Terroristen hatten heute vor 3 Jahren frühmorgens mehrere Orte in Israel gestürmt und mehr als 1200 Menschen getötet. Mehr als 250 Menschen wurden verschleppt. Die Spitzen von Union und SPD treffen sich heute Abend, um über die weitere Umsetzung der Reformpläne zu beraten. Beobachter erwarten allerdings, dass es in der Sitzung vor allem um die Ereignisse gestern bei der Landtagspräsidentenwahl in Sachsen-Anhalt gehen dürfte. Aus der NDR-Nachrichtenredaktion Gisela Former.
2: Eigentlich soll es beim Treffen des Koalitionsausschusses um den Stand der geplanten Sozialreformen gehen und den weiteren Fahrplan. Aber die Wahl des Landtags- und Vizepräsidenten, beide von der AfD in Sachsen-Anhalt, könnte das Treffen überlagern. Die SPD hat den Verdacht, dass auch CDU-Abgeordnete dort für die AfD-Politiker gestimmt haben, nicht aber in ausreichendem Maße für den SPD-Kandidaten für einen der Vizeposten. Die Sozialdemokraten fordern jetzt Erklärungen. Auch in der Bundes-CDU ist das Entsetzen groß. Chef Merz hatte ganz klar die Linie vorgegeben, keine Zusammenarbeit mit der AfD. Damit stellt sich nun die Frage, ob Merz überhaupt noch genug Einfluss, genug Autorität als Vorsitzender der CDU hat.
1: Wer Vergewaltigungsvideos herstellt, verbreitet oder auch nur besitzt, muss künftig grundsätzlich mit einer Strafe rechnen. Das geht aus dem Gesetzentwurf von Justizministerin Hubig hervor, den das Kabinett heute auf den Weg gebracht hat. Bislang ist der Besitz solcher Videos nicht pauschal verboten und auch nicht jede Weitergabe ist automatisch strafbar. Das soll durch das Gesetz gegen digitale Gewalt nun geändert werden. Es beinhaltet außerdem Strafvorschriften, wenn jemand die Identität eines anderen missbraucht oder sogenannte Deepfakes herstellt, also manipulierte Bilder oder Videos, die Personen in Situationen zeigen, in denen sie tatsächlich nicht waren. Der ehemalige Chef des Bundesnachrichtendienstes Hanning, der gestern unter Spionageverdacht festgenommen wurde, sitzt inzwischen in Untersuchungshaft. Ein Ermittlungsrichter des Bundesgerichtshofs setzte den Haftbefehl gegen den 80-Jährigen heute in Vollzug. Aus Baden-Baden, Holger Schmidt.
3: Kurz nach 13 Uhr wurde der frühere BND-Präsident August Hanning in einer Fahrzeugkolonne und in Begleitung von polizeilichen Spezialkräften vom Gelände des Bundesgerichtshofs weg in Richtung einer Justizvollzugsanstalt gefahren. Damit sitzt nun ein früherer BND-Präsident wegen mutmaßlicher landesverräterischer Ausspähung im Gefängnis. Auch wenn bis zu einer rechtskräftigen Verurteilung die Unschuldsvermutung gilt, wird der Vorgang national und auch international mit großer Aufmerksamkeit und mit Fassungslosigkeit beobachtet. Denn als Chef des Auslandsnachrichtendienstes genoss Hanning von 1999 bis 2005 internationale Anerkennung.

0: Die Bundesregierung hat den Verkauf des Hamburger Logistikunternehmens Zippel an den chinesischen Staatskonzern Costco gestoppt. Grund sind Sicherheitsbedenken. Aus Berlin Christina Nagel.
1: Der chinesische Staatskonzern Costco wollte einen Anteil von 80% der Stimmrechte an dem Logistikunternehmen aus Hamburg kaufen. Aus Sicht der Bundesregierung würde das bestehende Abhängigkeiten vertiefen. Wichtige Lieferketten in Deutschland und der Europäischen Union müssten geschützt werden, argumentiert das Wirtschaftsministerium. Das Hamburger Unternehmen ist spezialisiert darauf, Containerfracht von Nordseehäfen wie Hamburg und Bremerhaven per Lkw und Bahn nach Ostdeutschland zu transportieren.
0: Der Nobelpreis für Chemie geht in diesem Jahr an den Franzosen Henri Cargan und den Japaner Kenzo Sohai. Das hat die Königlich Schwedische Wissenschaftsakademie in Stockholm bekannt gegeben. Die Entdeckungen der beiden Wissenschaftler seien entscheidend für die Grundlagen zur Herstellung von Arzneimitteln, hieß es zur Begründung. In den kommenden Tagen werden noch weitere Nobelpreisträger bekannt gegeben, unter anderem in der Kategorie Literatur. Die Auszeichnungen werden am 10. Dezember überreicht. Sie sind mit umgerechnet mehr als 1 Million Euro dotiert. Das waren die Nachrichten. Das Wetter in Norddeutschland. Besonders im Norden noch Wolkenfelder, von Süden her freundlich, bei Höchstwerten von 17 bis 23 Grad. In der Nacht zunehmend dicht bewölkt und von Westen her aufkommender Regen, Tiefstwerte 14 bis 10 Grad. Morgen viele Wolken und zunächst verbreitet regnerisch, im Verlauf wechselnd bewölkt mit Schauern und etwas Sonne, höchstens 12 bis 17 Grad und windig. Und am Freitag viele Wolken und Regen, dann bei 10 bis 16 Grad. Es ist 16.05 Uhr.
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3: Wie geht es Jüdinnen und Juden im Norden heute, 3 Jahre nach dem Hamas-Angriff, fragen wir in dieser Stunde. Und außerdem gucken wir zur Frankfurter Buchmesse. Was macht das Gastland Tschechien so spannend? Schön, dass Sie dabei sind.

Die Passacaglia della Vita von Stefano Landis, gesungen von Pino De Vittorio und Johannette Sommer, gespielt von L'Arpeggiata unter Christina Pluha. 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Tschechien ist ja in diesem Jahr Ehrengast auf der Frankfurter Buchmesse, die gestern offiziell eröffnet wurde. Heute ist der erste Tag fürs Fachpublikum. Und wir hören jetzt einen Komponisten aus dem Gastland, in Prag geboren, Johann Wenceslaus Kalivoda. Wir hören seine Introduktion und Variationen F-Dur für Horn und Orchester.

0: Johann Wenzelslaus, Kalivodas, Introduktion und Variationen F-Dur für Horn und Orchester, gespielt von Radovan Vlatković und den Symphonikern Hamburg, dirigiert von Johannes Mösus. Hier ist NDR Kultur. Heute vor 3 Jahren überfiel die Terrororganisation Hamas Dörfer, Kibbuzim und Wohnhäuser in Israel, tötete etwa 1200 Menschen, teils auf bestialische Weise, die meisten Zivilisten. Mehr als 250 Menschen wurden als Geiseln verschleppt. Als Reaktion ging Israel seitdem massiv militärisch im Gazastreifen vor, mit geschätzt Zehntausenden Opfern. Wie geht es Jüdinnen und Juden in Hamburg seitdem? Was hat sich im Zusammenleben seit 3 Jahren verändert? Peter Helling hat 2 Frauen getroffen.
1: Stefanie Graumann hat den 7. Oktober 2023 unmittelbar erlebt. Die 56-jährige Erzieherin aus Hamburg erinnert sich noch genau daran. Sie wohnte bei Freunden, wenige Kilometer von Gaza.
2: Was bedeutet, dass da die Raketen auch gefallen sind den ganzen Tag? Ich war schon wach tatsächlich, als um 6.29 Uhr der erste Alarm losging.
1: Bei Alarm musste sie sofort ins Treppenhaus, weil die Familie, bei der sie wohnte, keinen Schutzraum hat. Dann die Nachricht. Freunde der Familie waren von der Terrororganisation Hamas entführt worden. Shelley Meyer war an dem Tag in Stockholm.
3: Ich war sehr früh wach. Ich habe Instagram aufgemacht und plötzlich habe ich gesehen, wie meine Freunde so Vermisstenanzeigen hochgeschaltet haben, und ich habe irgendwie peu à peu verstanden, dass unter den ersten Opfern auch Menschen waren, die ich persönlich kannte.
1: Shelley Meyer ist 30 Jahre alt. Sie ist in Israel geboren und kam 2002 nach Hamburg. Heute arbeitet sie als Bildungsreferentin. Junge Menschen feierten damals auf dem Supernova Festival. Mehr als 350 von ihnen wurden von der Hamas ermordet.
3: Auch ein guter Freund der Familie, der vor Ort war, der seinen besten Freund verloren hat und mit dem wir auch gesprochen haben. Und der gesagt hat, das Einzige, was er im Kopf hatte, war, okay, was würden meine Großeltern machen? Wie hätten sie das jetzt überlebt?
1: Gemeint ist deren Überleben im Holocaust. Shelley Meyer nennt es eine Retraumatisierung durch den 7. Oktober. Sie hat sich danach sehr alleingelassen gefühlt, hier in Hamburg.
3: Es wäre nicht schwierig gewesen, diesen Tag für sich zu verurteilen und zu sagen, das ist unmenschlich, das darf nicht passieren. Und dann kann man auch danach über alles andere sprechen. Und das blieb aus.
1: Auch Stefanie Graumann ging es damals ähnlich.
2: Ansonsten wirklich hatte ich auch erwartet, wirklich, dass am 8. Oktober spätestens die Welt aufsteht und sagt, nein. So nicht. Aber das ist sehr ausgeblieben. Da war dann Stille.
1: Was nach dem 7. Oktober in Deutschland geschah? Wenig Solidarität, sagt sie, und wachsender Antisemitismus.
2: Wir brauchen noch mehr Schutz. Wir brauchen noch mehr Sicherheit. Ich habe einige Freunde, die nicht mehr in die Synagoge gehen oder nicht mehr in die Nähe von jüdischen Einrichtungen, weil sie Angst haben, dass sie da jemand fotografiert, markiert, verfolgt.
1: Stefanie Graumann versucht, weiter offen zu sein, sich nicht komplett zu isolieren. Sie trat der internationalen Initiative Run for Their Lives bei. Die erinnerte bei regelmäßigen Gedenkläufen friedlich jeden Sonntag an das Schicksal der von der Hamas entführten Geiseln. Mittlerweile leitet sie die Gruppe in Hamburg. Das gibt ihr Kraft. Shelley Meyer hatte sich nicht vorstellen können, wie stark der Antisemitismus seit 3 Jahren angestiegen ist, wie laut er heute ist, hier in Hamburg.
3: Und diese Lautstärke hat sich mit der Zeit immer weiter radikalisiert und wir haben uns dran gewöhnt. Man muss darauf achten, in den öffentlichen Verkehrsmitteln, spreche ich jetzt Hebräisch, spreche ich kein Hebräisch. Man muss immer wieder schauen, okay, sieht man meinen Davidstern oder nicht.
1: Dass die israelische Regierung nach dem 7. Oktober massiv militärisch im Gazastreifen gegen die Hamas vorgegangen ist, mit Zehntausenden Toten, so palästinensische und israelische Schätzungen, sehen beide Frauen sehr kritisch.
3: Das ist, glaube ich, die Kernaussage, die ich sagen möchte. Wir kritisieren alle Israel und das ist wichtig und das ist richtig. Aber es darf halt eben nicht diesen demokratischen Rahmen verlassen, wo man dann eben jüdisches Leben unerträglich macht.
1: Shelley Meyer und Stefanie Graumann wünschen sich von der Mehrheitsgesellschaft, an den 7. Oktober zu erinnern, ohne zu relativieren, ohne Leid gegen Leid aufzurechnen. Dadurch erst kann Verständnis wachsen, sagen sie, dafür, dass viele Jüdinnen und Juden sich in Hamburg heute massiv bedroht fühlen.
0: Peter Helling war das für NDR Kultur.

Robby Lokotosch und Ensemble hier bei NDR Kultur mit einem russischen Traditional. Und jetzt geht's nach England. Grüne Hügel, gesäumt von Steinmauern, üppige Vegetation, bunte Gärten, kleine romantische Cottages. Alles in dieser Musik. Die Caprice aus der English Suite von Hubert Parry.

0: Hubert Parrys vierter Satz aus seiner English Suite, gespielt von der City of London Sinfonia unter Richard Haycox. 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Die Frankfurter Buchmesse ist eröffnet. Seit heute steht sie dem Fachpublikum offen, ab Freitag dann auch dem breiten Publikum. Bis Sonntag werden auf der Buchmesse insgesamt rund 2,5 Millionen Besucher erwartet. Ehrengast, nee, 2,5 Millionen stimmt gar nicht, 250.000, eine Null weniger. Ehrengast ist in diesem Jahr Tschechien. Das Land ist mit zahlreichen Veranstaltungen und einem eigenen Pavillon vertreten.
1: Ein Land an der Küste, so lautet das Motto des tschechischen Ehrengastauftritts auf der Frankfurter Buchmesse, angelehnt an Shakespeares Wintermärchen. Das verlegt Böhmen ans Meer. Das tschechische Architekturbüro Jin Jan hat das Motto aufgegriffen und einen 2300 Quadratmeter großen Pavillon entworfen. Er soll eine poetische Küstenlandschaft andeuten, mit Felsen, Inseln, Bojen und einem Leuchtturm. Insgesamt 75 tschechische Autorinnen und Autoren werden während der Buchmesse in Frankfurt erwartet, darunter die Schriftstellerin Radka Denemakova. Bei der feierlichen Eröffnung der Buchmesse am Dienstagabend hielt sie eine politisch motivierte Rede und spielte dabei auf das Küstenmotto an.
2: Ja, ja, Literatur ist unsere Insel in diesem Ozean. Eine Insel des Humanismus, die an Bedeutung gewinnt in einer Zeit, in der Konsumentenrationalität und der Luxus von gesteigerter Gleichgültigkeit herrschen.
1: Begleitet von stehenden Ovationen griff sie bei der Eröffnung indirekt auch ihren Vorredner an, den tschechischen Kulturminister Otto Klempitsch.
2: Die Staatsminister für die Kultur, die die Kultur vernichten, kommen und gehen, aber die Literatur bleibt.
1: Klempitsch gehört der rechtspopulistischen Regierungspartei an. Erst am Montag hatte die Regierung eine neue Kulturpolitik in Tschechien angekündigt. Teile der tschechischen Kulturszene befürchten eine Bedrohung ihrer künstlerischen Unabhängigkeit. Dass unterschiedliche Haltungen und Gegensätze beim Ehrengastauftritt aufeinanderstoßen, ist für den Literaturhistoriker Tomáš Kubíček, der den Ehrengastauftritt verantwortet, kein Problem, im Gegenteil.
3: Das gehört auch zu der Frankfurter Buchmesse. Das ist ein Platz für die Debatten, für die Dialoge. Und für mich sind wichtig, diese Momente mit den Leuten sprechen zusammen. Die müssen nicht dieselbe Meinungen haben, sondern sprechen zu können, das ist schon etwas Besonderes.
1: Zu den großen Namen der zeitgenössischen tschechischen Literatur gehören neben Radka Denemakova auch der Schriftsteller Jaroslav Rudisch oder die in der Ukraine geborene Dichterin Marie Iljaschenko. Zu entdecken sind viele weitere Literaten, darunter der queere Autor Marek Torčík, die Comiczeichnerin Stepanka Jislovla und die preisgekrönte Schriftstellerin Dora Kapralova. Simone Bühler ist auf Frankfurter Seite die Leiterin des Ehrengastprogramms. Sie schätzt die tschechischen Bücher.
4: Die tschechische Literatur hat eine ganz besondere Art. Vor allem viele von den Autoren, die jetzt auch auf die Frankfurter Buchmesse kommen, die Gegenwart zu beobachten mit einer Leichtigkeit und gleichzeitig einer großen Seriosität.
1: Anlässlich der Buchmesse wurden fast 200 tschechische Bücher verschiedener Genre ins Deutsche übersetzt. Neben Literatur gibt es auf der Buchmesse auch Musik und andere Darbietungen aus Tschechien zu erleben. Darüber hinaus gibt es über die ganze Stadt verteilt ein tschechisches Kulturprogramm.
0: Tschechien ist in diesem Jahr Gastland bei der Buchmesse. Ein Beitrag von Antje Bonhage war das. Und wir hören jetzt Musik zum Film Gefährliche Liebschaften.

0: Ein fulminantes Finale. Das war Antonín Dvořáks böhmische Suite, der fünfte Satz mit dem NDR Elbphilharmonieorchester unter Thomas Hengelbrock.
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0: Freibad, Fahrradladen, Gutshof. Diese drei Orte haben wir in diesem Herbst schon zu Konzertsälen gemacht. Und ein weiteres Konzert haben wir noch zu vergeben. Gisbert zu Kniphausen und Kai Schumacher werden morgen in einer Woche an einem außergewöhnlichen Ort in Norddeutschland spielen. Wo genau? Darüber können Sie heute wieder abstimmen. Nach einem Naturerlebniszentrum in Binz auf der Insel Rügen und dem Eulenspiegelmuseum in Schöppenstedt in Niedersachsen geht es heute um eine Stadtbücherei in Nortorf in Schleswig-Holstein. Warum nicht einfach mal ein Konzert inmitten von Büchern spielen? In dem Ort im Landkreis Rendsburg-Eckernförde können sich die Menschen das auf jeden Fall sehr gut vorstellen. Unsere Reporterin Anna Blume hat die Stadtbücherei besucht und nicht nur tolle Menschen getroffen, sondern auch erlebt, wie eine moderne Bücherei aussehen kann.
2: Wenn wir ein Buch aufschlagen, tauchen wir augenblicklich in eine andere Welt ein. Aus Wörtern werden Geschichten, die in unseren Köpfen zu Bildern heranwachsen. Figuren und Orte werden lebendig. Wir vergessen für einen Moment Zeit und Raum. An welchem Ort lässt sich besonders gut in die Welt der Bücher eintauchen? Natürlich in einer Bücherei. Wer jetzt an dunkle, verstaubte Räume denkt, liegt, zumindest bei der Stadtbücherei in Nortorf in Schleswig-Holstein, völlig falsch.
3: Wenn man hier die Stadtbücherei betritt, dann entsteht ein Gefühl von hier bleibe ich gerne, hier fühle ich mich wohl. Und das melden uns auch immer unsere Besuchende zurück. Wir haben hier einen Ort geschaffen, wo man sich gerne aufhält und auch zur Ruhe kommt.
2: Yasemin Erbelot arbeitet schon seit 10 Jahren als Bibliothekarin in der Bücherei. Vor 5 Jahren übernimmt sie die Leitung. Die gebürtige Norddorferin ist eng mit der Stadtbücherei verbandelt. Bereits als Kind hat sie dort viel Zeit zwischen den ganzen Büchern verbracht. Ihre Liebe zu diesem Ort ist bis heute geblieben.
3: Und es macht mir unendlich Spaß, andere Kinder besonders dabei zu begleiten, wie sie in verschiedene Bücherwelten eintauchen.
2: Vor etwa einem halben Jahr ist die Stadtbücherei in einen hellen Neubau gezogen. Seitdem kann hier durch etwa 18.000 Medien gestöbert werden. Von Büchern über Hörspiele bis hin zu Gesellschafts- und Konsolenspielen ist alles dabei. Und wenn sich etwas mal nicht finden lässt, kann es einfach bestellt werden. Die Stadtbücherei ist für Nortorf aber nicht nur eine Medienausleihe.
4: Na, wir haben hier einen neuen Ort geschaffen, an dem man nicht nur Bücher ausleihen kann, sondern auch einen Ort, an dem man sich treffen kann, unterhalten kann und aufhalten kann, also den sogenannten dritten Ort.
2: Schwärmt Nortorfs Bürgermeister Torben Ackermann. Also, Klönschnacken erlaubt und nicht das klassische Klischee, hier darf nur geflüstert werden. Das neue Konzept kommt auch bei den Besucherinnen und Besuchern an.
5: Also der Ort ist sehr schön, man kommt irgendwie hier zusammen und war auch tatsächlich auch schon für eine Lesung mit Ewald Ahrens hier.
6: Weil das dann sehr familiär ist, man kennt sich, wenn man hierher kommt in die Bücherei.
7: Ich finde auch sehr gelungen das ganze Konzept, wie es hier so offen ist. Das gefällt mir gut.
2: Die Bücherregale sind beweglich. So lässt sich ruckzuck genug Platz für Veranstaltungen wie Lesungen oder das Kinderbilderbuchkino schaffen. Was noch fehlt? Richtig, ein Konzert. Also perfekte Voraussetzung für das 4. NDR Kultur Pop-Up-Konzert mit dem Singer-Songwriter Gisbert zu Kniphausen und dem Pianisten Kai Schumacher. Das findet auch Mitarbeiterin Katrin Dinger.
8: Weil das ja irgendwie schon besonders ist, dass in diesem Bereich mit Medien und Büchern mal zu machen. Ich glaube, dass das mit der Akustik ganz toll wäre, in diesem großen, ja, hohen Raum. Und ja, es ist viel Platz und ich glaube, das wird gut nach Nordorf passen.
3: Ich glaube, das macht genau den Reiz aus. Es muss nicht immer die große Bühne sein oder die größte Location. Das kann auch in einer kleinen Stadt wie Nordorf zwischen Bücherregalen und Medien stattfinden.
2: In Nordorf ist man sich einig. Die Stadtbücherei ist der perfekte Ort für das Konzert mit Gisbert zu Kniphausen und Kai Schumacher, die klassischen Lieder von Franz Schubert neu interpretieren.
9: Was vermeide ich denn die Wege, die die anderen Wanderer gehen?
2: Was wäre dafür also passender als ein Konzert zwischen Tausenden von Büchern?
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0: Und damit nächste Woche auch wirklich alle vorbeikommen können, zu einem möglichen Konzert mit Gisbert zu Knipphausen und Kai Schumacher, braucht die Stadtbücherei in Nortorf heute ihre Unterstützung. Und selbst wenn sie dann in Nortorf nicht persönlich dabei sein können, ein Digitalradio können sie trotzdem gewinnen.
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0: Und jetzt wollen wir mal hören, wie Gisbert zu Knipphausen Franz Schubert singt. Und eins schon mal vorweg, das ist natürlich ganz anders als die klassische Interpretation, die wir sonst so kennen. Die Litanei auf das Fest aller Seelen.

Schuberts Litanei auf das Fest aller Seelen. Gisbert zu Knipphausen und Kai Schumacher waren das. Wo wollen Sie die beiden denn in der kommenden Woche hören mit einem NDR-Kultur-Pop-Up-Konzert? Heute können Sie abstimmen für Norddorf in einer Bücherei unter ndr.de/pop-up. Und weiter geht's hier mit Gabriel Fauré's Dolly Suite. Wir hören die Nummer 4 in einer Fassung für Orchester mit dem Boston Symphony Orchestra unter Seiji Ozawa.

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1: Um 17 Uhr mit Tarek Yusbashi. In Berlin haben hunderte Menschen an die Opfer des Terrorangriffs der Hamas auf Israel vor 3 Jahren erinnert. Auf der zentralen Gedenkveranstaltung sprachen unter anderem Bundesinnenminister Dobrindt und der israelische Botschafter Prosor. Aus Berlin Jasper Ruppert.
2: Wir haben genug Sonntagsreden über tote Juden gehört, sagte Ron Prosor. Jetzt brauche es Taten für lebende Juden, eine Offensive gegen Antisemitismus, so der israelische Botschafter in Deutschland. Bundesinnenminister Alexander Dobrindt sagte auf der Gedenkveranstaltung am Berliner Bebelplatz, dass der Schmerz für immer bleiben werde, den dieser schwarze Tag des Horrors ausgelöst habe. Jüdinnen und Juden und das Existenzrecht Israels seien Teil Deutschlands. Diejenigen, die das in Frage stellten, dagegen nicht und sie dürften es auch nicht werden. Der Angriff der Terrorgruppe Hamas am 7. Oktober 2023 war das schlimmste Massaker an jüdischen Menschen seit dem Holocaust. Über 1200 Frauen, Männer und Kinder starben bei der Attacke. 251 Menschen wurden zudem in den Gazastreifen entführt. Von ihnen starb mehr als die Hälfte in der Geiselhaft.
1: Die Spitzen von Union und SPD treffen sich heute Abend, um über die weitere Umsetzung der Reformpläne zu beraten. Beobachter erwarten allerdings, dass es in der Sitzung vor allem um die Ereignisse gestern bei der Landtagspräsidentenwahl in Sachsen-Anhalt gehen dürfte. Aus der NDR-Nachrichtenredaktion Gisela Former.
3: Eigentlich soll es beim Treffen des Koalitionsausschusses um den Stand der geplanten Sozialreformen gehen und den weiteren Fahrplan. Aber die Wahl des Landtags- und Vizepräsidenten, beide von der AfD in Sachsen-Anhalt, könnte das Treffen überlagern. Die SPD hat den Verdacht, dass auch CDU-Abgeordnete dort für die AfD-Politiker gestimmt haben, nicht aber in ausreichendem Maße für den SPD-Kandidaten, für einen der Vizeposten. Die Sozialdemokraten fordern jetzt Erklärungen. Auch in der Bundes-CDU ist das Entsetzen groß. Chef Merz hatte ganz klar die Linie vorgegeben, keine Zusammenarbeit mit der AfD. Damit stellt sich nun die Frage, ob Merz überhaupt noch genug Einfluss, genug Autorität als Vorsitzender der CDU hat.
1: Wer Vergewaltigungsvideos herstellt, verbreitet oder auch nur besitzt, muss künftig grundsätzlich mit einer Strafe rechnen. Das geht aus dem Gesetzentwurf von Justizministerin Hubig hervor, den das Kabinett heute auf den Weg gebracht hat. Bislang ist der Besitz solcher Videos nicht pauschal verboten und auch nicht jede Weitergabe ist automatisch strafbar. Das soll durch das Gesetz gegen digitale Gewalt nun geändert werden. Es beinhaltet außerdem Strafvorschriften, wenn jemand die Identität eines anderen missbraucht oder sogenannte Deepfakes herstellt, also manipulierte Bilder oder Videos, die Personen in Situationen zeigen, in denen sie tatsächlich nicht waren. Der Verkehrsausschuss des Bundestages hat einem Neubau der Bahnstrecke Hamburg-Hannover zugestimmt. Hamburgs Verkehrssenator Tjarx zeigt sich erleichtert. Der niedersächsische Ministerpräsident Lies dagegen bleibt skeptisch. Aus der NDR-Nachrichtenredaktion Diane Batani.
4: Die bestehende Bahnstrecke ist stark belastet. Sie führt über Lüneburg, Uelzen und Celle. Die neue ICE-Trasse soll direkter und teils entlang der A7 verlaufen, über Soltau. Vorgesehene Zeitersparnis 18 Minuten. Hamburgs Verkehrssenator Senator Tjarx sieht eine realistische Perspektive zur Lösung der Kapazitätsprobleme. Niedersachsens Ministerpräsident Lies dagegen kritisiert, der Bund habe sich stark auf die Verbindung der großen Städte fokussiert. Ihm sei wichtiger, was das für die Pendlerinnen und Pendler in seinem Bundesland heißt. Der Bundestag beschäftigt sich morgen Abend mit dem Thema. Eine Zustimmung gilt als Formsache.
1: Das Bundesverwaltungsgericht in Leipzig hat seine Entscheidung zur Rechtmäßigkeit des nationalen Luftreinhalteplans vertagt. Zunächst soll nun der Europäische Gerichtshof mehrere zentrale Fragen beantworten. Aus Leipzig Silvia Stadler.
5: Geklagt hatte die Deutsche Umwelthilfe, weil sie die

0: zugrunde liegenden Werte und Prognosen für nicht ausreichend aktuell hielt. Nach einer EU-Richtlinie müssen die Mitgliedstaaten alle 4 Jahre einen Plan darüber vorlegen, wie die nationalen Luftschadstoffe weiter reduziert werden können. Einbezogen werden sowohl konkrete Messungen als auch Vorausprognosen dazu, wie zum Beispiel der Kohleausstieg oder die Einführung einer E-Auto-Prämie die Luftqualität verbessern können.
1: Das waren die Nachrichten. Das Wetter in Norddeutschland. Im Nordwesten allmählich aufkommende Wolken, sonst oft heiter oder sonnig, bei höchsten 16 bis 20 Grad. Nachts zunehmend dicht bewölkt und von Westen her aufkommender Regen, Tiefstwerte 14 bis 10 Grad. Morgen viele Wolken und zunächst verbreitet regnerisch, im Verlauf wechselnd bewölkt mit Schauern und etwas Sonne, 12 bis 18 Grad und windig. Und am Freitag zunehmend bewölkt mit Regen bei 10 bis 16 Grad. Es ist 17.05 Uhr.
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3: Die Hamburger Camerata wird 40. Wie das Kammerorchester feiert, erfahren Sie gleich. Außerdem geht's in dieser Stunde um den Nobelpreis für Chemie, der heute verkündet wurde. Wofür die beiden Forscher aus Frankreich und Japan ausgezeichnet werden, das erfahren Sie bei uns. Herzlich willkommen.

Here Comes the Sun, ein Beatles-Klassiker. Das war die Gitarrenversion mit Miloš Karadaglić und Kollegen. Er hat ja ein ganzes Album mit Beatles-Songs aufgenommen. Übrigens in den berühmten Abbey Road Studios. Selbst einige der Original-Beatles-Mikrofone wurden für diese Aufnahmen verwendet, um den einzigartigen und charakteristischen Sound hinzukriegen. 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

0: Los Esclavos Felices ist eine Oper in zwei Akten von dem spanischen Komponisten Juan Crisóstomo de Arriaga. Wir haben die Ouvertüre gehört, gespielt vom NDR Elbphilharmonieorchester unter Enrique García Asensio. Hamburg ist ja reich an Orchestern und ein Puzzleteil im großen Ganzen ist die Hamburger Camerata. Vor genau 40 Jahren wurde das Kammerorchester gegründet. Mit Konzerten in Kirchen, in der Elbphilharmonie, Leishalle oder auch in Schulen oder Kitas bereichert das Ensemble das Musikleben in unserer Stadt. Morgen am Donnerstag feiert das Orchester sein 40. Jubiläum mit einem Konzert in der Leishalle. Petra Volkwarzen hat die Musikerinnen und Musiker bei der Probe besucht.
1: Rudolf-Steiner-Haus am Mittelweg, wo die Hamburger Camerata probt, stehen die Türen zum Saal weit offen. Gefühlt klingt das ganze Gebäude. Felix Mendelssohn Bartholdy steht auf dem Probenplan.
2: Die berühmte italienische Sinfonie, das er in Italien komponiert hat. Man erzählt, dass er auf einer Reise nach Italien gewesen ist, von Mailand zur Venedig und dann Roma und dann Neapel.
1: Gianluca Febo, der das Orchester beim Jubiläumskonzert in der Leishalle dirigiert, ist Italiener. Den Taktstock in der Hand legt er zur Einstimmung erstmal ein paar angedeutete Tanzschritte hin.
2: Ich als Italiener, ich kenne sehr gut alle diese berühmten Melodien. Also ich fühle mich, sagen wir, in Hamburg ein bisschen zu Hause.
1: 40 Jahre Hamburger Camerata. Mit ganz viel Energie und Aufbruchstimmung, sagt der Geschäftsführer des Orchesters Robert Hille, ging es 1986 los.
3: Das waren begeisterte Musiker, die in Hamburg ansässig waren und die sich überlegten, dass neben den großen Orchestern es noch einen Klangkörper geben müsste, der auf die Suche geht, der nach Neuem guckt, auch neuen Werken, kleineren Besetzungen. Da brannte ein Feuer und das ist 40 Jahre später immer noch da.
1: Über die Jahrzehnte hat die Hamburger Camerata mit vielen Solisten und Dirigenten zusammengearbeitet. Zum Repertoire gehört Klassisches genauso wie immer wieder auch Neugierde auf das Unbekannte.
3: Bach, Händel, Haydn, Mozart, ganz wichtig. Und dann aber auch im Kontrapunkt dazu neue Werke.
1: Typisch Camerata, das sind oft auch Kirchenkonzerte. Die Camerata ist das Orchestra in Residence in der Hauptkirche St. Nikolai. Und Musikvermittlung. Ob mit den sogenannten Elbwichtel-Konzerten für Kitas und Vorschulgruppen oder mit Familienkonzerten.
4: Wir spielen ja auch Peter und der Wolf in der Elbphilharmonie im Dezember und das ist immer ein Highlight mit Vanja Müß zusammen. Da sitzt dann von jung bis alt und man kann alle anstecken mit der Freude an der Musik.
1: Christoph Semmler ist seit 15 Jahren dabei und spielt Trompete. Fürs Jubiläumskonzert feilen Dirigent und Orchester noch weiter an Felix Mendelssohn Bartholdys italienischer Sinfonie. Zu ihrem 40. spielen sie in der Leishalle auch Musik von Piazzolla oder Rossini. Und eine Auftragskomposition, die speziell fürs Jubiläum entstanden ist.
2: Das ist von Chris Walden. Er ist ein Hamburger, aber er lebt seit vielen, vielen Jahren in Los Angeles. Und er hatte ein Werk so schön geschrieben, das heißt More to Come.
1: More to Come, da kommt noch mehr. Genau das wünschen sie sich bei der Hamburger Camerata, dass es mit diesem Hamburger Kammerorchester noch lange weitergeht.
3: Eine lebendige Zukunft, immer ein treues, ein kritisches Publikum, großartige Solisten und Dirigenten, die immer wieder gerne zu uns kommen und weiterhin so großartige Förderer und Sponsoren.
1: Jetzt freuen sie sich aber erstmal auf morgen.
4: Man kann ja sagen, es ist angerichtet. Wir freuen uns jetzt einfach, mit unserem Publikum zu feiern am Donnerstag.
0: An dieser Stelle kommt morgen in der Leishalle bestimmt Applaus. More to come, Camerata zum 40. Um 20 Uhr geht's los. Vorher gibt es ab 19.15 Uhr eine Einführung. Karten kosten zwischen 21 und 56 €. 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

Karl-Heinrich Reinickes Harfenkonzert E-Moll. Der zweite Satz daraus war das, gespielt von Nicanor Zabaleta und den Berliner Philharmonikern unter Ernst Merzendorfer. 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

0: Edward Elgars Serenade für Streicher E-Moll, das war der dritte Satz mit dem Philharmonia Orchestra unter Giuseppe Sinopoli. Hier ist NDR Kultur in der Nobelpreis-Verkündungswoche. Heute wurde bekannt, der Nobelpreis für Chemie geht in diesem Jahr an zwei Chemiker aus Frankreich und Japan. Die Königlich Schwedische Akademie der Wissenschaften ehrt Henri Cagan und Kenzo Suai für ihre Forschung zur asymmetrischen organischen Synthese.
1: Årets pris handlar om att få kemin att välja spegelbild.
2: Beim diesjährigen Chemie-Nobelpreis geht es um Spiegelbilder. So erklärt es die Generalsekretärin der Königlich Schwedischen Akademie der Wissenschaften, Ellen Moons. Der Franzose Henri Cagan von der Université Paris-Sud und der Japaner Kenzo Suai von der Tokyo University of Science haben eine Lösung für das Rätsel der sogenannten chemischen Asymmetrie gefunden. Heiner Linke, Vorsitzender des Nobelkomitees für Chemie, bei der Verkündung in Stockholm. Viele Moleküle kommen in zwei verschiedenen Varianten vor. Wie meine Hände sind sie das Spiegelbild voneinander. Sie sehen gleich aus, sind aber nicht identisch. Wenn Chemiker im Labor Moleküle, also winzige Bausteine, herstellen, bekommen sie fast immer beide Versionen. Lebende Organismen enthalten aber nur eine Version des Spiegelbilds, zum Beispiel die linke Version einer Aminosäure. Das nennt man Homochiralität. Ein großes Problem, weil es Chemikern lange nicht gelang, nur eines dieser Spiegelbilder zu erzeugen, erklärt Linke im Interview.
3: Super wichtig, wenn es um Medikamente geht, weil oft nur die eine Version die ist, die man, die Wirkung hat, die man wirklich haben will. Die andere vielleicht keine Wirkung hat oder sogar schädlich ist im schlimmsten Fall.
2: Henri Cagan und Kenzo Suai haben mit ihrer Forschung eine jahrzehntealte, grundlegende Frage der Chemie gelöst, sagt Linke.
3: Wie kann man überhaupt erreichen, dass man nur die eine Art des Spiegelbildes bekommt, so wie das in der Biologie ist. Und das ist die Lösung, die diese Preisträger dieses Jahr geliefert haben. Die haben verstanden, wie das im Prinzip entstehen kann.
2: Und mit ihrer Forschung dazu beigetragen, dass Chemiker Medikamente gezielter herstellen können. Einer der beiden Preisträger, der Japaner Kenzo Suai, war bei der Verkündung zugeschaltet.
4: Well, I'm very excited to receive the very nice news.
2: Er freue sich sehr über die schöne Nachricht, den Nobelpreis zu bekommen, so der 76-Jährige. Erreicht habe sie ihn beim Einkaufen. Suai hofft, dass der Nobelpreis für ihn und Cagan zu weiterer Forschung in ihrem Fach beiträgt. Wir sind sehr froh, dass wir eine organische Reaktion gefunden haben, die die Homochiralität erklärt. Aber natürlich ist dies nicht die endgültige Antwort. Das Gebiet sollte weiter vorangetrieben und noch intensiver erforscht werden, um das Leben besser zu verstehen. Die beiden Wissenschaftler teilen sich den Chemie-Nobelpreis zu gleichen Teilen. Wie alle Nobelpreise ist er in diesem Jahr mit 12 Millionen schwedischen Kronen dotiert, umgerechnet gut 1 Million Euro. Verliehen werden die Auszeichnungen am 10. Dezember, dem Todestag des Stifters Alfred Nobel. Nach den drei naturwissenschaftlichen Preisen wird morgen in Stockholm der Literaturnobelpreis verkündet. Am Freitag folgt in Oslo der Friedensnobelpreis.
0: Tja, der Nobelpreis für Chemie. Die diesjährigen Preisträger wurden heute Mittag bekannt gegeben. Und Jana Sinram hat uns erklärt, wofür die Forscher ausgezeichnet werden. Hier ist NDR Kultur, jetzt mit von Georg Philipp Telemann inspirierter Musik. Folk Barock, gespielt von Erik Bosgraf und Philo Barocco.

0: Und so tanzen wir hier in den Abend mit Johannes Brahms ungarischem Tanz Nummer 7 in einer Fassung für Orchester mit den Wiener Philharmonikern unter Claudio Abbado. Die amerikanische Schauspielerin Eva Marie Saint ist gestorben im hohen Alter von 102 Jahren. Diese Nachricht hat uns in der Nacht erreicht. Eva Marie Saint war besonders in den 50er und 60er Jahren eine vielgefragte Schauspielerin. Mit ihr stirbt wohl eine der letzten Vertreterinnen des klassischen Hollywood-Kinos, Åke Bandiksen, mit einem Nachruf.
1: Unvergesslich. Cary Grant klettert über die steinernen Gesichter der US-Präsidenten am Mount Rushmore auf der Flucht. An seiner Seite Eva Marie Saint als undurchschaubare blonde Agentin. Eva Marie Saint war elegant und cool in ihrer Rolle im Hitchcock-Film Der unsichtbare Dritte 1959. Einer ihrer bekanntesten Filme und ihrer liebsten Erinnerungen. Alfred Hitchcock, der andere Schauspielerinnen durchaus schlecht behandelt hatte, war ihr gegenüber stets ein Gentleman und großartiger Regisseur gewesen.
2: He was such a wonderful director, gentleman, funny, courteous.
3: Shouldn't everybody care about everybody else?
4: Oh, what a fruitcake you are.
1: Eva Marie Saint war schon vorher ein Star. 1954 an der Seite von Marlon Brando hatte sie in Elia Kazans Drama Die Faust im Nacken gespielt und dafür einen Oscar gewonnen. Hochschwanger nahm sie die Auszeichnung entgegen.
5: I may have a baby right here.
1: Vielleicht ein fast symbolischer Auftritt, denn Eva Marie Saint, die aus New Jersey stammte und 1951 den Regisseur und Produzenten Jeffrey Hayden geheiratet hatte, wollte trotz ihrer Karriere nicht auf eine Familie verzichten und bekam zwei Kinder. Sie drehte einen Film im Jahr zu der Zeit, auch wenn ihr Agent davon abriet, so wirst du nie ein Superstar. Dann eben nicht. Ihre Antwort.
2: I had an agent once who wanted me to do many more movies. And I said, I can't. I can only do one a year, if that. I have children, little children. And he said, well, I guess you won't be a superstar. And I said, well, I guess not.
1: Dabei drehte sie dennoch bedeutende und erfolgreiche Filme. Exodus an der Seite von Paul Newman.
6: With Paul Newman as Harry Ben Kanan. Eva Marie Saint as Kitty Fremont.
1: Das Drogendrama Giftiger Schnee von Fred Zinnemann oder Das Land des Regenbaums neben Elizabeth Taylor und Montgomery Clift. Sie überzeugte ebenso in Agentenfilmen wie in Komödien und Western und spielte mit Richard Burton, James Garner und Gregory Peck.
7: I'm making a list of terrific leading men and I've had some wonderful ones. It just happens that the career has gone that way.
1: Eva Marie Saint stellte ihre Familie zwischendurch in den Mittelpunkt. Die New Hollywood-Bewegung hatte kaum Interesse an ihrer klassischen Schönheit der goldenen Ära. Sie spielte fürs Fernsehen und wurde 5-mal für den Emmy nominiert. Einmal hat sie ihn gewonnen.
2: The universe is a big place. And you don't know who's out there. And even if you are the last, you're not alone.
1: Bis ins hohe Alter drehte sie, dann auch wieder für Kinofilme. In Superman Returns oder für Wim Wenders in Don't Come Knocking als die Mutter von Sam Shepard.
2: What kind of trouble are you in, Howard?
8: Trouble?
1: Warum sie so lange gearbeitet hatte? Cary Grant hatte ihr den Rat gegeben, sagte sie in einem Interview, niemals aufhören. Und bestimmt galt auch, was sie zu ihm in einem Dialog von Der unsichtbare Dritte sagte. Glück. Gehört dazu.
8: How does a girl like you get to be a girl like you?
9: Lucky, I guess.
0: Die Schauspielerin Eva Marie Saint ist im Alter von 102 Jahren gestorben und wir erinnern jetzt an sie mit Musik aus dem Film Exodus aus dem Jahr 1960, in dem sie mitgespielt hat.

Musik aus dem Soundtrack zum Film Exodus, in dem neben Paul Newman auch Eva Marie Saint mitgespielt hat. Nun ist die Schauspielerin im Alter von 102 Jahren verstorben. Sie hören NDR Kultur jetzt mit Mitsuko Uchida und dem dritten Satz aus Mozarts Klavierkonzert Nummer 25 C-Dur.

0: wünsche Ihnen noch einen schönen Abend.
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2: Um 18 Uhr mit Milat Kupay. In Berlin haben hunderte Menschen an die Opfer des Terrorangriffs der Hamas auf Israel vor 3 Jahren erinnert. Auf der zentralen Gedenkveranstaltung sprachen unter anderem Bundesinnenminister Dobrindt und der israelische Botschafter Prosor. Aus Berlin Jasper Ruppert.
3: Wir haben genug Sonntagsreden über tote Juden gehört, sagte Ron Prosor. Jetzt brauche es Taten für lebende Juden, eine Offensive gegen Antisemitismus, so der israelische Botschafter in Deutschland. Bundesinnenminister Alexander Dobrindt sagte auf der Gedenkveranstaltung am Berliner Bebelplatz, dass der Schmerz für immer bleiben werde, den dieser schwarze Tag des Horrors ausgelöst habe. Jüdinnen und Juden und das Existenzrecht Israels seien Teil Deutschlands. Diejenigen, die das in Frage stellten, dagegen nicht, und sie dürften es auch nicht werden. Der Angriff der Terrorgruppe Hamas am 7. Oktober 2023 war das schlimmste Massaker an jüdischen Menschen seit dem Holocaust. Über 1200 Frauen, Männer und Kinder starben bei der Attacke. 251 Menschen wurden zudem in den Gazastreifen entführt. Von ihnen starb mehr als die Hälfte in der Geiselhaft.
2: Die Spitzen von Union und SPD treffen sich heute Abend, um über die weitere Umsetzung der Reformpläne zu beraten. Beobachter erwarten allerdings, dass es in der Sitzung vor allem um die Ereignisse gestern bei der Landtagspräsidentenwahl in Sachsen-Anhalt gehen dürfte. Aus der NDR-Nachrichtenredaktion Gisela Former.
4: Eigentlich soll es beim Treffen des Koalitionsausschusses um den Stand der geplanten Sozialreformen gehen und den weiteren Fahrplan. Aber die Wahl des Landtags- und Vizepräsidenten, beide von der AfD in Sachsen-Anhalt, könnte das Treffen überlagern. Die SPD hat den Verdacht, dass auch CDU-Abgeordnete dort für die AfD-Politiker gestimmt haben, nicht aber in ausreichendem Maße für den SPD-Kandidaten für einen der Vizeposten. Die Sozialdemokraten fordern jetzt Erklärungen. Auch in der Bundes-CDU ist das Entsetzen groß. Parteichef Merz hatte ganz klar die Linie vorgegeben, keine Zusammenarbeit mit der AfD. Damit stellt sich nun die Frage, ob Merz überhaupt noch genug Einfluss, genug Autorität als Vorsitzender der CDU hat.
2: Wer Vergewaltigungsvideos herstellt, verbreitet oder auch nur besitzt, muss künftig grundsätzlich mit einer Strafe rechnen. Das geht aus dem Gesetzentwurf von Justizministerin Hubich hervor, den das Kabinett heute auf den Weg gebracht hat. Bislang ist der Besitz solcher Videos nicht pauschal verboten und auch nicht jede Weitergabe ist automatisch strafbar. Das soll durch das Gesetz gegen digitale Gewalt nun geändert werden. Es beinhaltet außerdem Strafvorschriften, wenn jemand die Identität eines anderen missbraucht oder sogenannte Deepfakes herstellt, also manipulierte Bilder oder Videos, die Personen in Situationen zeigen, in denen sie tatsächlich nicht waren. Der Verkehrsausschuss des Bundestages hat einem Neubau der Bahnstrecke Hamburg-Hannover zugestimmt. Hamburgs Verkehrssenator Tjarks zeigt sich erleichtert, der niedersächsische Ministerpräsident Lies dagegen bleibt skeptisch. Aus der NDR-Nachrichtenredaktion Diane Batani.
5: Die bestehende Bahnstrecke ist stark belastet. Sie führt über Lüneburg, Uelzen und Celle. Die neue ICE-Trasse soll direkter und teils entlang der A7 verlaufen, über Soltau. Vorgesehene Zeitersparnis 18 Minuten. Hamburgs Verkehrssenator Tjark sieht eine realistische Perspektive zur Lösung der Kapazitätsprobleme. Niedersachsens Ministerpräsident Lies dagegen kritisiert, der Bund habe sich stark auf die Verbindung der großen Städte fokussiert. Ihm sei wichtiger, was das für die Pendlerinnen und Pendler in seinem Bundesland heißt. Der Bundestag beschäftigt sich morgen Abend mit dem Thema. Eine Zustimmung gilt als Formsache.
2: In Frankreich gehen die Schülerproteste gegen die Bildungspolitik der Regierung weiter. Am Abend will Premierminister Lecornu eine Ansprache zur aktuellen Lage an den Schulen und weiteren Streitthemen halten. Aus Paris Kai Rienecker.
6: Barrikaden und Tränengas verwandelten Teile des Boulevard Saint-Germain in Paris zeitweise in ein weiteres Schaufeld der Proteste. Vor der Elitehochschule Sciences Po waren es vor allem Hunderte von Studenten, die sich den Schülern inzwischen angeschlossen haben. An den Schulen gingen die Blockaden nach Regierungsangaben deutlich zurück. Aus dem Bildungsministerium hieß es, 9 von 10 Gymnasien hätten den Schulbetrieb normal wieder aufgenommen. Von Schüler- und Gewerkschaftsseite wurde jedoch für morgen erneut zu einem neuen nationalen Protesttag aufgerufen.
2: Das waren die Nachrichten. Das Wetter in Norddeutschland, im Nordwesten allmählich aufkommende Wolken, sonst oft heiter oder sonnig, höchstens 16 bis 20 Grad. Nachts zunehmend dicht bewölkt und von Westen her aufkommender Regen, Tiefstwerte 14 bis 10 Grad.

0: Morgen viele Wolken, zunächst verbreitet regnerisch, im Verlauf wechselnd bewölkt mit Schauern und etwas Sonne, bei 12 bis 18 Grad und windig. Und die Zeit 18.05 Uhr.
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2: Schön, dass Sie wieder dabei sind. Das Sitkowetzki-Trio zählt zu den international erfolgreichsten Klaviertrios, unterwegs in Europa, Asien und Amerika. Zudem hat es zahlreiche Alben eingespielt mit Kammermusik von Smetana und Dvorak über Mendelssohn bis zu Saint-Saëns und Ravel. Außerdem einen dreiteiligen Zyklus mit allen Klaviertrios von Beethoven. Bei so vielen Verpflichtungen in aller Welt ist es besonders schön, dass sich das Trio im vergangenen Jahr Zeit genommen hat für ein Konzert bei NDR Kultur. Auf dem Programm standen Werke von Mendelssohn, Schostakowitsch, Ravel, Chaminade und natürlich Beethoven. Gastgeberin war Friederike Westerhaus und los ging es mit dem ersten Satz aus dem Geistertrio.

0: Der erste Satz aus dem sogenannten Geistertrio von Ludwig van Beethoven. Das Sitkowetzki-Trio ist live bei uns und das sind Alexander, genannt Sascha Sitkowetzki, an der Violine, Isang Enders, Cello und Wu Chen am Klavier. Und damit herzlich willkommen. Welcome. It's great to have you guys here.
1: Thank you. Thank you.
0: Ja, it's absolutely fantastic that you traveled to Hamburg. Wir machen das heute so ein bisschen zweisprachig, denn du, Sascha, und du, Chen, ihr sprecht nur Englisch. Du, Isang, sprichst natürlich Deutsch. Als ich euch jetzt zugehört habe bei diesem Beethoven, da merkt man, ihr kennt natürlich jede Note absolut allerbestens. Ihr habt diese Musik aufgenommen, ist gerade vor einiger Zeit rausgekommen als drittes Volume eurer Beethoven-Einspielung mit den Klaviertrios. Und was mir sofort aufgefallen sind, die Kontraste. Ihr scheint richtig Spaß daran zu haben, Isang, die Kontraste rauszukitzeln bei Ludwig van Beethoven.
1: Ja, also ich glaube, diese Musik ist sowas von stringent, einfach insgesamt schon mit so engen Grenzen. Ne? Beethoven hat ja so radikal komponiert, immer als der Titan gezeichnet und dann gibt es diese extremen Kontraste von Forte und Subito Piano. Also Subito heißt sofort und überraschend. Und diese Effekte sind Kernmarke von Beethovens Musik und Schreiben, dass man eigentlich sich auf gar nichts verlassen kann, sondern immer überrascht wird. In jedem Tag kann etwas Neues passieren, was man vorher noch nie gehört hat.
0: Yeah, there are huge surprises all in every bar, a new thing. And Chen, when I listen to you, how incredibly beautiful you play some of the lyrical passages there, einige der lyrischen Passagen. Also es sind nicht nur dynamische Kontraste, es sind auch Kontraste im Ausdruck, also the emotions, everything is changing all the time, right? So that is a big challenge, I guess, in Beethoven's music.
2: Yes, I think especially in this movement of the Ghost Trio, the extreme contrast, you know, it's typical of Beethoven in that period and how one capture that, you know, the contrast feeling from bar to bar sometimes.
0: Gerade in diesem Satz, sagt sie, ist das eine große Herausforderung eben und auch typisch für diesen Satz, diese wichtigen Kontraste. Sascha, you embarked on this journey to record the central Beethoven piano trios. And I mean, you brought out the third volume now. I think it is really quite, it really asks for quite a versatile playing of you guys to record this, right? What are, in your eyes, the special things about the Beethoven trios in that regard?
3: I think so. Well, I think it's very interesting that, let's say, the six main trios that we have recorded so far, they span quite a large lifespan of Beethoven. And it's so interesting that actually the first published works of Beethoven, so the first works that Beethoven said, here I am, to the public world, were the Opus 1 piano trios. And all six trios are very, very different. I guess the Opus 1s, they sort of belong together a little bit. They were written very, very short time apart. But then there is quite a considerable distance between Opus 1 number 3 and then the Ghost Trio that we just performed for you, the first movement. This Opus 70, both of Trio number 1 and number 2 were written in this middle period of Beethoven, right after he had finished the 5th and 6th symphony. And I think you can hear quite a symphonic, although very, very compact, but quite a symphonic feeling in this Ghost Trio that we have just performed. And then, of course, you have the Archduke Opus 97. So again, fast forward some years later, and he's entering his sort of elder statesman or late period. And it's really fascinating to go through Beethoven's life in a way through these six trios. Unlike the quartets, we have far fewer, but at the same time, it seems to span this long period of his life, which for us is very fascinating.
0: Also Sascha erzählt, dass es eben wirklich was Tolles ist mit diesen Trios, weil die in drei sehr unterschiedlichen Lebenszeiten von Beethoven entstanden ist. Mit dem Opus 1, das sind drei Trios, die er da geschrieben hat, hat er sich der Öffentlichkeit präsentiert, eben sein Opus 1 in der mittleren Periode, dann dieses Geistertrio und ein weiteres Klaviertrio und dann das Erzherzog-Trio ganz am Ende in der späten Phase. Und gerade bei dem, was wir jetzt gehört haben, sagt er, da merkt man eben auch den symphonischen Geist von Beethoven ganz stark in dieser Musik. Isang, das ist wirklich so, dass es einfach ein ganz extrem gutes Miteinander braucht, wenn man diese Musik spielt. Und ihr braucht natürlich eine gemeinsame Klangvorstellung. Was ist es denn für ein Klang, nach dem ihr gemeinsam sucht bei Beethoven?
1: Also wir sind natürlich, man nennt sowas historisch informiert, ja? Also wir sind keine Musiker historischer Aufführungspraxis, sondern wir wissen um die Gewinne der Forschung und der Gewinne der Wissenschaft, die sich damit beschäftigt hat, was denn zu Zeiten Haydns und Mozarts und Beethovens dann passiert ist und wohin es dann auch gegangen ist. Also wenn man bedenkt, dass Beethoven vielleicht noch 50 Jahre länger gelebt hätte, dann hätte er wahrscheinlich geschrieben wie Schönberg. Aber die Ästhetik des Klanges ist immer noch aus dieser Zeit. Also wir sind immer noch weit, weit in der Vergangenheit. Das Klavier war ein vollkommen anderes Instrument. Hingegen zum Beispiel unsere Streichinstrumente waren nahezu identisch. Mhm. Also wir haben hier fast über 300 Jahre alte Instrumente stehen. Die hätten Beethoven schon spielen können. Beethoven hätte diese Instrumente schon treffen können. Dahingegen das Klavier, das Chen jetzt spielt, ist ein vollkommen modernes Instrument mit einer ganz anderen Ästhetik. Und da eine Fusion zu finden zwischen dem Geist und dem Klangsinn in Connection, also in Verbindung mit den Noten, in denen ja alles ganz genau beschrieben ist, aber natürlich immer referiert zu dem Instrument, das dort zur Verfügung stand. Also wenn da ein Pedal für 30 Takte durchgedrückt sein soll, dann ist das nicht vergleichbar mit einem Pedal, was wir heute hören.
4: Ja.
1: Und genauso ist ein Fortepiano etwas anderes heute als vielleicht damals. Mhm. Das ist einfach dieser Schockmoment, dass Forte nie so laut war, wie ein Forte, das wir heute produzieren können, mit Stahlsaiten, mit eben einem großen Klavier. Und wir versuchen, ein Zeitdokument zu erstellen von natürlich, wo kommen wir her, was haben wir gelernt. Wir achten die Wissenschaft, wir achten, worum es geht. Und vor allem aber wollen wir uns irgendwie demütig zeigen, der Musik selbst. Und sind keine Dogmatiker. Also letztlich steht der Ausdruck immer im Vordergrund. Und wenn der Ausdruck erfordert, einer Note ganz bestimmte Schwingung zu geben oder einem bestimmten Espressivo zu geben, dann machen wir das, dann nutzen wir das auch. Weil sonst, können wir, wenn es nur einen Weg gäbe, dann bräuchte nie wieder eine Aufnahme davon gemacht werden oder es müsste nie wieder im Konzert gespielt werden. Es gäbe dann einfach einmal das Ultimative und that's it.
0: Ja klar, und ihr nehmt euch ja auch nicht raus. Ihr als Persönlichkeiten gebt euch ja rein in die Musik bei aller Demut vor dem Notentext sozusagen. Und ich finde es sehr, sehr schön, dass ihr heute ein Programm mitgebracht habt, das auch uns die Möglichkeit gibt, euch von ganz unterschiedlichen Seiten kennenzulernen. Wir hören nämlich jetzt aus dem D-Moll-Trio von Felix Mendelssohn-Bartholdy den zweiten Satz Andante con moto tranquillo. Und dann machen wir einen Sprung ins 20. Jahrhundert, Mitte 20. Jahrhundert. Unmittelbar 1944 komponiert von Dmitri Schostakowitsch das zweite Trio, auch daraus dann der zweite Satz Allegro con brio.

0: Ja, und da ist er wieder, der Kontrast, dieses Mal zwischen diesen beiden Sätzen. Dem zweiten Satz aus dem D-Moll-Trio von Felix Mendelssohn-Bartholdy und dann dem zweiten Satz aus dem E-Moll-Trio von Dmitri Schostakowitsch. Das Sedgovetsky-Trio ist bei uns und Sie können das Ganze auch online finden, im Bild, in der ARD-Mediathek. Ja, Sascha, this is second movement in the Shostakovich. I mean, what we hear here is that it's not about beautiful sound. This is about something completely different. And I think it takes quite a courage to play this. What kind of atmosphere do you find in this music? Es geht hier ja nicht um Schönklang in diesem Satz, sondern es braucht was anderes. Es braucht auch Mut, würde ich sagen, das zu spielen. Was findest du in dieser Musik?
1: Well, there's obviously a very high level of intensity to this music. I think it's very difficult to put ourselves into his shoes at that time, and in general, that's always a question for the musicians. How can we try to sort of put ourselves into the mind of the composer? And of course, we know so much backstory and so much history about Shostakovich, about his his struggles, his determination, his bravery. But we cannot experience it. So what we can do, hopefully, is to take this knowledge and try to feel it as much as we can. I think there are lots of parallel things going on in the world right now, which are not the best. Mm-hmm. And so I think that's what we try to do. Instrumentally speaking, it's a very, very, very virtuoso and sort of challenging, very, very strong music, but it's after all it's a scherzo, and therefore hopefully it, within this aggression and this sort of nonstop, in some ways cruelty, there are also parts of it which suddenly have a little more of an ironic side, a little bit more of a comic side to this music, because if it was only downbeat and only depressing, I think that would not be great.
0: Ja, also Sascha bringt zum Ausdruck, dass wir natürlich nicht wissen können, wie genau sich Schostakowitsch in seiner Zeit gefühlt hat, 1944. Wir wissen, dass er da wirklich innerlich gekämpft hat, dass er ja mit Anfeindungen seitens der Regierung zu tun hatte. Sascha zieht auch gewisse Parallelen zur heutigen Zeit, aber er sagt, bei all der Gewalt, bei all der Aggressivität, die da drin steckt, und der Intensität, muss man doch auch die ironische und auch die durchaus komische Seite in dieser Musik zum Ausdruck bringen. Es ist doch immerhin ein Scherzo und es ist extrem virtuos bei allem. Chen, I think the three of you are a fantastic combination. You came together in 2017, but you founded the trio already in 2007. And I wonder, I mean, the combination of three people in a piano trio is quite special. What does it need most and foremost to come together? Ihr habt euch 2007 schon gegründet, seit 2017 ist Isang mit dabei. Und es ist ja eine besondere Konstellation, die Klaviertrio-Besetzung. Was braucht's da für allem, damit man gut zusammen spielen kann?
2: I think it's with any relationship, friendship, you kind of either click, and even once you click, you still have to work on it. Right. And I think, well, I've known Sasha since I was 13 years old. We studied at the same time at the Menyon School. So I do think I know him inside out in every single way musically as well. But I think we do, for example, because we know each other so well, so very often our musical ideas so similar. Mm-hmm. So then sometimes it's very good, especially with Isan in the group, that he would challenge our ideas, thinking, are you sure this is the way? And I think the challenge, and then to even go through the process of trying different way, even though I sometimes think it's no way it's going to work, but I think it's always good to go through the process, because then either makes your thought more confirmed thing, actually that's I was making the right side, or actually there's other way to express equally convincing, might be different. So I think yes, the initial intuition musically won't have to click in the group, but I think I like the balance how we work.
0: You guys are also a pair, right?
2: Yes.
0: Yeah. Also Jen erzählt, sie kennt natürlich Sascha schon extrem lange. Sie haben sich kennengelernt auf der Menuhin School. Sie war damals erst 13 Jahre alt. So lange ist also diese Bekanntschaft schon da. Dann haben sie irgendwann das Trio gegründet. Und sie sagt jetzt mit Isang, es muss natürlich einfach die Chemie stimmen. Sonst funktioniert das in so einer Kombination nicht. Sascha und Jen sind ein Paar. Und sie sagt, dass sie sich so gut kennen. Sie kennen sich wirklich inside out, also von innen nach außen. Sie lesen sich sozusagen, ohne miteinander zu sprechen. Und umso wichtiger, sagt sie, ist es, dass jemand von außen mit einer anderen Perspektive reinkommt. Eine Person, die eben das auch in Frage stellen kann, die neue Impulse reinbringt und dem dann offen zu begegnen und zu schauen, wo führt uns das hin? Ja, Isang, wie ist denn das für dich, mit so einem Pärchen gemeinsam so intensiv Musik zu machen?
3: Ich finde es unglaublich komfortabel, weil solche familiären Strukturen auch den Vorteil haben, dass ich mich eben als dritte Person auch rausnehmen kann. Also ich darf mich auch zurückziehen und wir sind nicht einander verpflichtet auf eine Art und Weise. Und dadurch ist es sehr komfortabel. Die haben ihr eigenes Universum und ich habe meinen Mikrokosmos und das funktioniert so beieinander und gibt eine gute Fusion. Und finde ich sehr angenehm in dieser Art.
0: Und ihr habt irgendwie Strategien entwickelt, dass wenn es dann mal knatscht, ihr auch da durchkommt.
3: Also genau. Denn also knatscht das ist doch mal. Toll. Das ja, kann natürlich, doch nicht sein. Das ist täglich. Das ist wunderbar. Weil also die beiden können ja nicht eine Pseudo-Professionalität in der Probe herstellen untereinander. Ne? Sie sind eine Familie und ich integriere mich da hinein und somit ist auch die Sprache innerhalb dessen natürlich familiär und dementsprechend aber auch tröstlich. Also im gleichen Maße, wie sie vielleicht manchmal beurteilend oder auch hart sein kann, ist sie gleichermaßen tröstlich, wenn wir einander zueinander finden. Und es gibt nie ein Schämen oder eine Schuldzuweisung, sondern es gibt einfach diese Atmosphäre, dass alle Meinungen und alle Ideen ihren Stellenwert haben. Und das ist natürlich eine sehr gute Atmosphäre auf Augenhöhe. Sehr selten.
0: Das auf Augenhöhe, das mit Respekt einander zu begegnen, das ist bestimmt extrem wichtig. Das kann ich mir vorstellen in eurer Arbeit. Ihr nehmt uns jetzt mit nach Frankreich zu Maurice Ravel und Cécile Chaminade. Von Maurice Ravel hören wir aus dem A-Moll-Trio von 1914 den zweiten Satz. Das erinnert so ein bisschen an Gamelan-Musik. Und dann Cécile Chaminade, französische Komponistin, der zweite Satz aus ihrem zweiten Trio.

0: Ist das nicht wunderbare Musik, dieser zweite Satz aus dem zweiten Trio von Cécile Chaminade und vorher der Satz von Maurice Ravel. NDR Kultur Extra, das Sitkovetsky-Trio ist live bei uns. It's such a treat to listen to you. It's wonderful. Wonderful music and wonderful playing. Thank you so much. Isang, du bist als letzter zum Trio dazugestoßen, das haben wir schon gehört. Und du hast eine bemerkenswerte Karriere. Mit 20 hast du schon eine Solostelle bekommen, also man nannte das da erster Konzertmeister, Violoncello bei der Staatskapelle in Dresden. Ist also ein absoluter Top-Job, war lange nicht besetzt gewesen, bevor du den dann bekommen hast. Und dann hast du dich 4-5 Jahre später entschieden, das an den Nagel zu hängen und auf Solokarriere und Kammermusik zu setzen. Was hat dich denn da bewogen? Weswegen wolltest du dann doch keine Orchesterkarriere machen?
1: Also es stimmt, es war, also es ist wahrscheinlich eine der Stellen, die man so bekommen kann in dieser Position. Und ich gebe zu, ich bin irgendwie an sehr vielen Dingen interessiert und das wirkt so wie so ein Tausendsasser, aber irgendwie war zu dem Zeitpunkt noch so viele Dinge für mich unentdeckt, dass ich dachte, na, wenn ich jetzt bleibe, dann war es das. Also dann werden alle anderen Türen verschlossen bleiben.
0: Schwer zu toppen dann auch irgendwie.
1: Es ist dann schwer zu toppen. Also es ist eben ein Weg, den dafür muss man sich dann entscheiden. Und ich habe das gemacht zu einem Zeitpunkt aus wahrscheinlich totaler Naivität und auch total grün hinter den Ohren. Also zum Leidwesen meiner Kollegen damals. Aber ich habe das sehr genossen, habe unfassbar viel gelernt, bin bis heute sehr dankbar dafür, weil es mir dann doch eben die Türen eröffnet hat für den Weg danach. Und auf diesem Weg habe ich dann eben meine Kollegen kennengelernt, ja.
0: Das ist jetzt ja über 10 Jahre her, dass du diesen Schritt gemacht hast und das ist ja ein vollkommen anderes Repertoire, wenn du im Orchester bist. Und ich kann mir vorstellen, dass das schon auch was super Schönes ist, so diesen vollen symphonischen Klang mitzuerleben, da so einzutauchen, was völlig anderes als...
1: Also ich bin sehr glücklich darüber, dass ich kein Leben als Protégé geführt habe. Also ich war ganz normal, in Anführungszeichen, bin normal auf die Musikschule gegangen, hatte dann zwar ein Jungstudium an der Hochschule, aber war ganz normal, auch in einem Landesjugendorchester, wie viele andere Musiker, die jetzt vielleicht gerade vor dem Radio sitzen. Und habe ganz normal studiert. Und irgendwann kam plötzlich diese eine Chance. Das hat mich dann so katapultiert auf eine Art und Weise. Aber das Musizieren im Orchester und als Solist und als Kammermusiker ist meines Erachtens absolut identisch. Es sind alle gleichen Parameter gefragt. Zuhören, Empathie, Sympathie. All die Dinge sind gebraucht und Reaktionsfähigkeit. Und wenn das nicht ist, dann ist man eigentlich für keinen der Jobs qualifiziert. Und ich habe das unglaublich zu schätzen gelernt, gerade im Orchester, weil wenn man im Operngraben sitzt und eben die Arie oben dann begleitet, kommt es darauf an, dass man antizipiert, dass man zuhört und denkt, okay, wie macht sie das jetzt gleich? Und setzt ein. Und das ist im Trio genauso. Wir brauchen uns beinahe nicht anschauen. Jen sitzt immer in meinem Rücken und trotzdem, ich spüre sie atmen. Auch wenn ich es nicht höre. Und das ist die Magie von Kammermusik. Und am Ende ist das die purste und intimste Form.
0: Ja, das kann man ja auch beobachten, wenn man euch hier sieht, wie sehr ihr euch, auch wenn ihr euch gar nicht anschaut, versteht. Also ihr atmet gemeinsam, das kriegt man alles genau mit. Dann später ja auch zu sehen in der ARD-Mediathek im Video. Sascha, we already said you guys met at the Mannerheim School in England. And both of you were very, very young. And I think you also performed with Yehudi Menuhin. Ihr habt euch an der Menuhin School getroffen und du hast auch mit Yehudi Menuhin gespielt, habt ihn natürlich kennengelernt. Inwieweit hat er deinen Weg auch geprägt? In which way did he shape you as a musician and maybe also even as a person?
2: It's difficult because I was really just too young at that time to appreciate how fortunate I was to not only be on stage with, but just to communicate with such, not only a great musician, a great violinist, of course, but such a important human being and the things that he did outside of music or the things that he used music to improve around the world of so many charitable causes, relationships between different nations, between different people. I remember when we needed a visa to travel, when we still had Russian passports a long, long time ago, when we needed a visa to travel something to somewhere, Yehudi Menuhin could just dial to the nearest ambassador and everything would be organized within an hour. No, but what I would say, I think, is that I wish that I was a little bit older to have spent that time because then I would have learned even more. Mm-hmm. But I would say that for sure, there's certain things, certain repertoire, especially the music of Bach, which was the first, I played the Bach double with him, but also all of us at the Menuhin School, all the violinists were, and the cellists were very lucky to play for him this solo sonatas, partitas, and suites.
0: Yeah.
2: And to go through that with him, I remember still very, very well. And I still also remember more even our conversations that we had when I was a little bit older, because I remember the last conversation that I had with him was when I was 15 years old, and it was 2 weeks before he absolutely suddenly out of nowhere passed away. And he was in such good form, in such good shape, with such a inquisitive and bright mind still, when he was asking me all kinds of questions about what I wanted to do after the Menuhin School, and we had some plans also to perform again together. And then 2 weeks later, unfortunately, he caught pneumonia on the airplane on the way to Berlin, actually.
0: And, it was a very important time for you. I can feel that. Es war also eine ganz, ganz prägende Zeit für ihn und auch Yehudi Menuhin zu treffen. Er war noch sehr, sehr jung, wünschte sich, er wäre älter gewesen, aber die Unterhaltung auch noch kurz vor Menuhins Tod und zum Beispiel auch ihn zu erleben als ein Mensch, der mit der Musik die Welt verbessern wollte, das hat ihn sehr beeindruckt. Wir haben jetzt noch Zeit für eine kleine Zugabe und kehren nochmal zu Beethoven zurück. Der dritte Satz aus dem Trio Opus 1 Nummer 2.

0: Ein kleiner Abschiedsgruß war das, der dritte Satz aus dem Beethoven-Trio Nummer 2 aus Opus 1. Thank you so, so much that you were here. It was an incredible time to have you here. Thank you so much.
1: Danke, danke, thank you.
0: Und das war NDR Kultur Extra mit dem Sitkowetzki-Trio. Sascha Sitkowetzki, Isang Enders und Wu Chen. Das Video, das finden Sie in Kürze in der ARD-Mediathek. In der Technik waren heute Katja Schorigina, Burat Kana und Martin Horning. Die Redaktion hatte Klaus Röck. Mein Name ist Friederike Westerhaus. Ich freue mich sehr, dass Sie dabei waren und wünsche Ihnen noch einen schönen Tag. Tschüss.
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0: Bundeskanzler Merz. Die SPD fordert jetzt Aufklärung darüber, wer für Rausch gestimmt hat. Darum geht es Berichten zufolge auch beim Koalitionsausschuss, der gerade im Kanzleramt tagt. In Berlin haben hunderte Menschen an die Opfer des Terrorangriffs der Hamas auf Israel vor 3 Jahren erinnert. Auf der zentralen Gedenkveranstaltung mahnte der israelische Botschafter in Deutschland Prosor angesichts zahlreicher Fälle von Antisemitismus. Man dürfe nicht nur Reden über tote Juden halten, es brauche eine Offensive für lebendige Juden. Aus Berlin Jasper Ruppert.
1: Bundesinnenminister Alexander Dobrindt sagte auf der Gedenkveranstaltung am Berliner Bebelplatz, dass der Schmerz für immer bleiben werde. Jüdinnen und Juden und das Existenzrecht Israels seien Teil Deutschlands. Diejenigen, die das in Frage stellten, dagegen nicht. Und sie dürften es auch nicht werden. Der Angriff der Terrorgruppe Hamas am 7. Oktober 2023 war das schlimmste Massaker an jüdischen Menschen seit dem Holocaust. Über 1200 Frauen, Männer und Kinder starben bei der Attacke. 251 Menschen wurden zudem in den Gazastreifen entführt. Von ihnen starb mehr als die Hälfte in der Geiselhaft.
0: Wer Vergewaltigungsvideos herstellt, verbreitet oder auch nur besitzt, muss künftig grundsätzlich mit einer Strafe rechnen. Das geht aus dem Gesetzentwurf von Justizministerin Hubig hervor, den das Kabinett heute auf den Weg gebracht hat. Bislang ist der Besitz solcher Videos nicht pauschal verboten und auch nicht jede Weitergabe ist automatisch strafbar. Das soll durch das Gesetz gegen digitale Gewalt nun geändert werden. Der Nobelpreis für Chemie geht in diesem Jahr an den Franzosen Henri Cargan und den Japaner Kenzo Suai. Das hat die Königlich Schwedische Wissenschaftsakademie in Stockholm bekannt gegeben. Die Entdeckungen der beiden Wissenschaftler seien entscheidend für die Grundlagen zur Herstellung von Arzneimitteln, hieß es zur Begründung. Das waren die Nachrichten. Das Wetter in Norddeutschland. Nachts zunehmend dicht bewölkt und von Westen her aufkommender Regen. Tiefstwerte 14 bis 10 Grad. Morgen viele Wolken, zunächst verbreitet regnerisch, im Verlauf wechselnd bewölkt mit Schauern und etwas Sonne. Die Höchstwerte 12 bis 18 Grad und es ist windig. Am Freitag zunehmend bewölkt mit Regen bei 10 bis 16 und am Sonnabend weiterhin unbeständig bei 13 bis 16 Grad. Es ist 19.03 Uhr.
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3: Und dazu herzlich willkommen. Wir schauen heute auf die Orchester in Norddeutschland und haben 3 Aufnahmen herausgesucht. Eine davon mit der Hamburger Kammerata, denn die feiert gerade ihren 40. Geburtstag. Wir feiern mit und werden in rund 10 Minuten den Geschäftsführer der Hamburger Kammerata, Robert Hille, bei uns im Studio begrüßen können. Außerdem werden wir das Osnabrücker Sinfonieorchester mit Schumanns Manfred-Ouvertüre hören. Und jetzt gleich zu Beginn blicken wir nach Mecklenburg-Vorpommern, dem Land der endlosen Ostseestrände, des weiten Himmels und der großen Horizonte. Mit rund 180.000 Einwohnern ist Rostock die größte Stadt in Mecklenburg-Vorpommern. Und wir hören jetzt das dortige Orchester, die Norddeutsche Philharmonie, unter Leitung von Markus Bosch mit der tragischen Ouvertüre von Johannes Brahms.

0: Die tragische Ouvertüre von Johannes Brahms, hier gespielt von der Norddeutschen Philharmonie Rostock unter Leitung von Markus Bosch. Klangkörper mit Zukunft, Orchester in Norddeutschland, unser Thema heute in Musiker am Mittwoch auf NDR Kultur. Und da blicken wir jetzt auf die Hamburger Kamerata, denn die feiert einen runden Geburtstag. 40 Jahre jung ist das Orchester geworden. Happy Birthday, Kamerata. Und hier bei uns im Studio ist jetzt der Geschäftsführer der Hamburger Kamerata. Herzlich willkommen, Robert Hille.
1: Vielen Dank.
0: Herr Hille, die Kamerata ist ein progressives Orchester. Sie will neue Horizonte öffnen, aktuelle Themen in den Fokus rücken. Wie würden Sie das Orchester beschreiben? Was zeichnet die Hamburger Kamerata aus?
1: Die Hamburger Kamerata ist von ihrer ersten Stunde an ein sehr flexibles Orchester. Das betrifft die Mitglieder, die immer Lust auf Neues haben, die auch vermeintlich Althergebrachtes immer wieder neu interpretieren. Aber es betrifft natürlich auch die Struktur, also das Mitreden, das Diskutieren, die Programmentwicklung. Es gibt einen Programmausschuss, es gibt einen Vorstand und sie verantworten letztendlich das Orchester auch wirtschaftlich selbst.
0: Bleiben wir bei dem Programm. Die Hamburger Kamerata bietet ja seit vielen Jahren besonders durchdachte Programme an, auch mit verschiedenen Mottos. Starke Partner zum Beispiel, da widmet man sich den Partnerstädten Hamburgs. Was bedeutet das musikalisch?
1: Das kann die Gegenüberstellung von Alt und Neu sein, also ein Werk aus dem musikalischen Oeuvre von Joseph Haydn, durchlässig interpretiert und aber dann auch neuere Musik oder auch ganz neue Musik bis hin zu Auftragswerken. Mhm. Und das immer mit einem speziellen Bezug, ob es Hamburgs Partnerstädte sind, ob es Gefühle sind, ob es Visionen sind, all das kann sein.
0: Spannend, Gefühle. Was war das für ein Thema oder wie hat sich das Programm zusammengestellt mit dem Motto Gefühle?
1: Naja, wenn man an eine Haydn-Sinfonie denkt, sie im Radio hört, dann denkt man, ja, nette Musik. Aber Haydn war ein unglaublich kreativer Geist und er hat Gefühle ausgedrückt, er hat Humor ausgedrückt und das wirklich hervorzuheben in der Interpretation ist immer ein Anliegen der Kamerata gewesen.
0: In Hamburg gibt es drei große Orchester, das NDR Elbphilharmonie Orchester, das Hamburgische Philharmonische Orchester, das Opernorchester also und die Symphoniker. Dazu kommt noch das Ensemble Resonanz, das ebenfalls mit seinen Programmen Grenzen überschreitet. Welche Nische sucht sich da die Hamburger Kamerata? Was bekommen KonzertbesucherInnen bei der Kamerata, was sie bei den anderen Orchestern nicht bekommen?
1: Also sagen wir mal so, erstens glaube ich, dass die genannten Orchester und wir, also die fünf Orchester, letztendlich keine Konkurrenz darstellen. Wir bereichern das Hamburger Musikleben, wir sind alle Teil der Musikstadt Hamburg und die Kamerata ist immer flexibel und durchlässig gewesen. Nicht in jedem Konzert muss es Ouvertüre, Solokonzert und Symphonie sein. Umgekehrt muss aber auch nicht in jedem Konzert der Zeitgeist obsiegen. Also wir suchen uns ein starkes Thema, laden großartige Dirigenten und Solisten ein, die auch zu Freunden geworden sind und wir profilieren uns gemeinsam weiter und profitieren voneinander.
0: Und das kann man schon morgen Abend erleben, das große Geburtstagskonzert in der Leihsale. More to come ist das Motto. Was wird man da erleben können?
1: 40 Jahre sind immer Rückblick und Ausschau und 40 Jahre ist noch kein halbes Jahrhundert, aber wir sind auf dem Weg dahin und wir haben uns natürlich fest vorgenommen, auch weiterhin die Nische oder das Profil der Kamerata zu bedienen, zu erweitern und morgen ist alles drin. Wir haben eine Auftragskomposition eines Hamburgers, der allerdings in L.A. Filmkomponist ist, Chris Walden, ein wirklich neues Werk für die Hamburger Kamerata.
0: Gab es da Vorgaben? Oder konnte er sich ausdenken, was er wollte?
1: Ein Komponist ist immer frei, sollte er auch sein. Ja. Aber wir haben natürlich den Rahmen etwas gesetzt, was eben diese Perspektive angeht. Wir wollen weitergehen, wir wollen in die Zukunft schauen. Er wird aber auch ein paar Überraschungen einbauen und er wird die Verbindung zu bestehender Musik auch aufgreifen. Und ich habe das Gefühl, dass auch Mendelssohn vorkommen wird in seinem Werk.
0: Okay. Mendelssohn kommt da sowieso im Konzert vor, ganz am Ende als Finale die italienische Sinfonie.
1: Genau.
0: Was kommt außer Chris Waldens More to Come? Das ist ja das Auftragswerk, so ist der Titel. Was gibt es darüber hinaus noch?
1: Dann haben wir tatsächlich Freunde des Orchesters eingeladen, die ein Piazzolla-Quartett mit Streichern aufführen werden, eine Suite. Da geht es also nach Argentinien, sodass wir den Sprung über einen großen Teich eben auch abbilden in diesem Konzert, eben in der ersten Hälfte mit Walden zusammen. Und die zweite Hälfte ist wieder ganz in Europa mit Italien, mit Rossini und dann der italienischen von Mendelssohn.
0: Ah, zweimal Italien, dann am Ende.
1: Ja.
0: Morgen Abend in der Hamburger Leishalle um 20 Uhr geht's los. Gibt's da noch Karten?
1: Da sind noch Karten verfügbar. Es füllt sich ordentlich, aber gerne freuen wir uns auf Gäste aus Hamburg und aus dem Umkreis.
0: Also dann viel Erfolg für den Geburtstag und für das Geburtstagskonzert morgen Abend in der Hamburger Leishalle. Auch für die kommenden 40 Jahre der Hamburger Kammerata. Bei uns im Studio war der Geschäftsführer. Vielen Dank, dass Sie bei uns waren, Robert Hille.
1: Herzlichen Dank, Herr Sturm.
0: Und wir hören die Hamburger Kammerata jetzt mit der Sinfonie Nummer 102 B-Dur von Joseph Haydn unter Leitung von Simon Gaudenz.

Den 40. Geburtstag feiert sie in diesen Tagen, die Hamburger Kammerata. Hier hörten wir sie mit der Sinfonie Nummer 102 B-Dur von Joseph Haydn. Die Leitung hatte Simon Gaudenz. Klangkörper mit Zukunft, Orchester in Norddeutschland, unser Thema heute in Musiker am Mittwoch auf NDR Kultur. Und von Hamburg aus jetzt nach Niedersachsen. Wir blicken auf eine Stadt, die sich als Friedensstadt bezeichnet und als Kulturstadt aus Leidenschaft, Osnabrück. Hier wurde 1648 der Dreißigjährige Krieg beendet. Die Stadt pflegt diese Tradition unter anderem mit ihrem Engagement für Frieden, Dialog und internationale Verständigung. Osnabrück weiß um seine Geschichte, die Schrecken zweier Weltkriege und die Verbrechen des Nationalsozialismus haben die Erinnerungskultur der Stadt tief geprägt. Doch Osnabrück blickt nicht nur zurück. Als Friedensstadt steht Osnabrück für Dialog, Verständigung und kulturelle Vielfalt. Und zur kulturellen Vielfalt der Stadt trägt auch das Osnabrücker Symphonieorchester bei. Und das hat 2007 für Aufsehen gesorgt, als es zwei Konzerte in Teheran gegeben hat, als erstes westliches Orchester seit 1979. Wir hören nun eine Aufnahme aus der Osnabrückhalle, die Manfred-Ouvertüre von Robert Schumann. Am Pult steht der damalige Generalmusikdirektor Andreas Hotz.

Das Osnabrücker Sinfonieorchester unter Leitung von Andreas Hotz mit der Manfred-Ouvertüre von Robert Schumann. Und das war Musiker am Mittwoch auf NDR Kultur. Unser Thema heute: Klangkörper mit Zukunft. Wir haben auf die Orchester in Norddeutschland geschaut. Und auch jetzt gleich nach den Nachrichten geht's weiter mit Robert Schumann. Da können Sie das Oratorium Das Paradies und die Peri hören, unter anderem mit dem MDR-Rundfunkchor und dem MDR-Sinfonieorchester unter Leitung von Dennis Russell Davis in unserem ARD-Konzert jetzt gleich nach den Nachrichten. Wir sagen Tschüss, danke fürs Zuhören. Ich bin Stefan Sturm. Schönen Abend noch.

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1: Um 20 Uhr mit Milat Kupay. In der CDU spitzt sich der Streit um die Wahl des AfD-Politikers Rausch zum Landtagspräsidenten in Sachsen-Anhalt weiter zu. Rausch hat in der geheimen Wahl offenbar auch Stimmen aus der CDU-Fraktion erhalten. CDU-Chef Merz äußerte auf einer Veranstaltung in Berlin Unverständnis dafür.
2: Wer seine Stimme der AfD gibt, der spielt das Spiel der Extremisten und er zerstört Glaubwürdigkeit. Mit den Werten meiner Partei, der CDU, verträgt sich das jedenfalls

0: Dobrindt hat betont, dass jeder Politiker in Deutschland die Verantwortung habe, dass Antisemitismus bekämpft werde. Der Zentralrat der Juden in Deutschland erinnerte auf Social Media daran, dass der Terrorüberfall vor 3 Jahren das größte Massaker an Jüdinnen und Juden seit der Shoah war.
1: Der ehemalige Chef des Bundesnachrichtendienstes Hanning muss unter anderem wegen Spionageverdacht in Untersuchungshaft. Ein Ermittlungsrichter des Bundesgerichtshofs hat den Haftbefehl gegen den 80-Jährigen in Vollzug gesetzt, so eine Sprecherin der Bundesanwaltschaft. Hanning wird unter anderem geheimdienstlicher Agententätigkeit und Auskundschaften von Staatsgeheimnissen vorgeworfen. Sein früherer Büroleiter beim BND war bereits gestern wegen Beihilfe zum versuchten Landesverrat und zur landesverräterischen Ausspähung in U-Haft gekommen. Einige Stunden zuvor hatten Beamte des Bundeskriminalamts die beiden festgenommen. Wer Vergewaltigungsvideos herstellt, verbreitet oder auch nur besitzt, muss künftig grundsätzlich mit einer Strafe rechnen. Das geht aus dem Gesetzentwurf von Justizministerin Hubich hervor, den das Kabinett heute auf den Weg gebracht hat. Bislang ist der Besitz solcher Videos nicht pauschal verboten und auch nicht jede Weitergabe ist automatisch strafbar. Das soll durch das Gesetz gegen digitale Gewalt nun geändert werden. Das waren die Nachrichten. Und das Wetter in Norddeutschland. Nachts zunehmend dicht bewölkt, von Westen her aufkommender Regen, Tiefstwerte 14 bis 10 Grad. Morgen viele Wolken, zunächst verbreitet regnerisch, im Verlauf wechselnd bewölkt 12 bis 18 Grad. Es ist 20.03 Uhr.
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3: Und das kommt heute von MDR Klassik. Annett Mautner begrüßt Sie dazu ganz herzlich. Wir bringen heute eine Aufnahme des Oratoriums Das Paradies und die Peri von Robert Schumann. Dennis Russell Davis hat diese Aufführung im Leipziger Gewandhaus geleitet, zur Saisoneröffnung am Sonntag, am 13. September 26, mit dem MDR-Rundfunkchor und dem MDR-Sinfonieorchester. Ein weltliches Oratorium, wie Schumann es nannte. Entstanden ist das Werk 1843 in Leipzig. Hier wurde es im Dezember 43 auch erfolgreich uraufgeführt. Die Liedform hatte Schumann längst für sich entdeckt, aber was sollte aus dem Paradies und der Peri werden? Richard Wagner hatte sich dafür schon interessiert, aber keine Form gefunden. Schumann schließlich wählte die Chorsymphonik. Der Stoff an sich geht zurück auf orientalische Vorlagen aus der persischen Märchensammlung Lalla Rookh, geschrieben vom irischen Dichter Thomas Moore, einem Freund Lord Byrons. Ein orientalischer Stoff mit Erlösungsgedanken. Das muss den Sehnsüchten und Erwartungen des Romantikers Robert Schumann voll entsprochen haben. Für das Gedicht »Das Paradies und die Peri« entwarf er eine Art groß angelegtes Liedoratorium in überwiegend lyrischer Stimmung. Gedacht nicht für den Betsaal, sondern für heitere Menschen, wenngleich die berührende Stimmung überwiegt. Die Bandbreite vokaler Ausdrucksmöglichkeiten in diesem Werk ist sehr groß. Sie zeigt sich insbesondere in den Partien der Peri, einem feenhaften geflügelten Wesen, einem gefallenen Engel. Aus dem Paradiesverband, Gründe werden nicht genannt, manche Quellen sagen auch, ihre Herkunft sei nicht standesgemäß gewesen, muss sie des Himmels liebste Gabe darbringen, um wieder ins Paradies zu kommen. Diese sucht sie zunächst in Indien. Dort kann auch der letzte Patriot das Land nicht vom Tyrannen befreien. Sein Blutstropfen ist Peris erste Gabe, doch sie wird vom himmlischen Wächter abgewiesen. Auch die zweite Gabe, der letzte Seufzer eines Mädchens in Ägypten, das bei seinem an der Pest sterbenden Geliebten bleibt, findet keinen Anklang. Erfolg hat sie erst mit der dritten Gabe. Ein Verbrecher empfindet das erste Mal Reue für seine Taten beim Anblick eines unschuldigen Knaben. Diese Reuetränen des Sünders bringen die erhoffte Erlösung. Die Peri wird im Himmel aufgenommen. Die Leipziger Uraufführung von Das Paradies und die Peri war Schumanns erster großer Erfolg. Das Werk wurde um die 50 Mal aufgeführt in gut 10 Jahren. Dass es danach verschwand, hat vor allem damit zu tun, dass das Werk missbraucht wurde. 1914 hatte man für eine Totenfeier unserer Heldenscharen das Werk kurzerhand umgeschrieben, umsortiert. Man vertauschte die Nummern des ersten und dritten Teils so, dass der Blutstropfen des zum Vaterlandshelden mutierten Freiheitskämpfers die Gabe wurde, die der Peri Erlösung bringt, nicht die Reuetränen. Bei einer Aufführung während der Schumann-Feiern 1943 in Zwickau wurde dies genauso gehandhabt.

Erst in den letzten 30 Jahren hat man sich diesem Werk wieder zugewandt. Nikolaus Harnoncourt zum Beispiel hat die Peri aufgeführt, Sir Simon Rattle und John Eliot Gardiner auch. In Hamburg hat Tobias Katzer das Werk inszeniert. Hören wir in unserem Konzertmitschnitt aus dem Leipziger Gewandhaus jetzt die Teile 1 und 2 von Robert Schumanns Oratorium Das Paradies und die Peri. Es wirken mit Lennecke Reuten, Sopran, in der Rolle der Peri, Hanna Herfurtner, Sopran, die Jungfrau, Ulrike Schneider, Alt, der Engel, Manuel Günther, Tenor, der Erzähler und Tobias Berndt, Bariton, ein Mann. Es singt der MDR-Rundfunkchor und es spielt das MDR-Sinfonieorchester. Die musikalische Leitung hat MDR-Chefdirigent Dennis Russell-Davies.

der Erzähler und Tobias Berndt, Bariton, ein Mann. Dazu der MDR-Rundfunkchor und das MDR-Sinfonieorchester, alle unter der Leitung von Dennis Russell Davies. Das Oratorium erzählt die Geschichte der Peri, einem aus dem Himmel verstoßenen Engel. Um wieder Einzug ins Paradies zu halten, muss die Peri des Himmels liebste Gabe darbringen. Das ist zweimal nicht gelungen. Nicht durch den letzten Blutstropfen eines Patrioten, nicht durch den letzten Seufzer einer sich opfernden Liebenden. Beim dritten Mal, so ist es im Märchen, muss es gelingen. Und im dritten Teil, den wir gleich hören werden, findet sie diese Gabe und damit Erlösung. Es sind die Tränen der Reue, die ein Verbrecher beim Anblick eines unschuldigen Kindes vergießt. Den roten Faden, der die insgesamt 26 Nummern dieses Oratoriums verbindet, zieht überwiegend der Chor, der in vielfältigen Funktionen agiert. Als Kommentator in den Situations- und Stimmungsschilderungen, im anteilnehmenden Lamento, in hymnischen Anfeuerungen bis hin zum sakralen Schluss, dem Chor der Seligen. Ein jubelnder Aufschwung, in dem sich die Peri nicht genug tun kann. Diesem dritten Teil von Robert Schumanns Oratorium Das Paradies und die Peri wurde gelegentlich der Vorwurf minderer Wirksamkeit gemacht. Wie wir gleich hören werden, zu Unrecht. Der Teil beginnt mit dem Chor: Schmücket die Stufen zu Allas Thron, schmückt sie mit Blumen, Freundinnen, dass auf des Himmels Unterste auch gnädig ein Blick des Ewgen falle. Es singt der MDR-Rundfunkchor und es spielt das MDR-Sinfonieorchester. Die Leitung hat Dennis Russell Davies.

In einer Aufzeichnung vom 13. September 2026 aus dem Leipziger Gewandhaus brachten wir eine Aufführung von Robert Schumanns Oratorium Das Paradies und die Peri, Opus 50, nach einem Text von Thomas More. Sie hörten soeben den dritten und letzten Teil mit folgenden Mitwirkenden: Lennecke Reuten, Sopran, die Peri, Hanna Herfurtner, Sopran, die Jungfrau, Ulrike Schneider, Alt, der Engel, Manuel Günther, Tenor, der Erzähler und Tobias Berndt, Bariton, ein Mann. Aus den Reihen des MDR-Rundfunkchors die Tenöre Jon-Gun Kim, Falk Hoffmann, der Bass Manuel Helmke als Dassner, Lisa Germeshausen, Ulrike Fulde, Susanna Fee und Nadja Zejankova. Es sang der MDR-Rundfunkchor und es spielte das MDR-Sinfonieorchester. Julia Selina Blank hat den Chor einstudiert. Die musikalische Leitung hatte MDR-Chefdirigent Dennis Russell Davies.

Tonmeister der Aufnahme war Christoph Rönnecke, Toningenieur Robert Baldowski. Das ARD-Konzert, heute präsentiert von MDR Klassik, geht zu Ende mit einer Komposition von Marie Jael, Dans un rêve. Die Interpreten sind Manon Galli, Violine, Celia Oneto Ben Said, Klavier, Eloise Lusati, Violoncello, Leo Anino, Viola.

Manon Galli, Violine, Silja Oneto Ben Said, Klavier, Eloise Lusati, Violoncello und Leo Enino, Viola, spielten Dans un Rêve von Marie Jaël. Das war das ARD-Konzert, heute vom Mitteldeutschen Rundfunk. Mein Name ist Annette Mautner. Haben Sie weiter einen guten Abend.

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1: Um 22 Uhr mit Milat Kupay. In der CDU spitzt sich der Streit um die Wahl des AfD-Politikers Rausch zum Landtagspräsidenten in Sachsen-Anhalt weiter zu. Rausch hat in der geheimen Wahl offenbar auch Stimmen aus der CDU-Fraktion erhalten. CDU-Chef Merz äußerte auf einer Veranstaltung in Berlin Unverständnis dafür.
2: Wer seine Stimme der AfD gibt, der spielt das Spiel der Extremisten und er zerstört Glaubwürdigkeit. Mit den Werten meiner Partei, der CDU, verträgt sich das jedenfalls nicht.
1: Bundeskanzler Merz. Die SPD fordert jetzt Aufklärung darüber, wer für Rausch gestimmt hat. Darum geht es Berichten zufolge auch beim Koalitionsausschuss, der gerade im Kanzleramt tagt. Frankreichs Premierminister Le Cornu hat sich in einer Ansprache an die protestierenden Schülerinnen und Schüler gewandt. Darin versprach er, die Lernbedingungen an den Schulen zu verbessern. Mehr Geld werde es aber nicht geben. Dafür solle es mehr Vertretungslehrer, überarbeitete Stundenpläne und Änderungen beim Zulassungsverfahren an den Universitäten geben. Die Bildungsgewerkschaften fordern dagegen zusätzliche Ausgaben in Höhe von 10 Milliarden Euro. Für morgen haben sie erneut zu einem Protesttag aufgerufen. Bei russischen Angriffen auf die Ukraine sind seit dem frühen Morgen mindestens 25 Menschen getötet worden. Das teilte der ukrainische Präsident Selenskyj mit. Aus Kiew, Nils Buhler.
3: In Kiew wurde am späten Nachmittag Luftalarm wegen Drohnen ausgelöst. Nach Informationen von Bürgermeister Vitali Klitschko sind Trümmerteile einer abgeschossenen Drohne auf ein fünfstöckiges Wohnhaus gestürzt. Währenddessen stieg die Zahl der Opfer in Priloki weiter an. In der kleinen Stadt östlich von Kiew sind mindestens 18 Menschen gestorben, unter ihnen 4 Kinder. Am frühen Morgen hatte eine Rakete ein mehrstöckiges Wohnhaus getroffen und vollständig zerstört. Die Stadt hat eine dreitägige Trauer ausgerufen.
1: Der Chemie-Nobelpreis geht in diesem Jahr

0: Freitag weiterhin wechselhaft, nur im Süden etwas Sonne bei 10 bis maximal 16 Grad. Und die Zeit, es ist 22.03 Uhr.
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2: Das ist ARD Jazz, das Magazin, und ich bin Ulrich Habersetzer. In der nächsten Stunde geht es hier um Jazz und Literatur, um Jazz-Workshops nur für Mädchen, und es gibt natürlich neuen Jazz. Hier am Anfang mal mit richtig heftiger E-Gitarre. Manchmal muss das einfach sein.

0: härteren Gangart. Das war die Schlagzeugerin Mareike Wiening und der E-Gitarrist Kalle Kalima. Kai La Noche hieß dieses Stück. Die Nacht bricht herein. Passend zu unserer Sendezeit. Das neue Album der beiden ist im September erschienen. Es heißt Sinfonia della Santa Muerte und ist inspiriert von Santa Muerte, der Heiligen des Todes. Besonders im mexikanischen christlichen Glauben wird diese Heilige sehr verehrt. Das ist doch ein ziemlich schräges Thema und auch eine bisschen abgefahrene Kombi. E-Gitarre und Schlagzeug im Duo. Ich wüsste auch nicht, dass die zwei vorher schon mal zusammengearbeitet haben. Mareike Wiening und Kalle Kalima kenne ich jeweils aus anderen Bands. Sinfonia della Santa Muerte, so ein Thema, in das man auch wirklich tiefer einsteigen kann. Und mir ging es auch so mit der Biografie von Oscar Brown Jr. Er ist ein bekannter Jazzsänger und Texter aus Chicago und hat viele Texte zu schon existierenden Jazzstandards komponiert, zum Beispiel zu All Blues von Miles Davis oder Work Song von Ned Adderley. Er hat auch die Texte zu dem politischen Werk We Insist Freedom Now Suite von Max Roach aus dem Jahr 1960 geschrieben. Was ich bisher aber nicht wusste, war, dass Oscar Brown Jr. wie sein Vater Geschäftsmann werden sollte, aber sich für die Musik entschieden hat. Oscar Brown Jr. war insgesamt politisch sehr interessiert. Er war auch der erste Moderator der ersten Radiosendung mit Nachrichten speziell für afroamerikanische Menschen. Diese Sendung wurde immer wieder auch nicht ausgestrahlt, weil sie den Verantwortlichen zu politisch war. Am Samstag, am 10. Oktober, hätte Oscar Brown Jr. 100. Geburtstag gefeiert. Er starb im Alter von 78 Jahren. In Deutschland war er auch immer wieder zu erleben. Es gab zum Beispiel ein Big Band-Projekt mit dem NDR und am Samstag wird es da eine Sendung auf NDR Blue geben. Die ist dann im Anschluss auch in ARD Sounds verfügbar. Hier jetzt Musik aufgezeichnet bei Jazz Baltica am 13. Juni 1998. Der Worksong von Ned Adderley mit dem berühmten Text von Oscar Brown Jr. Bruce Cox Schlagzeug, Dwayne Dolphin Bass, Peter Madsen Klavier, Stanley Turrentine Tenorsaxophon und Oscar Brown Jr. Gesang.
1: Worksong. 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

0: Transparent Hood. Eine Komposition von Pianistin Monika Herzig. Das war sie mit ihrer Band. Peter Kienele hat hier Banjo und Gitarre gespielt und Carina Kolis Schlagzeug. Monika Herzig leitet im Moment ein tolles Projekt, nämlich den Jazz Girls Day, der in den nächsten Tagen in Deutschland stattfinden wird. Am Sonntag, am 11. Oktober im Friedrichsforum in Bayreuth und am Dienstag, am 13. Oktober in Hannover in der Rampe. Vor der Sendung hatte ich Gelegenheit, mit Monika Herzig über den Jazz Girls Day zu sprechen. Ich habe sie gebeten, sich mal vorzustellen und auch gleich etwas zu dieser Idee der Veranstaltung zu sagen.
1: Ich bin original deutsch, aber bin 1988 in die USA ausgewandert und wohne seitdem dort und habe seit 4 Jahren noch einen Job in Wien, also pendel jetzt hin und her. Jazz Girls Day liegt mir sehr am Herzen, weil ich komme noch von einer Generation, wo wir Instrumentalistinnen ziemlich rar bis sad sind und waren. Und habe dann nach vielen Erfahrungen auch Aktion ergriffen. Da gibt es eine tolle Banddirektorin an Berklee High School, die Sarah Klein, die hat diese Idee gehabt mit den Jazz Girls Days, mit dem Prinzip, dass man einfach beobachtet, dass diese Dropout-Rate in der Pubertät riesig ist. Wir haben ganz viele, wo anfangen, wo starten, bis es dann zur Uni geht, verschwinden sie aus irgendeinem Grund.
0: Woran liegt das?
1: Vom USA-System, da hat es ja diese ganzen Jazzbands in Schulen. Und das Problem ist, in der Pubertät, was Mädchen nicht machen, ist irgendwo hinstehen und vielleicht ein bisschen unsicher sein mit was. Das heißt, wenn es heißt, wer will ein Solo nehmen oder wer will mal, dann werden die sich auf jeden Fall verstecken. Die Peer Pressure ist super hart. Und die Idee ist, was passiert, wenn man erstens mal Vorbilder hinsetzt, starke Musikerinnen, wo man sieht, oh, ich kann das ja vielleicht auch, das gibt es jemand wie mich. Und diese Peer Pressure wegnimmt, das machen nur Girls und es ist kein Problem, man kann machen, was man will, es gibt keine falsche Note, ist alles gut. Und die probieren das aus und in unserer Erfahrung in den letzten 10 Jahren, ich habe ganz viel in die USA gemacht und jetzt auch hier angefangen, unser Hannover Jazz Girls Day letztes Jahr war ja nominiert für den Deutschen Jazzpreis. Und ich beobachte und kriege auch das Feedback von den Girls, dass sie sagen, oh, das hat super Spaß gemacht. Und ja, ich fühle mich jetzt, ja, ich kann das, ich werde das jetzt noch mehr probieren. Wenn man da halt diese Dropout-Rate, wenn man da dagegen arbeiten, dann sehen wir die Diversität steigen und dann werden wir so eine richtig schöne bunte Palette irgendwann kriegen.
0: Und wie läuft dann so ein Workshop-Tag ab?
1: Also wir kommen zusammen. Ich fange normalerweise an, sie Jam Blues, 2 Noten, erstmal was ausprobieren und ein bisschen Echo spielen, dass man sieht, oh, das ist ja ganz einfach mit dem Improvisieren. Dann werden wir sie in Kombos einteilen und ich bringe ja von den USA auch zum Beispiel die Bethany Robinson mit, die war schon 2-mal Grammy nominated. Educator of the Year, die ist eine von den tollsten Lehrerinnen. Und von Mexiko, die Carina Carles, super Schlagzeugerin. Und dann werden die Kombos geleitet. Wir tun ein Stück einstudieren und dann machen wir zusammen ein Konzert mit Final Jam Session, C-Jam Blues. Die Eltern und die kleinen Schwestern und die großen Brüder kommen und alle freuen sich. Und alle gehen heim und denken, wow, der Jazz ist ja cool, da machen wir noch mehr davon.
0: Wie alt sind die Mädchen, die da kommen?
1: Also für Jazz Girls Days machen wir normalerweise 10 bis 18. Genau diese Altersgruppe, wo wir sie alle verlieren.
0: Und wie gut müssen die Mädchen dann schon ihre Instrumente spielen können? Ich denke, mit 10 Jahren sind vielleicht doch noch ein paar Anfängerinnen dabei.
1: Genau, gar kein Problem. Die nehme ich immer rein. Wie gesagt, mit Steel Jam Blues muss man 2 Noten kennen auf seinem Instrument. Idealerweise findet man noch ein paar mehr. Aber solange man die Noten findet und ein bisschen Noten lesen kann, ist das alles, was man braucht.
0: Und was ist dann das Ziel eines solchen Tages?
1: Das Wichtigste ist A, dass es Spaß macht. B, dass alle an Improvisieren, was ausprobieren. Also wir lassen keine verstecken und sagen, oh, ich will nicht, sondern jeder versucht mal was. Und dass man mit Selbstbewusstsein heimgeht, das kann ich, das ist ja gar nicht so wild. Weil Improvisieren ist halt ein Lebensskill sozusagen. Man muss ja jeden Tag Probleme lösen und vorwärts gehen. Und wenn man sich da immer versteckt, dann geht es halt nirgends hin.
0: Haben Sie da auch ein längerfristiges Ziel bei diesen Veranstaltungen? Gibt es irgendwas, wo Sie sagen, in 5 oder 10 Jahren möchte ich das erreicht haben?
1: Also die Forschung über Minderheiten zeigt ja, dass solange eine Schwelle unter 20% mit der Teilnahme ist, dann bleibt es eine Minderheit und dann wird die immer irgendwie auf die Seite geschoben. Aber sobald man diese Schwelle überschreitet, dann löst sich das und dann gibt es kein Thema mehr. Also mein Ziel wäre, mich selber out of business zu tun sozusagen. Das muss zu dieser Rate kommen über weit über 20% und das ist einfach kein Thema mehr ist.
0: Und wie ist das für ganz normale Jazzfans, die zu Hause sitzen und die Musik hören, die in Clubs gehen? Bringt denn denen so ein Jazz Girls Day auch was?
1: Ja, die Palette wird halt bunter. Erstens mal, was man auf der Bühne sieht, gibt es verschiedene Ausdruckskräfte und alle nehmen teil. Und auch für die Audiences. Ich meine, es müssen ja nicht, eigentlich nichts dagegen, aber es müssen ja nicht die älteren Herren nur sein, die da zu den Jazzkonzerten sind. Es ist ja für alle. Und wenn es dann ganz verschiedene Leute auf der Bühne geht, dann gibt es auch ein ganz verschiedenes Publikum, das mitmacht.
0: Monika Herzig, Pianistin und Pädagogin, herzlichen Dank für dieses lebendige Gespräch, das wir vor der Sendung aufgezeichnet haben. Sie ist beim Jazz Girls Day in Bayreuth am Sonntag, am 11. Oktober im Friedrichsforum und in Hannover, da sind dann Herbstferien, am Dienstag, am 13. Oktober in der Rampe. Infos gibt's im Web. Es gibt zwar keine Website des Jazz Girls Days, aber wenn man die Daten eingibt, dann findet man da mehr dazu. Und jetzt neuer Jazz von Sängerin Mirna Bogdanovic. Ihr Album erscheint am Freitag, es heißt Glimmerance. Hier das Stück Crossroads. Das Saxophon-Solo spielt Vanya Slavin.

Irgendwas zwischen Pop-Hymne und Power-Jazz. Ziemlich mitreißende Musik war das von Sängerin Mirna Bogdanovic. Crossroads hieß dieses Stück von ihrem neuen Album Glimmerance, das am Freitag erscheint. Und morgen, am 8. Oktober, tritt sie live im Zigzag Club in Berlin auf. Dann folgen noch mehrere weitere Termine im Oktober in ganz Deutschland. Morgen wäre auch das X-Jazz-Festival in Berlin gestartet. Das fällt ja bekannterweise aus. Es gibt keine Zuschüsse von öffentlicher Seite. Das ist schon bitter. Die Konzerte finden teilweise statt. Informationen dazu gibt es unter xjazz.com. Ja, der Festivalherbst hat begonnen. Am Wochenende zum Beispiel gibt es das Festival Jazz Arise in Amberg in der Oberpfalz und das SWR New Jazz Meeting geht zu Ende. Das war das 60. New Jazz Meeting und die Saxophonistin Camilla Nebia hat in Freiburg ein Projekt erarbeitet. Das wird sie bei Enjoy Jazz in Ludwigshafen präsentieren und in der Manufaktur in Schorndorf. Und heute beginnt die Buchmesse in Frankfurt und wir öffnen unser ARD Jazz Magazin jetzt ein bisschen hin zur Literatur. Es geht um Rainer Maria Rilke, diesen Dichter, der von 1875 bis 1926 lebte. Der hat immer wieder auch Jazzprojekte inspiriert. Deshalb haben wir Rita Aargauer auf Spurensuche geschickt. Was gibt es da so und warum ist Rilke für den Jazz so interessant? Mit

Ganz konkret beginnt Rainer Maria Rilke im Gedicht Das Karussell. Er beschreibt ein Karussell im Jardin du Luxembourg in Paris 1906. Das Dach, die Figuren, der weiße Elefant, der wie ein Refrain jeweils die einzelnen Strophen beschließt. Doch dann wird es abstrakt. Die Bedeutungen verwischen in den letzten Versen, verlieren sich wie in dem Kreisen des Karussells.

0: So klingt das in der Version der Band Assolia. Ganz licht ist der Klang, durchsichtig und offen. Es klingt ein bisschen nach Chanson, das aber dann instrumental immer mal wieder abdreht. Sie hätten nach Textvorlagen gesucht, wollten gerne etwas auf Deutsch, berichtet Saxophonistin und Sängerin Susanne Volk. Sie sei dann
1: irgendwie auf Rilke gekommen, ich weiß nicht mehr genau wie. Und dann haben wir uns halt wirklich Gedichte von Rilke durchgelesen. Ja, ich meine, es ist bei uns immer so, wenn wir die Gedichte lesen und dann fühlt man irgendwie was. Also man muss was fühlen, so. Man kann sich vorstellen, dazu Musik zu schreiben. Dann funktioniert das auch irgendwie.

0: Assolia sind aber nicht die einzigen, die Rilkes Gedichte vertont haben. Sehr abstrakt etwa klingt Brad Meldows Version mit dem Titel Your First Word Was Light, basierend auf Rilkes Dein allererstes Wort war Licht, gemeinsam mit der Sopranistin Renee Fleming. Oder The Song Goes On von Herbie Hancock, das er nach Rilkes Mein Leben ist nicht diese steile Stunde gemeinsam mit indischen Musikerinnen und Musikern in Mumbai aufgenommen hat. Norbert Stein hat mit den Patter Messengers Rilkes Gedichte hingegen ausschließlich ins Instrumentale gezogen. Und die in Berlin lebende ukrainische Sängerin Tamara Lukasheva hat sich wiederum ganz am Wort orientiert, als sie sich mit dem Werk von Rilke auseinandergesetzt hat.
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0: 2025 vertonte die Sängerin das Gedicht mein Dunkel, da steh ich mit dir. 10 weitere Rilke-Songs folgten. Sie verstehe dieses Programm als Gebet eines modernen Menschen. Und hier zeigt sich, was den Reiz der Lyrik Rilkes heute so groß macht. Rilke steht zwischen den Epochen, zwischen der Romantik, dem Transzendentalen, dem Jenseitigen und der Moderne, der aufkommenden Technik und einem rationalen Weltverständnis. In Rilkes Worten vermischen sich diese beiden Weltauffassungen. Im Dezember 2026 jährt sich sein Todestag zum 100. Mal und seine Sprache, die zwischen Beobachtung und Abstraktion, zwischen Sinnhaftigkeit und Sinnlichkeit funktioniert, ist da vielleicht gerade für den Jazz als Musikrichtung reizvoll. Dichter Heinrich Heine und Komponist Robert Schumann trafen sich in der Musik der Romantik als Ausbruch aus der Welt. Alban Berg vertonte mit dem Wozzeck einen drastischen Naturalismus. Und der Jazz als Stil liegt nicht zeitlich, aber stilistisch dazwischen. Schweift musikalisch ab, ist experimenteller und offener, aber gleichzeitig nicht so schroff wie Alban Bergs Atonalität. Rilkes sanft verschwimmende, trotzdem sinnlich immer fassbare Lyrik erscheint wie ein sprachliches Pendant dazu.

0: Dass sich die Worte trotzdem nicht immer ganz einfach in die Musik einfügen lassen, erzählt Susanne Volk von Assolia.
1: Also was ich manchmal eine Herausforderung fand, war, dass er schreibt manchmal so über die Textzeilen rüber, ne? Wie macht man das jetzt, dass es halt trotzdem man die Reime hört, aber keine Unterbrechungen gibt? Und das war einfach interessant. Also da gab es bestimmt auch Gedichte, wo ich dachte, oh, das könnte ich jetzt nicht. Das könnte ich jetzt nicht vertonen. Da wüsste ich jetzt nicht, wie kriege ich diese Bögen hin. Aber bei vielen war das eben auch so, ja, so schöne Phrasen, die man, wo man direkt so eine musikalische Vorstellung hatte.
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0: Über 500 Vertonungen gibt es von Rilke-Gedichten. Beschränkt auf den Jazz sind die bei weitem nicht. Reichen von Alban Berg und Arnold Schönberg über Leonard Bernstein bis zu Udo Lindenberg. Und geben dieser so eigensinnigen Sprachkunst je eine andere Färbung. Rilke selbst hatte ein ambivalentes Verhältnis zur Musik. Er hatte Respekt vor der Macht, die Musik gerade gegenüber der Sprache hat. Dass seine Worte über so viele Jahre hinweg gegenüber so viel verschiedener Musik bestehen können, ist aber auch ein Zeichen von Macht.

Rita Aargauer über Rilke und Jazz. Und wir hören jetzt sein wahrscheinlich berühmtestes Gedicht, vertont von der Band Azolia. Die belgische Sängerin Sophie Tassignon, die deutsch-amerikanische Saxophonistin und Sängerin Susanne Volk, der deutsche Bassklarinettist Lothar Oehlmeier und der Schweizer Kontrabassist Andreas Welti, Rilkes Der Panther.

Die Band Azolia mit Der Panther. Der Text stammt von Rainer Maria Rilke. Am 29. Dezember ist der 100. Todestag dieses Dichters. Auf dem Album Begegnungen mit Rilke, das am Freitag erscheinen wird, ist diese Musik zu finden. Das ist ARD Jazz, das Magazin, und neue Alben haben in dieser Sendung immer Platz. Letzten Freitag ist die nächste Musik erschienen, die ist also schon auf dem Markt und die ist zu bekommen. Sie stammt vom Schweizer Kontrabassisten Benz Öster. Im Sommer ist er 60 geworden und er hat ein neues Quartett gegründet. Together heißt dieses Album, es ist ein Live-Album und so heißt auch ein Stück darauf. Und dazu eine kleine Geschichte. Im Frühjahr diesen Jahres war ich bei einer Veranstaltung und da haben Podiumsgäste Stücke mitgebracht, die für sie den besonderen Reiz des Jazz ausmachen. Einer davon war der Trompeter Andreas Unterreiner und er hat das Stück Together mitgebracht in einer etwas älteren Version. Komponiert hat es der Pianist Malcolm Brough. Und dieses Stück hat sich mir total eingebrannt. Es hat eine wunderschöne Melodie und klingt ganz natürlich, aber es ist doch ein bisschen tricky, weil die Harmonien ständig wechseln. Und Together als Titel passt natürlich auch perfekt zum Jazz, denn der geht eigentlich nur zusammen. Hier also die aktuelle Version dieses Stücks mit Benz Öster Kontrabass, Albin Ormegard Gitarre, Genus Wesley Schlagzeug und dem Komponisten des Stücks Malcolm Brough am Klavier. Mein aktueller Lieblingsohrwurm. Together.

das neue Quartett von Bassist Benz Öster. Together, so heißt die Band, so heißt das Album und so hieß auch dieser Titel, aus dem wir uns leider ausblenden mussten. Er dauert fast 18 Minuten, die lohnen sich aber total unbedingt ganz anhören. Wir sind schon fast am Ende von ARD Jazz, das Magazin. Eine Musik gibt es noch, nochmal mit Gitarre, hier aber solo. Von September 2017 bis Mai 2018 hat der amerikanische Gitarrist Miles Okazaki Großes geleistet. Er hat nämlich alle Kompositionen von Pianist Thelonious Monk aufgenommen, solo. Insgesamt sind das 66 Stücke und jetzt veröffentlicht er diese Stücke nochmal in einer 6 CDs umfassenden großen Box. Er hat auch Live-Konzerte gespielt, da spielte er alle Stücke auswendig und 5 Stunden haben diese Konzerte gedauert. Könnte ein tolles Erlebnis sein, am kommenden Samstag, am 10. Oktober, da hat Thelonious Monk 109. Geburtstag, da könnte man sich doch alle 6 Alben am Stück anhören. Oder halt alle Monk-Kompositionen im Original. Beides lohnt sich sicher. 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Da gibt es auch diese Sendung zum Nachhören und der direkte Kontakt zu uns ist jazz@ard.de. Wir freuen uns auf Post. Hier jetzt mein Monk-Lieblingsthema Rhythmining, Miles Okazaki Gitarre Solo. Ich bin Ulrich Habersetzer. Gute Nacht.

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1: Um 23 Uhr mit Milat Kupay. In der CDU spitzt sich der Streit um die Wahl des AfD-Politikers Rausch zum Landtagspräsidenten in Sachsen-Anhalt weiter zu. Rausch hat in der geheimen Wahl offenbar auch Stimmen aus der CDU-Fraktion erhalten. CDU-Chef Merz äußerte auf einer Veranstaltung in Berlin Unverständnis dafür.
2: Wer seine Stimme der AfD gibt, der spielt das Spiel der Extremisten und er zerstört Glaubwürdigkeit. Mit den Werten meiner Partei, der CDU, verträgt sich das jedenfalls nicht.
1: Bundeskanzler Merz. Um das Thema ging es, Berichten zufolge auch beim Koalitionsausschuss, der am Abend im Kanzleramt getagt hat. Details wurden im Anschluss nicht mitgeteilt. Nach der Zwangsräumung ihrer Wohnung ist die 87-jährige Spanierin Mari Carmen Abascal gestorben. Das teilte die Mietergewerkschaft Madrid mit. Ihr Fall hatte Massenproteste gegen hohe Mieten und Wohnungsnot ausgelöst. Aus der Nachrichtenredaktion Johannes Zuber.
3: Vor 2 Wochen wurde Mari Carmen Abascal von der Polizei aus ihrer Wohnung getragen, in der sie über 70 Jahre lang gewohnt hatte. Der neue Eigentümer hatte die Miete um 275% erhöht. Nach der Zwangsräumung kam es zu landesweiten Protesten, bei denen gingen Hunderttausende Menschen auf die Straße. Sie forderten unter anderem besseren Mieterschutz. Die Regierung wollte auch entsprechende Regeln einführen. Das Parlament lehnte die Dekrete aber ab. Daraufhin setzte Ministerpräsident Sanchez Neuwahlen an.
1: Frankreichs Premierminister Le Cornu hat sich in einer Ansprache an die protestierenden Schülerinnen und Schüler gewandt. Darin versprach er, die Lernbedingungen an den Schulen zu verbessern, mehr Geld werde es aber nicht geben. Dafür solle es mehr Vertretungslehrer, überarbeitete Stundenpläne und Änderungen beim Zulassungsverfahren an den Universitäten geben. Die Bildungsgewerkschaften fordern dagegen zusätzliche Ausgaben in Höhe von 10 Milliarden Euro. Für morgen haben sie erneut zu einem Protesttag aufgerufen. Der ehemalige BND-Präsident Hanning muss in Untersuchungshaft. Das hat ein Ermittlungsrichter des Bundesgerichtshofs in Karlsruhe entschieden. Gegen Hanning besteht der Verdacht der Spionage und des versuchten Landesverrats. Nach seiner Tätigkeit beim Bundesnachrichtendienst soll er jahrelang geheime Dokumente von einem ehemaligen Mitarbeiter bekommen haben. Laut Bundesanwaltschaft hat Hanning die Informationen für seine private Beratertätigkeit genutzt. Das waren die Nachrichten. Und das Wetter in Deutschland, nachts von Westen her teils kräftiger Regen, im Südosten meist trocken, Tiefstwerte 16 Grad am Oberrhein bis 6 Grad an der Oder. Morgen breitet sich Regen nach Osten aus, später von Nordwesten.

0: 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Eric Clapton, please.
1: Eric Clapton, Jack Bruce und Ginger Baker mit Crossroads vom Cream-Album Wheels of Fire. Geschrieben wurde das Stück 1937 von Robert Johnson, einem Musiker aus dem Mississippi Delta. Die Legende sagt, dass Johnson seine Seele an den Teufel verkauft habe, um der beste Bluesmusiker der Welt zu werden. Stattgefunden haben soll dieser Handel an der Stelle, an der sich in der Stadt Clarksdale die Highways 49 und 61 kreuzen. Heute steht dort ein Monument mit zwei sich kreuzenden Gitarren. Der heutige Nachtclub wird sich mit Clarksdale und den Musikern beschäftigen, die dort oder in unmittelbarer Nähe des Städtchens geboren wurden. Clarksdale wird als die Wiege des Blues bezeichnet. Kein Wunder, wenn man sich anschaut, wer hier alles das Licht der Welt erblickt hat. John Lee Hooker, Ike Turner, Sam Cooke und Chris Thorne Kingfish Ingram sind die bekanntesten. Nochmal zurück zu Robert Johnson, der nicht in Clarksdale geboren wurde, sondern 200 Meilen weiter südlich in Hazelhurst. In nur 2 Jahren nahm Johnson eine ganze Reihe von Songs auf, die zu Klassikern geworden sind. 1938, also im Alter von 27 Jahren, starb er.

unter nicht geklärten Umständen. Sein Tod ist genauso mysteriös wie sein Teufelspakt. Mit den verschiedenen Versionen von Crossroads könnte man eine ganze Sendung füllen. Hier ist jetzt das Original von Robert Johnson.

Das war Criston Kingfish Ingram mit Something in the Dirt von seinem Album 662. Ingram wurde 1999 in Clarksville geboren. In dem gerade gehörten Lied besingt er seine Heimatstadt. Es ist ein ziemlich heruntergekommenes Kaff, das von Baumwollfeldern umgeben ist. 15.000 Menschen leben dort noch. Ingram ist dort aufgewachsen und zu einem der herausragendsten Gitarristen der Gegenwart geworden. Ich habe ihn gerade beim North Sea Jazz Festival in Rotterdam erlebt und war geplättet von seinem Spiel und seinen Fähigkeiten, durch seinen Gesang und seine Phrasierung auf der Gitarre Leid und Schmerz auszudrücken. Das ging den 16.000 Zuhörern, die dort waren, ähnlich, denn sie feierten Ingram frenetisch. Später werde ich noch einen weiteren Song von ihm spielen. Jetzt zu einem Mann, der 1929 oder 1930 in Clarksville geboren wurde, dem aber nur eine kurze Karriere beschieden war. Earl Hooker war ein toller Gitarrist, der im Zuge des American Folk Blues Festivals 1969 auch nach Europa gekommen war. Seine Karriere endete jäh, denn 1970 starb er in Chicago an Tuberkulose. Hier ist Earl Hooker jetzt mit dem Song Frog Hawk, den er für das berühmte Chess-Label aufgenommen hat.

Earl Hooker mit Frog Hawk. Ungleich berühmter wurde sein Namensvetter John Lee Hooker. Er kam auf einer Farm unweit von Clarksville zur Welt, sein Geburtsdatum ist allerdings unklar. Er soll zwischen 1915 und 1923 geboren sein. Seine Karriere startete John Lee Hooker nicht im Süden, sondern im Norden, in der Industriestadt Detroit, wo er teilweise als Arbeiter bei Ford sein Geld verdiente. Hookers Musik ist vom Country Blues des Südens geprägt, aber er hat einen eigenen Stil entwickelt. Viele Konzerte gab er als Solist nur mit einer elektrischen Gitarre, den Rhythmus dazu stampfte er mit dem Fuß. Hier ist eine typische und bekannte Nummer von John Lee Hooker. Sie heißt Boom Boom.

Johnny Hooker mit Henry Swing Club im Nachtclub auf NDR Blue mit einer Sendung über Clarksdale, die Wiege des Blues. Eine enge Verbindung zu Clarksdale hat auch Muddy Waters, der eigentlich McKinley Morganfield hieß. Nachdem seine Mutter 1918 gestorben war, wurde der Fünfjährige von seiner Großmutter in Clarksdale aufgenommen. Dort steht das großartige Delta Blues Museum, das 1979 gegründet und 1999 wesentlich erneuert worden ist. Darin sind viele Instrumente zu sehen, natürlich auch Fotos und Schallplatten, sowie der Nachbau der Hütte, in der Muddy Waters in großer Armut aufgewachsen ist. Die Hütte stand auf einer Baumwollplantage. Ursprünglich war das Museumsgebäude ein Eisenbahndepot, erbaut im Jahr 1926. 1995 wurde es in das Register historischer Orte in den USA aufgenommen. Eine Vielzahl von Exponaten dokumentiert die Bedeutung des Blues für das Mississippi Delta. Zu sehen gibt es unter anderem Gitarren von B.B. King, John Lee Hooker, Big Joe Williams, Led Belly, Charlie Patton und anderen. Big Mama Thornton ist eine eigene Vitrine gewidmet. Jetzt Musik von Muddy Waters, der im Norden der USA den elektrischen Chicago Blues entscheidend mitgeprägt hat. Hier ist er mit einem Song, in dem er seine Heimat besingt. Er heißt My Home is in the Delta.

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0: Das war ZZ Top mit My Hats in Mississippi. Das Trio aus Texas ist in diese Sendung gekommen, weil Billy Gibbons, der langbärtige Gitarrist der Band, das Delta Blues Museum finanziell unterstützt. Das Museum erhält zwar Zuschüsse von der Stadt, ist aber vor allem auf Ticketeinnahmen und Spenden angewiesen. Der Halt eines Museums mit all seinen Ausstellungsstücken ist teuer und deshalb haben diese Donations von Gibbons diesem Schmuckstück sehr geholfen. Jetzt zu einem Sänger und Gitarristen, der auch immer wieder im Zusammenhang mit Clarksville auftaucht, weil er die Delta-Blues-Tradition repräsentierte und schwarze Musiker wie Robert Johnson, Muddy Waters und Howlin' Wolf, aber auch die Rolling Stones, Led Zeppelin oder John Mayalls Bluesbreakers beeinflusst hat. Son House wurde 1902 in Riverton, Mississippi geboren und starb 1988 in Detroit. Vor zwei Jahren hat Dan Auerbach von den Black Keys auf seinem Label ein Album mit Liveaufnahmen herausgebracht, die Son House 1964 beim Solokonzert in Indiana zeigen. Forever on My Mind heißt das Album, ich spiele daraus das Stück Empire State Express.
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Der legendäre Son House war das. Nun, wie angekündigt, noch eine zweite Nummer des unglaublichen Criston Kingfish Ingram. Mit 5 Jahren fing er an, sich für den Blues zu interessieren, weil sein Vater ihn mit ins Delta Blues Museum genommen hatte. Dort nahm er an Musikkursen teil, lernte Schlagzeug, Bass und Gitarre. Als 15-Jähriger spielte er als Mitglied der Delta Blues Museum Band für Michelle Obama im Weißen Haus. 2019 kam sein Debütalbum Kingfish heraus. Daraus spiele ich den Slow Blues Love Ain't My Favorite Word. Dann gibt's wieder ein Gitarrensolo, das richtig wehtut. Hier ist Kingfish Ingram.

Chris Thorn, Kingfish Ingram mit Love Ain't My Favorite Word. Nicht nur Bluesmusiker sind in Clarksdale groß geworden, sondern auch zwei Künstler, die dem Soul-Genre zugerechnet werden. Ike Turner, Jahrgang 1931, ist ein Sohn Clarksdales. In den 50er Jahren war er ein Rock'n'Roll-Pionier und ein gefragter Session-Musiker. Er hat unter anderem für B.B. King und Howlin' Wolf gespielt. Bekannt wurde er jedoch als Gründer der Ike & Tina Turner Revue. Von 1962 bis 1978 waren die beiden ein Paar, bis Tina sich nach einem Leidensweg von ihrem gewalttätigen und drogensüchtigen Ehemann trennte. Eine ihrer bekanntesten frühen Nummern ist das von beiden geschriebene River Deep Mountain High, das Phil Spector 1966 produzierte und das vor allem in Großbritannien hoch in den Charts landete.

Und auch dieser Sänger stammt aus Clarksville. Das war Sam Cooke mit dem bedeutenden Bürgerrechtslied »A Change Is Gonna Come«. Sein Vater war ein Baptistenprediger, der sich mit seiner Familie 1933, also zwei Jahre nach Sams Geburt, in den Norden nach Chicago aufmachte, wo Sam Cooke dann aufwuchs und später seine große Karriere startete. Sie endete am 11. Dezember 1964, als er von einer Motelmanagerin in Los Angeles erschossen wurde. Die Umstände seines Todes wurden nie völlig geklärt. Im heutigen Nachtclub haben wir bis auf Tina Turner noch keine weibliche Stimme gehört. Bei meinen Recherchen bin ich auf zwei Sängerinnen gestoßen, die in Clarksville zur Welt kamen. Sie heißen Lurleen Hunter und Clee Bradford und sind beide schnell nach ihrer Geburt in den 30er Jahren mit ihren Eltern weggezogen. Aufnahmen habe ich von ihnen leider nicht gefunden. Stattdessen möchte ich ein Lied von Big Mama Thornton spielen, der das Delta Blues Museum eine eigene Vitrine reserviert hat. Eine ihrer bekanntesten Nummern ist Hound Dog, die Jerry Leiber und Mike Stoller für sie geschrieben haben. Später coverte Elvis Presley den Song und hatte damit einen riesigen Hit. Hier ist Big Mama Thornton mit einer Aufnahme aus dem Jahr 1951.

Beenden möchte ich diesen Nachtclub mit einem Musiker, der Clarksdale immer wieder besucht hat und öfter auf der Open-Air-Bühne neben dem Museum aufgetreten ist. Robert Plant, Sänger von Led Zeppelin, hat ein Album, das er 1998 zusammen mit seinem Kollegen Jimmy Page aufgenommen hat, Walking into Clarksdale genannt. Den Titeltrack gibt es gleich bis zum Ende dieses Nachtclubs. Heinrich Oehmsen bedankt sich fürs Zuhören, wünscht einen schönen Abend und sagt Tschüss.

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1: Um 0 Uhr mit Wolfgang Berger. Die Spitzen von Union und SPD haben ihre Beratungen im Koalitionsausschuss beendet. Die Sitzung dauerte etwa 4 Stunden. Aus der Nachrichtenredaktion Karin Busche.
2: Bis tief in die Nacht ging es diesmal nicht. Kurz nach 22 Uhr war der Koalitionsausschuss zu Ende. Was besprochen wurde, ist bisher nicht bekannt. Aber aus Regierungskreisen hieß es, die Gespräche hätten in einer guten Atmosphäre stattgefunden. Man habe sich ausgesprochen, auch über die Ergebnisse der letzten Wahlen in Sachsen-Anhalt, Berlin und Mecklenburg-Vorpommern. Außerdem habe man darüber gesprochen, wie der Zeitplan ist bei den verabredeten Reformen. Die Regierungsfraktionen sollen heute informiert werden. Es hieß aber schon vorher, dass es keine neuen Beschlüsse geben würde.
1: Frankreichs Premierminister Le Cornu hat sich in einer Ansprache an die protestierenden Schülerinnen und Schüler gewandt. Darin versprach er, die Lernbedingungen an den Schulen zu verbessern. Mehr Geld werde es aber nicht geben. Dafür solle es mehr Vertretungslehrer, überarbeitete Stundenpläne und Änderungen beim Zulassungsverfahren an den Universitäten geben. Die Bildungsgewerkschaften fordern dagegen zusätzliche Ausgaben in Höhe von 10 Milliarden Euro. Für morgen haben sie erneut zu einem Protesttag aufgerufen. Bei russischen Angriffen auf die Ukraine sind innerhalb eines Tages mindestens 25 Menschen getötet worden. Das teilte der ukrainische Präsident Selenskyj mit. Aus Kiew Nils Buhler.
3: In Kiew wurde am späten Nachmittag Luftalarm wegen Drohnen ausgelöst. Nach Informationen von Bürgermeister Vitali Klitschko sind Trümmerteile einer abgeschossenen Drohne auf ein 5-stöckiges Wohnhaus gestürzt. Währenddessen stieg die Zahl der Opfer in Priloki weiter an. In der kleinen Stadt östlich von Kiew sind mindestens 18 Menschen gestorben, unter ihnen 4 Kinder. Am frühen Morgen hatte eine Rakete ein mehrstöckiges Wohnhaus getroffen und vollständig zerstört. Die Stadt hat eine 3-tägige Trauer ausgerufen.
1: Die US-Demokraten verklagen die Regierung von Präsident Trump wegen Werbespots auf Staatskosten. In ihrem Schriftsatz vor einem Bundesgericht in Washington bezeichnet die Partei die Werbung als rechtswidrige Propaganda. In den Werbefilmen werden Trump und seine Politik gelobt. Laut US-Medien haben sie bisher mehr als 12 Millionen Dollar Steuergeld gekostet. In knapp einem Monat sind in den USA Zwischenwahlen. Das waren die Nachrichten. Und hier noch das Wetter in Deutschland. Von Westen her teils kräftiger Regen, im Südosten meist trocken. Tiefstwerte 16 Grad am Oberrhein bis 6 Grad an der Oder. Tagsüber breitet sich Regen nach Osten aus, später von Nordwesten her wechselnd bewölkt mit Sonne, aber auch Schauern, Höchstwerte 12 bis 20 Grad. Am Freitag weiterhin wechselhaft, nur im Süden abseits der Alpen etwas Sonne, 10 bis 16 Grad. Sonnabend wechselnd bewölkt, teils etwas Sonne und Schauer bei 10 bis 17 Grad. Es ist 0:03 Uhr.
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5: Am Mikrofon Johannes Hitzelberger. Herzlich willkommen zu 2 Stunden mit Musik von Beethoven, Adam Valentin Volkmar, Antonín Dvořák, Edvard Grieg und Johann Wagenaar. Das alles in Aufnahmen aus dem Archiv des NDR. Wir beginnen mit Beethoven. Sein Klavierkonzert Nummer 4, G-Dur, entstand 1805.

Ludwig van Beethoven, Konzert für Klavier und Orchester Nummer 4 in G-Dur, Opus 58. Das waren Jefim Bronfman am Klavier und das NDR-Sinfonieorchester unter der Leitung von Christoph von Dohnányi. Ein Konzertmitschnitt von 2008 aus Lübeck. Wir kommen zu Adam Valentin Volkmar. Geboren in Schmalkalden 1770, im selben Jahr wie sein großer Zeitgenosse Beethoven. Er lebte und wirkte in Hersfeld und dann hauptsächlich in Rinteln an der Weser. Dort war er Musiklehrer am Gymnasium und versah das Amt des Organisten an der Hauptkirche St. Nikolai bis zu seinem Tode im Jahr 1851. Eine zeitgenössische Beurteilung der Volkmarschen Kompositionen aus dem Jahr 1846 lautet: Sie sind nicht nur regelrecht, sondern auch gefällig, ansprechend, lieblich in der Melodie und angemessen kräftig in der Harmonie. Hier eine Kostprobe seiner Kammermusik.

Adam Valentin Volkmar. Quartett für Klarinette, Violine, Viola und Violoncello in F-Dur. Es musizierten Mitglieder des Arte-Ensemble Hannover. Ulf-Guido Schäfer, Klarinette, Katrin Rabus, Violine, Christian Pohl, Viola und Ute Sommer, Violoncello. Anfang des Jahres 1877 schrieb Antonín Dvořák innerhalb von nur 4 Tagen 3 mehrstimmige Lieder für Männerstimmen. Das dritte Lied, Der Fiedler, verwendete Dvořák 7 Monate später als Thema für seine symphonischen Variationen für Orchester, Opus 78. Sie gehören zu den bekanntesten Variationswerken für Orchester, gleich nach den noch häufiger gespielten Haydn-Variationen von Dvořáks gutem Freund Brahms. Genießen wir ein Zeugnis von Dvořáks überragender Kunst der Orchestrierung.

Symphonische Variationen für Orchester Opus 78 von Antonín Dvořák. Das war das NDR-Sinfonieorchester unter der Leitung von John Elliott Gardiner. Und hier im ARD-Nachtkonzert geht es weiter mit Kammermusik von Edvard Grieg für Violine und Klavier.

Stefan Wagner und Christopher Ogden spielten diese Sonate für Violine und Klavier Nummer 2 G-Dur Opus 13 von Edvard Grieg. Was fällt Ihnen zu Cyrano de Bergerac ein? Zuallererst wohl die lange Nase. Der Dramatiker Edmond Rostand erzählt Cyranos Geschichte als die eines hoffnungslosen Romantikers, dessen Liebe zu seiner Cousine Roxane kein glückliches Ende findet. Der Komponist Johann Wagener hat sich von Cyrano zu dieser Konzertouvertüre inspirieren lassen.

Cyrano de Bergerac, Konzertouvertüre für Orchester von Johann Wagenaar. Das war das NDR-Sinfonieorchester unter der Leitung von Joaf Talmy. Und das war das ARD-Nachtkonzert Teil 1. Nach den 2 Uhr Nachrichten geht es weiter mit einer außergewöhnlichen Frau, Florence Price.

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1: Um 2 Uhr mit Wolfgang Berger. Die Spitzen von Union und SPD haben ihre Beratungen im Koalitionsausschuss beendet. Die Sitzung dauerte etwa 4 Stunden.